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Meine Tochter war gerade auf der Welt. Als mich stolz ihr Lächeln traf und sie Papi zu mir sprach und ich glaubte, dass sie immer zu mir hält.

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1: 1. Johannes 2, Vers 18 und die Verse 22 bis 26. Meine Kinder, die letzte Stunde ist da. Ihr habt gehört, dass der Antichrist kommen wird, und er ist schon da. Viele Antichristen sind aufgetreten, und daran erkennen wir, dass es die letzte Stunde ist. Wer ist der Lügner? Der verneint, dass in Jesus der Sohn Gottes erschienen ist. Das ist der Antichrist. Er verneint mit dem Sohn auch den Vater. Wer den Sohn leugnet, hat auch keine Verbindung mit dem Vater. Wer sich aber zum Sohn bekennt, ist auch mit dem Vater verbunden. Bewahrt also in eurem Herzen die Botschaft, die ihr von Anfang an gehört habt. Wenn das, was ihr von Anfang an gehört habt, in eurem Herzen bleibt, dann werdet auch ihr stets mit dem Sohn und dem Vater verbunden bleiben. Und das ist es auch, was Christus uns versprochen hat. Ewiges Leben. So viel über die Leute, die euch irreführen wollen.
2: Was macht eine gute Predigt aus, die im Glauben weiterhilft? Muss sie aktuell sein und auf meine Lebenssituation eingehen? Das wäre gut. Doch das Wichtigste, sie muss darauf hinweisen oder voraussetzen, dass Jesus Christus der Sohn des lebendigen Gottes und unser Retter ist. Johannes warnt seine Leser vor dem Antichristen. Damit wird biblisch eine Person bezeichnet, die direkt vor der Wiederkunft von Jesus auftritt, Gott entgegensteht und als Inkarnation des Bösen die Menschen verführen und beherrschen will. Hier lesen wir weiter allerdings, dass einige Leute die Gläubigen irreführen wollen. Gemeint sind damit konkrete Irrlehrer aus den Reihen der Gemeinde, also nicht von außen, die Jesus einseitig sahen und unter anderem leugneten, dass er als Sohn Gottes wirklich Mensch geworden ist. In ihren Augen war er nur als verkleideter Gott in eine Menschengestalt geschlüpft, um die rechte Erkenntnis von Gott zu bringen. Sein Sterben am Kreuz hatte für die Anhänger dieser Geheimlehre der Gnosis keine heilsbringende Bedeutung. Wer verneint, dass in dem Menschen Jesus der Sohn Gottes in die Welt gekommen ist, zur Erlösung für alle, der kann auch Gott nicht erkennen. Wer ist Jesus für Sie?
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ist der Mensch, der nicht zerfällt. Wenn die Wirklichkeit seine Wünsche nicht erfüllt. Selig ist ein Zustand, der beschreibt, wie ein Mensch mit sich und Gott im Frieden bleibt.

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Seinen Namen habe ich vergessen, aber seine Stiefel werden mir wohl immer in Erinnerung bleiben. Diese ausgelatschten Dinger aus grobem, glanzlosen Leder, schmuddelbraun die Farbe, die Sohlen verbogen wie besoffene Notenschlüssel. Wenn der Typ reinkam, füllte sich die Luft mit einem derben, käsigen Gestank, der kaum wieder zu beseitigen war. Erst stundenlanges Lüften brachte den Geruchspegel wieder auf ein halbwegs erträgliches Niveau. Die Damenwelt stand Kopf, aber keine der Geplagten wagte ein offenes Wort. Schließlich kamen sie zu mir, mit der Bitte, die Peinlichkeit von Mann zu Mann zur Sprache zu bringen. Ich nahm also all meinen Mut zusammen und fragte den mit den Stinkstiefeln: »Mensch, hast du wirklich nur die?« Wobei ich auf die Quellen des Ärgernisses deutete. Er zuckte mit den Achseln und sagte: »Sorry, kein Geld für neue. Außerdem sind Antiquitäten wieder hoch im Trend. Was denn mit den Stiefeln sei?« Zuerst lief ich rot an, dann stammelte ich mit letzter Kraft: »Die stinken, die Dinger. Wann hast du denn zum letzten Mal die Füße gewaschen, du Wutz?« Er sah mich ein wenig fassungslos an, dann meinte er unschuldsvoll: »Ich hab nur ein Zimmer, hab keine Dusche.« Ob sie es glauben oder nicht, damit war für ihn der Fall erledigt. Hoch erhobenen Hauptes schritt er hinaus, zu meiner heimlichen Erleichterung. Blitzschnell war ich im Fenster und riss es auf, ganz ohne Eleganz, mit großer Kraft und weit, weit. Ich muss noch oft an die Stinkstiefel denken. Im Laufe von Monaten und Jahren hatten sie sich vollgesogen mit all dem, was die Socken nicht mehr hatten bewältigen können. Und auf diese Weise wurden sie selbst zur Geruchsquelle. Auf diese Weise wurden Stiefel, die vielleicht einmal sehr angenehm geduftet hatten, zu abscheulichen Gurken, eben zu Stinkstiefeln. Übrigens auch unter den Menschen soll es ja ausgesprochene Stinkstiefel geben. Im Vertrauen derselbe Effekt. Viel Stunk aufgesaugt und dann selbst zur Quelle geworden und aus irgendwelchen Gründen gezögert mit dem Füßewaschen. Also, wer seine Lederstiefel schonen will, sollte sich öfter mal ein Fußbad gönnen. Und wer als Mensch kein Stinkstiefel werden will, der sollte Reinigung an der eigenen Seele betreiben. Rauslassen, was stört. Anderen Menschen gegenüber, aber auch Gott gegenüber. Der rümpft nämlich nicht die Nase, wenn ein Stinkstiefel kommt.

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1: Na, haben Sie euch heute schon alles beigebracht oder müsst ihr morgen nochmal hin? Mit dieser Scherzfrage erntet man bei den meisten ABC-Schützen nach ihrem ersten Schultag nur unverständige Blicke. Selbst den Startern in Sachen Wissensvermittlung ist klar, es gibt dermaßen viel zu lernen und zu entdecken in dieser Welt, dass dafür ein Schultag auf gar keinen Fall ausreichen kann. Wir Älteren, die die Schule bereits hinter sich haben, haben irgendwann einmal entdeckt, dass selbst das ganze Leben nicht ausreicht, um alles Wissen der Welt in uns aufzusaugen. Es ist also gut, wenn ich einen Tipp bekomme, wo ich wirklich Relevantes für mein Leben erfahre. Ich brauche, wie ein ABC-Schütze, einen Lehrer, der mich an die Hand nimmt und mich auf die richtigen Antworten stößt. Genau den bietet mir die Bibel, das Wort Gottes, an. Da heißt es: In Christus liegen verborgen alle Schätze der Weisheit und der Erkenntnis. Der Lehrer, den ich in meinem Leben brauche, heißt Jesus Christus. Das durch seinen Geist inspirierte Wort, die Bibel, ist mir ein Wegweiser. Also, habe ich Christus, dann weiß ich alles? Sind wir Christen ein Wissensgeheimbund, ähnlich wie eine Loge? Nein, ich würde es umgekehrt sagen. Wer Jesus einmal kennengelernt hat, für den beginnt eine spannende Entdeckerreise. Die Bibel spricht davon, dass in Christus alle Schätze der Weisheit und Erkenntnis verborgen liegen. Was verborgen ist, will zunächst einmal gesucht und entdeckt werden. Zuverlässige Antworten zu finden, das mag mühsam sein, aber am Schluss steht das Heben eines wahren Weisheits- und Erkenntnisschatzes. Eines Schatzes? Hier wird die Bibel ausgesprochen universal in ihrem Anspruch. In Christus sind alle Schätze der Weisheit und Erkenntnis verborgen. Bei diesem Gedanken kann mir leicht schwindelig werden. Ich behaupte nicht, dass ich diese Aussage in aller Tiefe verstanden hätte. Aber vielleicht hier nur ein Beispiel. Ich weiß, dass es in der naturwissenschaftlichen Forschung einen nicht unerheblichen Anteil von Menschen gibt, die mit diesem Christus leben. Und genau das motiviert sie zu forschen. Glauben und Wissen, kein Widerspruch. Beides gehört ganz eng zusammen. Ja, ist miteinander verzahnt.

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1: Ich heiße Sie herzlich willkommen zu einer weiteren Sendung der Reihe Durch die Bibel. Diesmal werden wir das 6. Kapitel des Jesaja-Buches abschließen. Dieses Kapitel hätte eigentlich gut an den Anfang dieses Prophetenbuches gepasst, da es den Anfang von Jesajas Dienst als Prophet beschreibt. Jesaja berichtet von den Umständen seiner Berufung und von seiner ersten Vision Gottes, der von Engeln umgeben auf seinem Thron sitzt.

Im 6. Kapitel des Jesaja-Buches berichtet Jesaja von seiner Berufung in den Prophetendienst und wie er in einer Vision Gott auf seinem Thron sitzen sieht, von Engeln umgeben. In Vers 6 lesen wir: Da flog einer der Seraphim zu mir und hatte eine glühende Kohle in der Hand, die er mit der Zange vom Altar nahm. Diese glühende Kohle erinnert an den Brandopferaltar, der der Sühnung von Sünden diente. Im nächsten Kapitel werden wir von der Prophezeiung der Geburt Christi lesen, aber es ist nicht die Fleischwerdung Christi, die uns errettet, sondern sein Tod am Kreuz. Aus diesem Grund benötigt Jesaja die glühende Kohle vom Brandopferaltar, die symbolisch für den Tod Jesu Christi steht. Diese glühende Kohle steht für das reinigende Blut Christi, das uns immerzu und auch heute noch von allen Sünden reinigt. Vers 7. Und er, einer von den Seraphim, rührte meinen Mund an und sprach: Siehe, hiermit sind deine Lippen berührt, dass deine Schuld von dir genommen werde und deine Sünde gesühnt sei. Jesaja ist ein Mensch mit unreinen Lippen, und die Voraussetzung für die Reinigung ist, dass wir unsere Sünden bekennen. Im Neuen Testament heißt es: Wenn wir aber unsere Sünden bekennen, so ist er treu und gerecht, dass er uns die Sünden vergibt und reinigt uns von aller Ungerechtigkeit. Ich bin der Meinung, dass es treffender wäre, diese glühende Kohle als Symbol für niemand anderen als den Herrn Jesus Christus selber zu bezeichnen. Es war er, der hoch und erhaben auf dem Thron saß, und es war er, der hoch am Kreuz hing. Es ist absolut grundlegend, dass er erhöht wird, da er in diese Welt kam, zu einem von uns wurde, damit er zum Lamm Gottes, das der Welt Sünde trägt, werden konnte. Und somit werden Jesajas Lippen gereinigt. Ich verstehe das so, dass diese Handlung nur ein äußerlicher Ausdruck dessen war, was mit dem inneren Menschen geschah. Das, was aus dem Herzen eines Menschen kommt, geht über seine Lippen. Und wenn die Lippen gereinigt werden, wird auch das Herz gereinigt. Da gab es im Neuen Testament einen Mann, der auch verging. Er hieß Paulus und rief: Ich, elender Mensch, wer wird mich erlösen von diesem todverfallenen Leibe? Als Paulus dies ausrief, war er kein verlorener Sünder mehr, sondern ein Heiliger Gottes. Er hatte die Lektion gelernt, dass er im Geist wandeln musste, weil er aus sich selbst nicht für Gott leben konnte. Man kann nur durch die göttliche Gnade in Gott leben. Die Verantwortung des Menschen liegt darin, seine Sündhaftigkeit und sein Unvermögen, Gott wohlgefällig sein zu können, zu bekennen. Aus diesem Grund muss das Erlösungswerk Christi immer wieder auf unser Leben Anwendung finden. Nachdem Jesajas Lippen gereinigt wurden, geschieht etwas. Hören Sie dazu Vers 8. Und ich hörte die Stimme des Herrn, wie er sprach: Wen soll ich senden? Wer will unser Bote sein? Ich aber sprach: Hier bin ich, sende mich. Es ist interessant, dass Jesaja bis zu diesem Zeitpunkt noch nie den Ruf Gottes vernommen hatte. Ich behaupte, dass viele Christen noch nie den Ruf verspürt haben, etwas für Gott zu tun, weil sie sich noch nie haben reinigen lassen. Als Christen haben sie diese große Notwendigkeit anscheinend noch nicht erkannt. Gott möchte kein schmutziges Geschirr benutzen, das kann ich Ihnen sagen. Es ist zwar wahr, dass Gott sein Wort auch segnet, wenn es von denen verkündigt wird, die in Sünde herumplanschen. Aber irgendwann einmal wird Gott sie doch scharf richten. Ich werde natürlich keinen Namen nennen, aber ich habe einige gekannt, die den Segen Gottes eine Zeit lang genossen haben. Dann fingen sie wieder an zu sündigen und Gottes Urteil folgte stehenden Fußes. Jesaja hörte Gottes Ruf: Wen soll ich senden? Wer will unser Bote sein? Wenn Sie genauer hinschauen, werden Sie bemerken, dass in diesem Vers die Personalpronomen »ich« und »unser« sowohl in der Einzahl als auch in der Mehrzahl stehen. Ich bin der Meinung, dass dies eine klare Andeutung dafür ist, dass unser Gott ein dreieiniger Gott ist.
Im ersten Buch Mose gibt es ähnliche Stellen, wo Elohim, die Bezeichnung für Gott, in der Mehrzahl steht, aber von einem Verb in der Einzahl gefolgt wird. Jesaja antwortete mit: Hier bin ich, sende mich. Jesaja hörte Gottes Ruf zum ersten Mal und antwortete auf ihn, so wie es ein gereinigter Mensch tun würde. Es gibt heute meines Erachtens zu viele Menschen, die gebeten werden, eine Aufgabe in der Gemeinde zu übernehmen, denn diese sollten sich erst einmal reinigen lassen und richtig mit Gott stehen. Sie sollten ihre Lippen mit glühenden Kohlen berühren lassen. Sie müssen die Sünden in ihrem Leben bekennen, weil ansonsten ihr Dienst steril und frustrierend sein wird, bis dies geschehen ist. Beachten Sie jetzt den Auftrag, der Jesaja gegeben wird. Vers 9. Und er sprach: Geh hin und sprich zu diesem Volk, höret und versteht's nicht, sehet und merket's nicht. Die Botschaft, die Jesaja verkündigen soll, ist auf den ersten Blick wirklich sehr merkwürdig. Mit diesem Volk ist natürlich das Volk Israel gemeint. Vers 10. Verstocke das Herz dieses Volks und lass ihre Ohren taub sein und ihre Augen blind, dass sie nicht sehen mit ihren Augen, noch hören mit ihren Ohren, noch verstehen mit ihrem Herzen und sich nicht bekehren und genesen. Jesajas Auftrag lautete also, eine Botschaft des Lichts unter dem Volk zu verkündigen. Das Licht deckt lediglich die Blindheit der Menschen auf. In der Dunkelheit können sie gar nicht wissen, ob sie blind sind oder nicht. Matthäus 13, Verse 14 und 15 hat die folgenden Worte unseres Herrn aufgezeichnet. Und an ihnen wird die Weissagung Jesajas erfüllt, die da sagt: Mit den Ohren werdet ihr hören und werdet es nicht verstehen. Und mit sehenden Augen werdet ihr sehen und werdet es nicht erkennen. Denn das Herz dieses Volks ist verstockt, ihre Ohren hören schwer und ihre Augen sind geschlossen, damit sie nicht etwa mit den Augen sehen und mit den Ohren hören und mit dem Herzen verstehen und sich bekehren und ich ihnen helfe. Ich möchte dies anhand eines Beispiels aus meiner Kindheit verdeutlichen. Als ich noch ein Junge war, hatten wir auf unserem Bauernhof eine alte, störrische Kuh. Als es im Winter schon früh dunkel wurde, musste ich eine Laterne mit hinaus in den Stall nehmen. Als ich am Haferschober vorbeiging, geschahen immer zwei Dinge. Die Ratten nahmen die Beine in die Hand, oder sie hätten es getan, wenn sie Hände gehabt hätten, und die kleinen Vögel oben im Gebälk fingen an zu zwitschern und zu singen. Die Gegenwart des Lichts führte dazu, dass die einen die Flucht ergriffen, während die anderen zu singen begannen. Hat das Licht etwa die Ratte zur Ratte gemacht? Nein, sie war schon eine Ratte, bevor das Licht überhaupt erschien. Das Licht hat lediglich erkennen lassen, dass sie eine Ratte war. Als der Herr Jesus in die Welt kam, war er das Licht der Welt. In seiner Gegenwart geschahen zwei Dinge. Die Vögel begannen zu zwitschern und die Ratten ergriffen die Flucht. Ich möchte den gleichen Gedanken noch anhand einer weiteren Geschichte verdeutlichen. Vor Jahren gab es ein schweres Grubenunglück im Ruhrgebiet. Viele der Kumpel waren eingeschlossen, weil die Stollen an mehreren Stellen aufgrund einer Explosion eingestürzt waren. Nach mehreren Tagen schaffte es die Grubenwehr endlich, sich zu den eingeschlossenen Kumpeln durchzugraben. Eine der ersten Dinge, die sie den verschütteten Kumpeln brachte, war eine Grubenlampe. Nachdem die Lampe eingeschaltet worden war, sprach einer der Kumpel: »Getz mal Butter bei die Fische, was soll denn der Kokolores, mach doch endlich mal die Funzel an!« Die anderen Kumpel schauten ihn entsetzt an und bemerkten plötzlich, dass er durch die Explosion erblindet war. Und das bemerkten sie natürlich erst, nachdem die Grubenlampe eingeschaltet worden war. Wenn das Licht erleuchtet, wird klar, wie ein Mensch ist. Und das wollte Jesaja in unserem Bibeltext gesagt haben. Und genau aus diesem Grund zitierte der Herr Jesus Christus diesen Abschnitt. Paulus schrieb: Gott aber sei gedankt, der uns alle Zeit Sieg gibt in Christus und offenbart den Wohlgeruch seiner Erkenntnis durch uns an allen Orten.
denn wir sind für Gott ein Wohlgeruch Christi unter denen, die gerettet werden und unter denen, die verloren werden. Diesen ein Geruch des Todes zum Tode, jenen aber ein Geruch des Lebens zum Leben. Wer aber ist dazu tüchtig? Wenn ich in meinem Dienst die Einladung ausgesprochen habe, Christus anzunehmen, habe ich dem oftmals hinzugefügt, falls Sie Christus abgelehnt haben, falls Sie also in diese Gemeinde als Verlorener gekommen sind und auch als Verlorener wieder gehen, kann ich Sie nicht länger zu meinen Freunden zählen, da Sie jetzt nicht in die Gegenwart Gottes treten und nicht von sich behaupten können, Sie hätten die frohe Botschaft nie in Ihrem Leben gehört. Sehen Sie, das Licht des Evangeliums offenbarte, dass Sie blind waren und Sie lehnten Jesus Christus ab. Es war nicht er, der sie blind gemacht hatte, sondern er deckte lediglich ihre Blindheit auf. Gott aber sei gedankt, der uns allezeit Sieg gibt in Christus, schreibt Paulus im 2. Korintherbrief. Wir siegen immer. Es gibt Leute, die darauf stolz sind, wie viele Seelen durch sie gerettet wurden. Aber ich bin lieber auf die Tatsache stolz, dass Tausende, wenn nicht Millionen von Menschen das Wort Gottes hören. Meine Aufgabe ist das Säen der Saat, des Wortes Gottes. Es ist aber die Aufgabe des Heiligen Geistes, die Herzen der Zuhörer anzurühren.

In dieser Sendung war von dem Auftrag die Rede, die der Prophet Jesaja von Gott bekommen hat. Nämlich, verstocke das Herz dieses Volks und lass ihre Ohren taub sein, dass sie nicht hören mit ihren Ohren, noch verstehen mit ihrem Herzen und sich nicht bekehren und genesen. Das hört sich recht widersprüchlich an, denn warum soll Jesaja überhaupt tätig werden, wenn seine Botschaft doch nicht gehört werden wird? Nun, ich erinnere an mein Erlebnis im Kuhstall. Wenn ich nach Einbruch der Dunkelheit mit einer Laterne in den Stall ging, ergriffen die Ratten die Flucht, während die kleinen Vögel oben im Gebälk anfingen zu zwitschern. Auf ganz ähnliche Weise sollte die Botschaft des Propheten Jesaja an den Tag bringen, wer aus dem Volk Gottes widerstrebte und wer ihm treu zu Diensten stand.

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0: eigentlich nicht überraschend, dass Gott Wunder tut. Eigentlich. Aber wenn er tatsächlich im wahrsten Sinne des Wortes Wunder behandelt und von schwerer Krankheit heilt, dann muss das nicht überraschend sein. Denn Jesus hat sich im Neuen Testament als Sohn Gottes vorgestellt, der darum mit göttlichen Kräften ausgestattet ist. Und in dieser göttlichen Kraft hat er vieles getan, was wie ein Wunder anmutet. Kranke Menschen hat er zum Beispiel gesund gemacht. Für Christen sollte das eigentlich nicht überraschend sein, wenn er das auch heute noch tut. Darum geht es jetzt in Für Sie. Ute Zintara begrüßt Sie herzlich dazu. Werden Sie nachträglicher Zeuge eines Wunders, das Gabi Janz aus Kirrweiler, eine geborene Schwäbin, erlebt hat. Davon erzählt sie jetzt. Auftakt unseres Gespräches ist die Frage: Familie Janz, wer gehört alles dazu?
1: Ja, zunächst mein Mann, ein Volker. Dann haben wir zwei Kinder, den Micha Julius, der ist 6 Jahre alt, und die Anne Davina, die ist 3 Jahre alt.
0: Sie selber sind
1: 41.
0: Das Thema, über das wir sprechen, das ist eine ganz spezielle Erfahrung in Ihrem Leben. Eine Krankheit hat Sie ereilt. Ich habe so aus den Unterlagen erfahren, es war im Dezember 2000. Und der Dezember, das ist die Zeit des Plätzchenbackens, der Adventsfeiern im Kindergarten und wo auch immer. Man geht ins Weihnachtsoratorium, in die Kirche. Man macht alles Schöne, freut sich auf Weihnachten, aber denkt nicht an Krankheit. Wie war das im Dezember 2000 bei Ihnen?
1: Ja, da habe ich schon ganz langsam dran denken müssen, weil mich ein Schmerz, einfach ein Bauchschmerz eingeholt hat, der nicht mehr wegging. Und aufgrund dieses Schmerzes musste ich durch viele Praxen, weil man nichts gefunden hat. Und ganz am Schluss der Suche, ja, musste ich ins Krankenhaus und habe dann dort erfahren, dass ich einen bösartigen Eierstockstumor habe, und zwar im fortgeschrittenen Stadium.
0: Was geht einem da durch den Kopf?
1: Das ist echt ein schwerer Schlag, weil man natürlich in der Zeit auch vor allem mit dem Krankenhausaufenthalt, OP und Therapie überhaupt nicht rechnet. Und das war erstmal so ein Sturz zunächst mal ins Bodenlose.
0: Wohin sind Sie gestürzt? Sie haben eine schöne Familie. Die Kinder sind noch klein. Ihr Mann ist mit Ihnen. Hat das ein bisschen so den Sturz gemildert oder war noch die Angst noch stärker?
1: Rilke hat mal einen schönen Satz geschrieben, und dennoch ist einer, dessen Fallen unendlich sanft in seinen Händen hält, dass der unser Fallen in seinen Händen hält. Und so habe ich es eigentlich auch erfahren, dass natürlich mein Mann, meine Kinder für mich eine Kraftquelle waren, aber letztendlich war Gott selber die Kraftquelle und der Halt, der mein Fallen aufgenommen hat.
0: Sie haben mir das Stichwort gegeben, denn auf dieser Spur wollen wir jetzt weiterreden. Sie glauben an Gott, Sie leben mit ihm. Was ist das in Ihrem Leben? Schon von Kindheit an, was bedeutet das für Sie?
1: Also ich bin in einem Elternhaus aufgewachsen, wo es ganz normal war, zu Tisch zu beten, auch in Gottesdienst zu gehen, Taufe, all diese wichtigen Dinge. Aber ich bin dann doch an einen Punkt gekommen in meinem Leben, wo ich gemerkt habe, man kann das alles glauben und doch keine persönliche Beziehung haben. Und das war dann einfach so eine ganz einfache Entscheidung für mich, dass ich gesagt habe, gut, ich möchte einfach wirklich, wirklich mit Gott leben und das auch so erfahren. Und so bin ich ganz lange schon mit Gott unterwegs und habe aber natürlich nicht gedacht, dass ich auch so eine dunkle Zeit mit ihm gehen muss.
0: Aber wenn es dunkel wird, dann merkt man ja erst, was es bedeutet, wenn Jesus sagt, ich bin das Licht der Welt.
1: Das Licht kann nur da scheinen, wo es dunkel ist, sonst gibt es kein Licht.
0: Ja, natürlich wünscht sich kein Mensch eine so schwere und leidvolle Erfahrung. Wie haben Sie denn im Glauben reagiert?
1: Zunächst war ich zutiefst erschüttert, weil man muss vielleicht dazu sagen, meine Mutter hatte denselben Tumor und ist auch an diesem Tumor verstorben. Das war für mich sehr schwer damals. Und jetzt bin ich die Zweite sozusagen, die diesen Tumor hat. Das ist ein Gendefekt bei uns in der Familie. Und es kann auch sein, dass unsere Tochter zu 50% diesen Defekt hat. Damit muss man erstmal leben lernen. Aber es hat für mich eigentlich für mein Leben zurzeit keine Bedeutung, weil ich einfach erlebt habe, dass meine Zeit in seinen Händen steht und bleibt. Und so lebe ich auch, dass ich jetzt gesund bin. Und was kommt, weiß er.
0: Also da fehlt aber noch ganz Gewichtiges dazwischen. Wir haben eben angefangen, von Ihrer Krankheit zu reden. Und das klang ja und war ja sehr ernst. Und jetzt heißt es, sagen Sie, Sie sind gesund. Diesen Weg wollen wir ein bisschen nachgehen. Das interessiert mich. Das interessiert sicherlich viele, auch die Ähnliches erleben. Sie haben sich gehalten gewusst und Ihre Zeit in Gottes Händen. Und trotzdem gab es nicht irgendwie so einen Schlag an Ihre Gottesbeziehung. Haben Sie ihm nicht auch gefragt, was das soll? Und haben Sie sich auch gefragt, werde ich das aushalten können, was da auf mich zukommt? Wie haben Sie mit Gott geredet?
1: Natürlich, also zunächst mal war ich total schockiert und dachte, jetzt wiederholt sich alles nochmal. Und ich habe natürlich auch bitterlich geheult und geweint und geschrien und war auch zornig, warum Gott sowas tut, warum er es mit mir tut, warum er es wieder tut. Und durch diese Phase hindurch habe ich einen alten Liedervers wieder neu, wurde mir einfach neu wieder wichtig. Ich habe mein Liederbuch aufgeschlagen, ich weiß es noch, in der Heidelberger Klinik. Und da stand dieser Vers von Paul Gerhardt: Befiehl du deine Wege und was dein Herz kränkt, der allertreuesten Pflege des, der den Himmel lenkt. Und das war eigentlich der Trost, der mich dann in dieser ganz dunklen Zeit gehalten hat.

0: Die Ärzte haben sie operiert, den Bauch aufgemacht, nachgeguckt und haben festgestellt, das Gewächs, dieser Tumor ist bösartig. Es gab Metastasen und sie konnten gar nicht alles entfernen. Was für Aussichten medizinisch gesehen waren denn da so?
1: Ja, das war eigentlich der zweite Schlag, weil ich eigentlich noch bis zur OP nicht genau wusste, was ich hatte. Das war von der Diagnose nicht klar. Und als ich dann aus dem Operationssaal draußen war, wusste ich in dem Tag nur, dass die Operation nötig gewesen war, aber ich wusste das Ausmaß nicht. Und erst nach einer Woche hat man mir gesagt, dass der Tumor gar nicht ganz zu entfernen war und ich deshalb unbedingt eine Chemotherapie machen muss. Und das war so der zweite tiefe Schlag auch in meiner Gottesbeziehung, dass ich eben mit allem gerechnet hatte, aber mit dem nicht. Und da bin ich auch sehr, sehr zornig und traurig gewesen und habe das Gott auch wirklich vor die Füße geworfen und habe aber dann gemerkt, ich will kämpfen. Ich will wirklich kämpfen und aufstehen und will mit Gott erleben, dass es einen anderen Weg gibt.
0: Woher kommt diese Kraft in Ihnen?
1: Ich denke, das eine ist, dass Gott selber mir diese Kraft gibt. Und das andere ist, dass ich von Natur aus schon, sag ich mal, ein Kämpfertyp bin und in meinem Leben mich nicht mit einfachen Dingen zufrieden gebe und einfach jemand bin, der aufsteht und sagt, so, und jetzt wird es angepackt und wir gehen da durch.
0: Diese Chemotherapie, auf wie lange Zeit war die angesetzt?
1: Die Chemotherapie, das war für mich auch eine wirkliche Gebetserhörung, weil zunächst hat man mich für eine Hochdosis angemeldet. Das wäre eine sehr, sehr eingreifende Therapie gewesen. Und da habe ich wirklich angefangen, mit Gott zu kämpfen. Ich sage, wenn es dich gibt, dann wirst du mir diese Therapie entweder auf einmal erlassen oder gar nicht. Ich weiß, dass du das kannst. Und es war auch eine ganz tolle Überraschung, als der Onkologe mir erklärt hat, dass ich diese Therapie machen kann, aber nicht muss. Es gibt eine andere, eine Studie, in die sie mich aufnehmen würden in Heidelberg. Das hieße aber 18 lange Tage, aber ich kann die ambulant machen. Und das habe ich dann auch gemacht. Ich bin 18 Tage durch die Therapie gegangen.
0: Wie ist Ihre Familie in der Zwischenzeit ohne Sie fertig geworden? Das muss man ja auch irgendwie organisieren.
1: Ja, mein Mann ist Informatiker und konnte dann auch in der Zeit Tage zu Hause arbeiten, musste nicht ständig im Arbeitsplatz sein. Wir haben eine Hilfe bekommen von der Krankenkasse. Also wir mussten alles umorganisieren, haben aber erfahren, dass so viele Menschen uns geholfen haben, dass es wirklich toll war, das zu merken.
0: Wie haben Ihre Kinder Sie so begleitet? Wenn ich das richtig sehe, eine war ja noch ganz klein, ja. Ein Kind, aber andere hat schon ein bisschen wahrgenommen. Und wenn die Mutter neben der Spur ist, das merkt ein Kind ja doch.
1: Richtig. Unser Micha Julius war ja da vier. Und er hat in dieser Zeit wirklich beten gelernt. Er betet oft noch jetzt, danke, lieber Gott, dass du die Mama gesund gemacht hast. Und in der damaligen Zeit hat er gebetet, bitte, lieber Gott, mach die Mama gesund. Und ich glaube, das hat Gott auch gehört.
0: Und was haben Sie gebetet?
1: Bitte, Herr, geh mit mir durch dieses Tal und mach mich gesund.
0: Sprechen wir über diese Chemotherapie, dass Sie da nur nicht so die allerschärfste Dosis bekommen mussten, ist ja schon auch wirklich ein erstes Wunder in Ihrer Geschichte. Aber es ist eine große Belastung und man kann es ja beobachten, viele erleben so etwas, machen sowas mit, aber die Reaktionen sind sehr unterschiedlich, weil die Einstellung zur Krankheit spielt natürlich auch eine Rolle. Was haben Sie da so erlebt? Wen haben Sie da kennengelernt und welche Arten mit der Krankheit umzugehen haben Sie da so beobachten können?
1: Da ich jede Woche in die onkologische Ambulanz musste, bin ich jede Woche wirklich mit vielen Krebspatienten konfrontiert worden. Das war auch eine psychisch starke Belastung, das muss man schon sehen. Aber ich habe festgestellt, dass mein Glaube mir einfach wie eine Schutzmauer war. Ich war eigentlich wirklich fast nie depressiv oder in Ängsten verfallen, sondern ich wusste, ich kämpfe und Gott kämpft mit mir und ich gehe da durch. Und ich habe natürlich viele Frauen erlebt, die ganz verzweifelt waren und auch durch starke Nebenwirkungen oder wo der Tumor nicht zu fassen war mit der Chemotherapie. Und das sind schon große Belastungen, wo man da erlebt. Aber Gott hat mich wirklich in der Situation wie beschützt, wie an einem Feuerofen.
0: Sie waren in einem Feuerofen und das Bild ist sicherlich sehr zutreffend für so eine starke Belastung. Es gibt gewisse statistische Wahrscheinlichkeiten und Erfahrungswerte, dass das anschlägt und dass das gut wird, dass man das so in den Griff kriegen kann oder auf so einem Niveau halten kann. Aber es gibt natürlich auch immer die Erfahrung, dass es nicht anschlägt und dass dann irgendwann der Tumor so groß ist, dass man daran stirbt. Haben Sie daran auch gedacht?
1: Ja, ich habe es in dem Moment gedacht, als mir die Ärzte eben erklärt haben, dass der Tumor nicht entfernt werden konnte, dass ich auch vom Bauchfell, also Metastasen hatte, in die Streuselkuchen. Und das war, da bekommt man große Ängste. Und da hat mir eben dieser Liedvers, kann ich nur wiederholen, befiehl du deine Wege, in dem habe ich mich festgehalten und das hat mir einfach geholfen.

0: eines Christen Handwerk ist das Beten. Wie macht man das, dem Herrn seine Wege befehlen im Gebet?
1: Also ich habe festgestellt, dass in so dunklen Zeiten, wo man vielleicht gar nicht mehr beten kann selber, es gut ist, man hat Verse, die man einfach lesen kann. Und da gibt es halt tolle Liedverse, wo Menschen ähnliche Situationen erlebt haben und es in Liedern niedergeschrieben haben, wie Paul Gerhardt. Es gibt aber auch Psalmen in der Bibel, im Alten Testament, wo auch Menschen viele schlimme Dinge erlebt haben und gebetet haben. Und dann kann man die lesen mit anderen alleine oder auch frei beten. Das, was einem vom Herz liegt, sozusagen, wie man es möchte.
0: Haben Sie mehr und anders gebetet in dieser Zeit?
1: Ja, mit viel größerem Gottvertrauen. Einfach zu wissen, Herr, ich brauche dich jetzt mehr als je zuvor. Und ich weiß doch, dass du jetzt ganz, ganz nahe da bist. Und ich erwarte jetzt auch viel mehr von Gott wie vorher.
0: Ihr Mann, Ihre Kinder, die waren mit Ihnen beim Beten?
1: Mein Mann hat viel für mich gebetet, alleine, aber auch mit mir zusammen. Und ohne ihn wäre ich da auch nicht so durchgegangen. Das war mir eine ganz, ganz große Hilfe. Und wir haben beide gelernt, dass Gott einfach heilt und dass man Gott alles zutrauen darf, alles sagen darf. Das hat unsere Ehe auch sehr gestärkt.
0: Nun könnte man so eine Rechnung aufmachen. Viel beten hilft viel. Stimmt das?
1: Nein, denke ich nicht. Ich denke, dass Gott eigentlich unser Gebet vielleicht sogar gar nicht braucht, denn er ist so souverän und er hat so einen guten Plan für unser Leben. Aber ich glaube, dass er sich freut, wenn wir beten, wenn wir mit ihm sprechen und er auf uns wartet, das bin ich mir ganz sicher.
0: Könnte es nicht sein, dass diese Krankheit auch dazu diente, Ihnen das klarzumachen?
1: Ja, das denke ich. Ich denke, dass Gott mir unendlich viel beigebracht hat in dieser Zeit und es immer noch tut.
0: Ja, Gott ist souverän zu heilen oder auch nicht zu heilen. Auf jeden Fall hört er Gebet. Die Pointe der Geschichte kommt gleich. Aber noch zu diesem Gebet, das ist ja eine Uräußerung auch so des Glaubens. Viel beten hilft nicht viel, das ist richtig. Was ist das Geheimnis des Gebetes? Worauf reagiert Gott? Es hat eine Wirkung auf den Beter selbst, aber es hat auch eine Wirkung auf Gott, auf die Beziehung zwischen den Beter und Gott. Was ist das Geheimnis?
1: Ich denke, das Geheimnis liegt darin, dass Gott selber uns eigentlich auch ermutigt zu beten. Es gibt ja viele Stellen in seinem Wort, in der Bibel, bittet, so wird euch gegeben oder ich freue mich, wenn ihr bittet und betet. Also wir sollen es auch tun, weil er es sagt und weil ich auch ganz fest überzeugt bin, dass Gottes Arm in Bewegung kommt, wenn wir ihn darum bitten und sich Dinge einfach verändern durch unsere Fürbitte, durch unser Gebet, aber auch durch unseren Lob und unseren Dank.
0: Haben Sie auch in dem Gebetskreis, im Gebet mit Ihrem Mann, in der Familie oder die Gebetskreise vom Neustadtgebet, haben die nur gebeten, im Sinne, dass Sie also Gott bestürmt haben, dass er Sie heilt? Oder waren da auch andere Elemente da? Waren Sie auch zum Danken und Loben in der Lage?
1: Also ich würde sagen, ich selber wahrscheinlich nicht. Ich war da ja auf dem Weg dazu. Aber ich weiß ganz sicher, dass Menschen da waren, die Gott gedankt haben, dass ich gesund werde. Also das vorab genommen haben und auch in diesen Riss getreten sind für mich. Und da bin ich sehr dankbar, dass diese Menschen das für mich getan haben.

0: Ja, Gott hat gehört. Sie haben vorhin das schon vorweggenommen, Sie sind gesund. Also das möchten wir auch noch mal ganz genau wissen. Wie ist das? Wie haben Sie das erfahren? Woran ist das deutlich geworden?
1: Also was mir natürlich eine große Hilfe war, dass ich nach 6 Tagen Chemotherapie eine große Untersuchung hatte und in dieser Untersuchung keinerlei Metastasen mehr festgestellt wurden. Man geht natürlich ganz anders in 12 Tage weitere Chemotherapie, wenn man weiß, da ist nichts mehr. Und das hat mich unheimlich beflügelt, dass Gott mir so schnell auch ein äußeres Zeichen gegeben hat, dass nichts mehr da ist. Und es hat mich durchgetragen und einfach auch gelehrt, noch viel mehr von ihm zu erwarten und viel mehr zu glauben, dass Gott souverän ist und Gott heilen will.
0: Wissen Sie noch, wie das Gesicht des Doktors ausgesehen hat, als er das festgestellt hat?
1: Ja, ich lag da auf der Bank und ich hatte einen Ultraschall, also eine Sonographie. Und sie war ganz nervös und hat dann ihren Assistenten aufgefordert, in der onkologischen Ambulanz anzurufen, bis ich dann dahinter gekommen bin, dass sie die Metastasen nicht findet und wissen wollte, wo genau die denn gesessen sind. Und das war für mich einfach so ein Zeichen, dass ich gemerkt habe, Gott hat wirklich eingegriffen und ja, ich bin jetzt gesund und habe aber zwar noch 12 Tage Chemotherapie vor mir, aber wie gesagt, das geht man ganz anders an, wenn man so positives Ergebnis bekommt.
0: Sie wissen natürlich nicht, wie Sie ausgesehen haben in dem Moment. Waren Sie überrascht oder waren Sie nicht so überrascht, weil Sie das ja schon auch so in Gottes Möglichkeit gesehen haben?
1: Ich war sehr überrascht. Natürlich bittet man drum und doch trotzdem, wenn es so ist, ist man doch überrascht. Und es ist einfach nur eine riesige Anspannung von uns allen abgefallen, weil wir gemerkt haben, Gott hat eingegriffen.
0: Was haben Sie in dem Augenblick gemacht?
1: Mann um den Hals gefallen und wir haben getanzt auf dem Flur.
0: Ja, Sie sind gesund, aber Sie leben unter einer Anspannung, weil es ist hat eine genetische Ursache und es ist nicht ausgemacht, dass das nicht auch nochmal wieder aktiviert werden könnte, auch bei Ihrer Tochter. Was macht diese Spannung mit Ihnen? Beeinträchtigt das die Freude über Ihre Gesundheit?
1: Ich denke, dass es ganz wesentlich ist, wie ich damit umgehe. Ich kann die Spannung so groß werden lassen, dass sie mein Leben beherrscht und ich in Ängsten verfalle und irgendwann kommt er wieder und mich ständig prüfe, ob mein Bauch wieder zwickt. Oder ich kann die Spannung nehmen und sagen, Herr, du hast den Spannungsbogen in meiner Hand und du hast mein Leben in meiner Hand und du weißt jede Elle und du weißt jeden Tag. Und ich danke dir einfach, dass ich gesund bin und was morgen kommt, weiß keiner und es weiß niemand von uns.
0: Man kennt das ja so aus Kriegszeiten, dass da so Stoßgebete gebetet werden. Also, lieber Gott, wenn ich da durchkomme, wenn du mich bewahrst, dann will ich. So haben sie nicht mit Gott gehandelt. Aber das Leben danach ist anders als das Leben davor. Sie haben etwas ganz Außerordentliches erlebt. Das erlebt nicht jeder, der sich das auch so wünscht. Sie haben es erlebt, Sie sind damit beschenkt worden. Wie hat es Ihr Leben verändert?
1: Ich würde sagen, das Erste ist, dass Gottes Bild von einem großen Gott noch größer geworden ist. Und einfach von einem liebenden Gott. Nicht nur einer, der vielleicht richtet und straft oder manchmal schwere Dinge passieren lässt, sondern einfach ein liebender, ein heilender Gott. Das wiederum hat natürlich auch mein Gebetsleben verändert, dass ich Gott um wesentlich größere Dinge bitte. Und es auch anderen Menschen zusprechen kann. Und dadurch jetzt auch Kontakt entstanden sind von Frauen, die in derselben Situation sind, die Chemotherapie noch nicht beendet haben oder davor sind. Und da ist es gut, wenn man jemanden hat, der einem das zusprechen kann.
0: Viele wünschen sich das. Sie leben als Kinder Gottes und haben Vertrauen zum himmlischen Vater. Sie sind krank und erbitten sehnlich und innig Heilung und erleben sie nicht. Was sagen Sie solchen Menschen? Ich vermute, dass Sie auch mit solchen in Berührung kommen.
1: Natürlich. Und das ist natürlich die schwerste Frage, die gestellt wird. Erlebe ich oft, aber ich habe ehrlich keine Antwort. Ich kann nur sagen, dass ich weiß, dass Gott unser Leben in seiner Hand hält und dass er einen guten Weg hat. Aber warum manche Menschen heil werden, warum sie nicht heil werden, ich weiß es wirklich nicht. Ich weiß auch nicht, warum meine Mutter gestorben ist und warum ich jetzt lebe.
0: Gibt es ein Bibelwort? Damit wollen wir den Sack hier zubinden. Ein Bibelwort, das Sie begleitet hat oder das Ihnen zwischendurch auch immer wieder so wichtig geworden ist oder das jetzt für Sie wichtig ist. Also ein Liedvers haben wir schon gehört, ein Bibelwort noch.
1: Also ein Bibelwort, das ist auch mein Lieblingswort, das kommt im Johannes 10, Vers 10. Ich bin gekommen, dass ihr das Leben habt und volles Genüge. Und an das halte ich mich einfach, dass Gott wirklich unser Leben will, und zwar ein zufriedenes Leben, ein erfülltes Leben.
0: Also wenn ich Sie so ansehe und nach unserem kleinen Gespräch, habe ich den Eindruck, dass das so richtig ist. Vielen Dank, Gabi Jantz.

Denn er hat seinen Engeln befohlen über dir, dass sie dich behüten auf allen deinen Wegen, dass sie dich auf den Händen tragen und du deinen Fuß nicht an einen Stein stoßest. Wie es im Psalm 91 ausgedrückt ist, so hat es Gabi Jans erlebt. Diese Vertonung von Felix Mendelssohn Bartholdy bedeutet ihr ganz viel. Darum soll das Psalmwort jetzt auch noch gesungen zu hören sein. Zum Ausklang eines Programms, in dem ganz viel davon die Rede war, wie Gott behütet und auf Händen trägt.

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1: 1. Johannes 2, Vers 18 und die Verse 22 bis 26. Meine Kinder, die letzte Stunde ist da. Ihr habt gehört, dass der Antichrist kommen wird, und er ist schon da. Viele Antichristen sind aufgetreten, und daran erkennen wir, dass es die letzte Stunde ist. Wer ist der Lügner? Der verneint, dass in Jesus der Sohn Gottes erschienen ist. Das ist der Antichrist. Er verneint mit dem Sohn auch den Vater. Wer den Sohn leugnet, hat auch keine Verbindung mit dem Vater. Wer sich aber zum Sohn bekennt, ist auch mit dem Vater verbunden. Bewahrt also in eurem Herzen die Botschaft, die ihr von Anfang an gehört habt. Wenn das, was ihr von Anfang an gehört habt, in eurem Herzen bleibt, dann werdet auch ihr stets mit dem Sohn und dem Vater verbunden bleiben. Und das ist es auch, was Christus uns versprochen hat. Ewiges Leben. So viel über die Leute, die euch irreführen wollen.
2: Was macht eine gute Predigt aus, die im Glauben weiterhilft? Muss sie aktuell sein und auf meine Lebenssituation eingehen? Das wäre gut. Doch das Wichtigste, sie muss darauf hinweisen oder voraussetzen, dass Jesus Christus der Sohn des lebendigen Gottes und unser Retter ist. Johannes warnt seine Leser vor dem Antichristen. Damit wird biblisch eine Person bezeichnet, die direkt vor der Wiederkunft von Jesus auftritt, Gott entgegensteht und als Inkarnation des Bösen die Menschen verführen und beherrschen will. Hier lesen wir weiter allerdings, dass einige Leute die Gläubigen irreführen wollen. Gemeint sind damit konkrete Irrlehrer aus den Reihen der Gemeinde, also nicht von außen, die Jesus einseitig sahen und unter anderem leugneten, dass er als Sohn Gottes wirklich Mensch geworden ist. In ihren Augen war er nur als verkleideter Gott in eine Menschengestalt geschlüpft, um die rechte Erkenntnis von Gott zu bringen. Sein Sterben am Kreuz hatte für die Anhänger dieser Geheimlehre der Gnosis keine heilsbringende Bedeutung. Wer verneint, dass in dem Menschen Jesus der Sohn Gottes in die Welt gekommen ist, zur Erlösung für alle, der kann auch Gott nicht erkennen. Wer ist Jesus für Sie?
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1: Herzlich willkommen zu einer weiteren Ausgabe vom ERF Wort zum Tag. Am Mikrofon begrüßt Sie Samuel Bayer. Heute hören wir in unserer Sendereihe einen Beitrag zum Tagesvers von Berit Merkel unter dem Titel Vorfreude ist die schönste Freude. Im Text aus dem ersten Brief des Petrus, Kapitel 1, die Verse 8 und 9 heißt es: Ihr werdet euch freuen mit unaussprechlicher und herrlicher Freude, wenn ihr das Ziel eures Glaubens erlangt, nämlich der Seelenseligkeit. Ich wünsche Ihnen nun hilfreiche Impulse beim Zuhören.
2: Haben Sie sich schon einmal so richtig gefreut? So wahnsinnig gefreut auf etwas oder jemanden? Der Volksmund sagt, Vorfreude ist die schönste Freude. Ich zum Beispiel freue mich immer sehr, wenn ich nach langer Zeit liebe Freunde wieder treffe. Oder ich freue mich auf ein gutes Essen, ein Glas Weiß oder Rotwein am Abend, auf ein Konzert, auf ein Karten- oder Brettspiel oder darauf, eine neue Predigt zu schreiben. Freude reizt mich zu Höhenflügen an. In der Bibel wird die Freude erwähnt, die am größten ist. Im 1. Petrusbrief, Kapitel 1, in den Versen 8 und 9 heißt es: Ihr habt Gott nie gesehen und liebt ihn doch. Ihr glaubt an ihn, obwohl ihr ihn auch jetzt nicht sehen könnt. Und eure Freude ist herrlich, ja grenzenlos, denn ihr wisst, dass ihr das Ziel eures Glaubens erreichen werdet, die Rettung für alle Ewigkeit. Diese Sätze klingen so voller Freude, dass die Vorfreude darauf kaum auszuhalten ist. Um die Freude zu beschreiben, werden Adjektive wie herrlich und grenzenlos gebraucht. Das Ziel der Freude ist die Rettung für alle Ewigkeit. Hier geht es um die Menschen, die an Jesus Christus, den Sohn Gottes, glauben und ihre Erlösung durch seinen Tod am Kreuz und seine Auferstehung für sich anerkennen. Sie nehmen Jesus in ihr Leben auf und folgen ihm nach mit allem, was sie sind und haben. Der Glaube an diesen Jesus macht sie so froh, dass sie in freudiger Erwartung auf das Ziel schauen, das sie am Ende ihres Lebens erreichen werden, nämlich mit Jesus bis in alle Ewigkeit zu leben. Christen leben, um ewig zu leben. Auf dieser Erde erleben Menschen sehr viel Leid. Liebe Angehörige sterben an einer unheilbaren Krankheit oder Menschen in Kriegs- und Krisengebieten leiden unter den unersättlichen Machtansprüchen von Politikern. Oder jemand verliert den Job oder gar ein Kind. Leid macht traurig und verzweifelt. Von Freude kann hier wohl kaum die Rede sein. Im Bibelvers ist auch nicht die irdische Freude, die Freude an Umständen oder Menschen gemeint, sondern die Freude am ewigen Leben, in dem es keine Krankheit, keinen Tod, keine Tränen, kein Leid mehr geben wird. Wir können Gott nicht sehen. Ich kann ihn auch nicht beweisen, wie es viele Theologinnen und Theologen versucht haben. Und trotzdem vertrauen Christinnen und Christen Gott und haben eine Beziehung zu ihm. Sie spüren Gott, lassen sich in schwierigen und traurigen Zeiten von Gott trösten. Christinnen und Christen haben die Gewissheit, dass diese Erde nicht alles für sie ist. Das Leben endet hier nur für den Körper. Die Seele lebt bei Gott in der Ewigkeit weiter. Und dort wird Freude die Fülle sein. Nichts wird dann im Leben mehr fehlen. Alles Leid ist vorbei. Nur ungetrübte Gemeinschaft mit Gott und den anderen Christen wird dort in der Ewigkeit sein. Wenn ich mich mal wieder nach dem Sinn des Lebens frage, dann besuche ich einen Friedhof. Dort finde ich Hoffnung. Ich sehe an den Gräbern, dass das Leben hier auf der Erde endlich ist. Doch ich weiß tief in meinem Herzen, dass hier nicht Schluss ist, sondern dass es weitergeht. Der Grund dieser Hoffnung ist Jesus Christus. Er ist das Fundament, auf dem ich stehe. Er hat meine Schuld, meine Schwäche, meine Krankheit, meinen Tod am Kreuz getragen. Deshalb lebe ich nun mit Gott, meinem Vater, bis in alle Ewigkeit in völliger Freude. Wenn das mal kein Grund zum Feiern ist.
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1: 1. Johannes 2, Vers 18 und die Verse 22 bis 26. Meine Kinder, die letzte Stunde ist da. Ihr habt gehört, dass der Antichrist kommen wird, und er ist schon da. Viele Antichristen sind aufgetreten, und daran erkennen wir, dass es die letzte Stunde ist. Wer ist der Lügner? Der verneint, dass in Jesus der Sohn Gottes erschienen ist. Das ist der Antichrist. Er verneint mit dem Sohn auch den Vater. Wer den Sohn leugnet, hat auch keine Verbindung mit dem Vater. Wer sich aber zum Sohn bekennt, ist auch mit dem Vater verbunden. Bewahrt also in eurem Herzen die Botschaft, die ihr von Anfang an gehört habt. Wenn das, was ihr von Anfang an gehört habt, in eurem Herzen bleibt, dann werdet auch ihr stets mit dem Sohn und dem Vater verbunden bleiben. Und das ist es auch, was Christus uns versprochen hat. Ewiges Leben. So viel über die Leute, die euch irreführen wollen.
2: Was macht eine gute Predigt aus, die im Glauben weiterhilft? Muss sie aktuell sein und auf meine Lebenssituation eingehen? Das wäre gut. Doch das Wichtigste, sie muss darauf hinweisen oder voraussetzen, dass Jesus Christus der Sohn des lebendigen Gottes und unser Retter ist. Johannes warnt seine Leser vor dem Antichristen. Damit wird biblisch eine Person bezeichnet, die direkt vor der Wiederkunft von Jesus auftritt, Gott entgegensteht und als Inkarnation des Bösen die Menschen verführen und beherrschen will. Hier lesen wir weiter allerdings, dass einige Leute die Gläubigen irreführen wollen. Gemeint sind damit konkrete Irrlehrer aus den Reihen der Gemeinde, also nicht von außen, die Jesus einseitig sahen und unter anderem leugneten, dass er als Sohn Gottes wirklich Mensch geworden ist. In ihren Augen war er nur als verkleideter Gott in eine Menschengestalt geschlüpft, um die rechte Erkenntnis von Gott zu bringen. Sein Sterben am Kreuz hatte für die Anhänger dieser Geheimlehre der Gnosis keine heilsbringende Bedeutung. Wer verneint, dass in dem Menschen Jesus der Sohn Gottes in die Welt gekommen ist, zur Erlösung für alle, der kann auch Gott nicht erkennen. Wer ist Jesus für Sie?
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1: Herzlich willkommen zu einer weiteren Ausgabe vom ERF Wort zum Tag. Am Mikrofon begrüßt Sie Samuel Bayer. Heute hören wir in unserer Sendereihe einen Beitrag zum Tagesvers von Berit Merkel unter dem Titel Vorfreude ist die schönste Freude. Im Text aus dem ersten Brief des Petrus, Kapitel 1, die Verse 8 und 9 heißt es: Ihr werdet euch freuen mit unaussprechlicher und herrlicher Freude, wenn ihr das Ziel eures Glaubens erlangt, nämlich der Seelenseligkeit. Ich wünsche Ihnen nun hilfreiche Impulse beim Zuhören.
2: Haben Sie sich schon einmal so richtig gefreut? So wahnsinnig gefreut auf etwas oder jemanden? Der Volksmund sagt, Vorfreude ist die schönste Freude. Ich zum Beispiel freue mich immer sehr, wenn ich nach langer Zeit liebe Freunde wieder treffe. Oder ich freue mich auf ein gutes Essen, ein Glas Weiß- oder Rotwein am Abend, auf ein Konzert, auf ein Karten- oder Brettspiel oder darauf, eine neue Predigt zu schreiben. Freude reizt mich zu Höhenflügen an. In der Bibel wird die Freude erwähnt, die am größten ist. Im 1. Petrusbrief, Kapitel 1, in den Versen 8 und 9 heißt es: Ihr habt Gott nie gesehen und liebt ihn doch. Ihr glaubt an ihn, obwohl ihr ihn auch jetzt nicht sehen könnt. Und eure Freude ist herrlich, ja grenzenlos, denn ihr wisst, dass ihr das Ziel eures Glaubens erreichen werdet, die Rettung für alle Ewigkeit. Diese Sätze klingen so voller Freude, dass die Vorfreude darauf kaum auszuhalten ist. Um die Freude zu beschreiben, werden Adjektive wie herrlich und grenzenlos gebraucht. Das Ziel der Freude ist die Rettung für alle Ewigkeit. Hier geht es um die Menschen, die an Jesus Christus, den Sohn Gottes, glauben und ihre Erlösung durch seinen Tod am Kreuz und seine Auferstehung für sich anerkennen. Sie nehmen Jesus in ihr Leben auf und folgen ihm nach mit allem, was sie sind und haben. Der Glaube an diesen Jesus macht sie so froh, dass sie in freudiger Erwartung auf das Ziel schauen, das sie am Ende ihres Lebens erreichen werden, nämlich mit Jesus bis in alle Ewigkeit zu leben. Christen leben, um ewig zu leben. Auf dieser Erde erleben Menschen sehr viel Leid. Liebe Angehörige sterben an einer unheilbaren Krankheit oder Menschen in Kriegs- und Krisengebieten leiden unter den unersättlichen Machtansprüchen von Politikern. Oder jemand verliert den Job oder gar ein Kind. Leid macht traurig und verzweifelt. Von Freude kann hier wohl kaum die Rede sein. Im Bibelvers ist auch nicht die irdische Freude, die Freude an Umständen oder Menschen gemeint, sondern die Freude am ewigen Leben, in dem es keine Krankheit, keinen Tod, keine Tränen, kein Leid mehr geben wird. Wir können Gott nicht sehen. Ich kann ihn auch nicht beweisen, wie es viele Theologinnen und Theologen versucht haben. Und trotzdem vertrauen Christinnen und Christen Gott und haben eine Beziehung zu ihm. Sie spüren Gott, lassen sich in schwierigen und traurigen Zeiten von Gott trösten. Christinnen und Christen haben die Gewissheit, dass diese Erde nicht alles für sie ist. Das Leben endet hier nur für den Körper. Die Seele lebt bei Gott in der Ewigkeit weiter. Und dort wird Freude die Fülle sein. Nichts wird dann im Leben mehr fehlen. Alles Leid ist vorbei. Nur ungetrübte Gemeinschaft mit Gott und den anderen Christen wird dort in der Ewigkeit sein. Wenn ich mich mal wieder nach dem Sinn des Lebens frage, dann besuche ich einen Friedhof. Dort finde ich Hoffnung. Ich sehe an den Gräbern, dass das Leben hier auf der Erde endlich ist. Doch ich weiß tief in meinem Herzen, dass hier nicht Schluss ist, sondern dass es weitergeht. Der Grund dieser Hoffnung ist Jesus Christus. Er ist das Fundament, auf dem ich stehe. Er hat meine Schuld, meine Schwäche, meine Krankheit, meinen Tod am Kreuz getragen. Deshalb lebe ich nun mit Gott, meinem Vater, bis in alle Ewigkeit in völliger Freude. Wenn das mal kein Grund zum Feiern ist.
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0: Am Mikrofon begrüßt Sie Kai-Uwe Wolczak. Herzlich willkommen zu einer fünfteiligen Sendereihe über Daniel, die Hauptperson des Daniel-Buches im Alten Testament. Über ihn wird berichtet, dass er in jugendlichem Alter zusammen mit drei Freunden nach Babylon verschleppt wurde. Das war um das Jahr 605 vor Christus. Der babylonische König Nebukadnezar setzte damals alles daran, das Königreich Juda zu unterwerfen und führte einen Teil der Bevölkerung nach Babylon ins Exil. Daniel und seine drei Freunde nahmen eine Sonderstellung ein. Sie wurden für den Dienst am Hof des Königs ausgewählt und erhielten eine umfassende Ausbildung. In Kapitel 3 des Daniel-Buches ging es um Daniels Freunde. Nebukadnezar verlangte von ihnen, ein riesiges Standbild anzubeten. Als sie sich weigerten, wurden sie zur Strafe in einen glühenden Ofen geworfen. Doch das Feuer konnte ihnen nichts anhaben. Im vor uns liegenden Kapitel 6 des Daniel-Buches wird von einer weiteren Bewahrung berichtet. Diesmal geht es um Daniel persönlich. Vermutlich ist er inzwischen ein älterer Mann, denn die Herrschaft von König Nebukadnezar ist längst Geschichte. Jetzt sitzt König Darius auf dem Thron. Er stammt aus dem Volk der Meder. Daniel wird von ihm als einer der drei höchsten Verwalter über das Reich eingesetzt. Doch das gefällt den anderen führenden Männern des Volkes überhaupt nicht. Und so überreden sie König Darius, die Treue sämtlicher Verwalter auf die Probe zu stellen. 30 Tage lang soll niemand irgendeine Bitte an einen Gott oder einen Menschen richten, sondern ausschließlich an den König. Pech für Daniel, denn er ist es gewohnt, sich dreimal täglich im Gebet an Gott zu wenden. Daniels Widersacher verlangen als Strafe, dass Daniel den Löwen zum Fraß vorgeworfen wird. Doch die Löwen können ihm nichts anhaben. Gott bewahrt Daniel. Und stattdessen befiehlt König Darius, diejenigen in die Löwengrube zu werfen, die neidisch auf Daniel gewesen sind. Soweit eine kurze Zusammenfassung von Kapitel 6 des Daniel-Buches. Hören Sie nun dazu eine Auslegung des Theologen Helmut Blatt aus Lora in der Nähe von Marburg. Helmut Blatt vergleicht das Verhalten der Männer, die auf Daniel neidisch sind, mit dem sogenannten Mobbing in der modernen Arbeitswelt.
1: Der Glaube an Gott macht die Dinge oft nicht leichter, aber er macht sie möglich. Diese Wahrheit wird besonders in Kapitel 6 des Daniel-Buches demonstriert. Es wird deutlich, dass die Menschen ohne den Glauben an Gott viele Probleme haben, oder? Was mit den Menschen, die an Gott glauben? Die haben noch ein paar mehr. Die haben noch ein paar zusätzliche Probleme zu denen, die jeder Mensch in dieser Welt hat. Und die denken, dass sie manchmal vor scheinbar unüberwindbaren Hindernissen stehen. Und wir sind als Gläubige aus den Widrigkeiten in dieser Welt voller Sünde und Ungerechtigkeit ja nicht herausgenommen. Wir kriegen ja keine Sonderbehandlung gegenüber anderen Menschen. Wir machen vieles durch, was andere auch durchmachen. Gewiss ist die Frage des Lebens nach dem Tode für uns geklärt, dass wir ewiges Leben haben dürfen. Aber für diese Welt gilt, wir haben viele Probleme. Und der Glaube schließt diese Probleme nicht aus, sondern ein. Wir haben als Leute Jesu den umfassendsten Personenschutz von der mächtigsten Heeresmacht des Universums. Wir haben wirklich umfassenden Personenschutz. Und wir haben die mächtigste Heeresmacht des gesamten Universums, die uns hier durch dieses Leben, durch unsere Probleme, durch unsere Widrigkeiten begleitet. Und diese Wahrheit sollte uns immer wieder zuversichtlich machen und im Vertrauen zu Gott wachsen lassen. Ich werde einige Gedanken dazu weitergeben, was wir eigentlich unter Mobbing zu verstehen haben. Dann will ich auch kurz auf den historischen Kontext von Daniel 6 eingehen. Dann sprechen wir von Daniels Bewahrung und seinen Reaktionen, als es um seinen Kopf ging, um das nackte Leben. Und wie Gott Großes aus aussichtslosen Situationen macht. Das ist eben sein Vorrecht. Mobbing, ein neues und doch so altes Problem. Es ist so alt wie die Menschheit. Wenn wir auf die ersten Seiten der Bibel gehen, dann kriegen wir das schon mit, ja, wie ein Abel gemobbt wurde von seinem Bruder und das ging tödlich aus. Schlägt man mal Wikipedia im Internet auf, so ist über Mobbing einiges nachzulesen. Einmal, woher kommt dieses Wort? Aus dem Englischen, aus dem Verb to mob. Und das heißt so viel wie anpöbeln, angreifen, über jemanden herfallen. Und das steht im engeren Sinne für Psychoterror, am Arbeitsplatz zum Beispiel, oder wenn Betroffene an den unterschiedlichsten Plätzen in eine Auseinandersetzung geraten, der sie nicht gewachsen sind. Im weiteren Sinne bedeutet eben Mobbing, einen anderen ständig zu schikanieren und zu verletzen. Beispielsweise eben in der Schule oder, was seit einigen Jahren unter jungen Leuten Mode ist, im Internet werden Schüler gemobbt, in den sozialen Medien, am Arbeitsplatz, im Sportverein, im Altersheim, im Gefängnis, wo auch immer. Mobbing ist ein allgegenwärtiges Problem in unserer Gesellschaft. Und momentan leiden akut etwa 2 Millionen Menschen in Deutschland unter Mobbing. Und das ist nicht wenig, Leute. Und was, wenn man dann das ganze Umfeld noch in Betracht zieht, das da mit hineingenommen ist, wie viele Menschen darunter leiden, dann kann man bald auf 10 Millionen Menschen kommen. Typische Mobbinghandlungen sind Verbreitung falscher Gerüchte, Bloßstellung von persönlichen Schwächen, Zuweisung sinnloser Arbeitsaufgaben am Arbeitsplatz oder rohe Gewaltandrohung, soziale Isolation oder ständige Kritik an der Arbeit. So kann man Menschen mobben. Negative Verhaltensmuster und Handlungen. Verhaltensmuster, Mobbing bezieht sich auf ein Muster, das sich manche Leute angewöhnt haben. Und nicht nur auf eine einzige Handlung, sondern das ist eine Lebenseinstellung, wenn man Leute mobbt. Die Handlungsweisen sind systematisch, das heißt, sie wiederholen sich beständig. Und Mobbingverhalten kann verbal, zum Beispiel durch Beschimpfung, durch schreckliche Worte oder auch durch Vorenthalten von Informationen oder auch physisch eben bei Gewaltanwendung geschehen. Also es gibt mehrere Äußerungen des Mobbings. Und solche Handlungen gelten üblicherweise als feindlich, aggressiv, destruktiv, also zerstörend und außerhalb des moralischen Gesellschaftskodex, also unethisch. Das sind Dinge, wo wir sagen würden, das macht man nicht. Ja, es ist sehr, sehr destruktiv. Und ungleiche Machtverhältnisse. Das wird immer wieder deutlich beim Mobbing. Die Beteiligten haben unterschiedliche Einflussmöglichkeiten auf die jeweilige Situation. Und jemand ist anderen unterlegen oder überlegen und darin zeigt sich eben die, dann letztlich auch, wer das Opfer in einem Handlungsverlauf ist. Und das kristallisiert sich dann mit der Zeit heraus. Und aufgrund der ungleichen Machtverteilung, zum Beispiel Chef und Angestellter, hat es Schwierigkeiten, derjenige, der in der untergeordneten Stellung ist, sich zu verteidigen. Die Reaktionen auf Mobbing, sie sind unterschiedlich, entsprechend dem Charakter der Betroffenen. Da es zumeist einen Schwächeren betrifft, sind die Reaktionen auch zumeist dessen Eigenart und Gesinnung entsprechend. Manche schlagen um sich und die anderen die geben sich nur wehrlos diesem Mobbing hin, weil sie keine Möglichkeit haben, ihm zu entfliehen. Und die allermeisten leiden wirklich unsäglich darunter und fühlen sich hilflos unter den negativen Verhaltensmustern, die ihnen entgegengebracht werden. Das wollte ich mal weitergeben. Vielleicht werden wir einiges wiederfinden hier in der Geschichte von Daniel 6, wie Daniel völlig ahnungslos eines Tages in eine Mobbing-Situation kam und unter immensen Druck geriet. Und die nähere Situation werden wir uns ja dann gleich anschauen. Das Hervorstechende jedoch in dieser bedrängenden Situation ist, dass er kein Opfer wurde. Daniel wurde kein Opfer dieser Situation. Und das konnte er nur, weil er eine Stellung in Gott hatte, die nur wenige Menschen in solch einer Situation behalten können. Man kann vielleicht gut hineinstarten in eine Situation, aber irgendwann, dann streicht man die Segel. Diese Art und Weise seiner Antwort konnte er nicht plötzlich aus dem Boden stampfen. Wenn wir in Schwierigkeiten, in Anfechtungen, in Widerwärtigkeiten kommen, ja, dann können wir nicht plötzlich eine Glaubenshaltung nach außen hin zeigen, wenn wir sie nicht vorher gelernt haben, wenn wir das nicht vorher praktiziert haben, wenn es nicht unser Teil war, dass wir uns in Gott gründen. Und diese vergangene, praktizierte Haltung über Jahrzehnte im Leben des Daniel, er war ja hier schon ein alter Mann, das war ja kein Jüngling, als er in die Löwengrube geworfen wurde. Man nimmt an, dass er hier 75, 80 Jahre alt war. So trug es jetzt eine Frucht. Ja, seine Beziehung, die er in Babylon zu Gott gelebt hat, unter diesen schwierigsten Verhältnissen, in denen er stand, ja, auf einmal in einer lebensbedrohenden Situation konnte er Früchte ernten, ja, die er jahrelang gepflegt hat. Und jetzt wurde etwas deutlich, dass man eben als Mensch nicht hilflos ausgeliefert ist, auch wenn wir die gleichen Probleme wie die anderen Menschen haben. Das Beeindruckende hier an Daniel ist, er ließ sich nicht aus der Bahn werfen und sorgte sich nicht um sein eigenes Wohlergehen, sein eigenes Leben, weil er sein Leben abgegeben hat an Gott. Ja, wie Paulus mal später in 1. Korinther 6, 19 schreibt, dass wir ein Tempel des Heiligen Geistes sind und wir uns nicht mehr selbst gehören. Ja, ihr seid nicht mehr euer Eigen, ihr gehört euch eigentlich nicht mehr. Ihr habt euer Leben und mit all den Rechten, die ihr in dieser Welt habt, ihr habt es Gott überstellt und Gott übertragen und gesagt, ich bin ein Eigentum Gottes. Und das ist schwer, in solchen Situationen durchzuhalten, hier den Durchblick zu bewahren. Ja, mein Leben ist in der Hand Gottes. Und hier werden Menschen nicht das letzte Wort haben. Und sie werden nicht als Sieger den Platz verlassen, egal wie es mir geht. Und das hatte er wahrscheinlich kapiert, das hatte er verinnerlicht, das hatte er gehört, dass sein Leben dem lebendigen Gott gehörte, er sich ihm anvertraute. Und jetzt wusste er in dieser brenzligen Situation, es steht der lebendige Gott an meiner Seite. Wenn wir in den historischen Kontext blicken von Daniel 6, dann erlebte gerade Daniel den Übergang vom babylonischen zum medo-persischen Weltreich. Die Babylonier wurden abgelöst, die Meder übernahmen die Macht und später eben die Perser. Und das kann man nachlesen, der König Darius, der strukturierte sein Reich neu. Daniel bekommt als Jude wegen seiner außergewöhnlichen Fähigkeiten und seines tadellosen Vorbildes eine besondere Vertrauensstellung, von der haben wir ja immer wieder schon gehört, auch bei den drei jungen Männern, wie Gott sich zu ihnen bekannte und das ihnen so schenkte, dass sie hier wirklich über die drei Minister, der Daniel gesetzt wurde, ihnen diente und dass sie ihn Rechenschaft ablegen mussten und dass er das volle Vertrauen des neuen Herrschers hatte. Und das ist selten. Normal wird dann die Riege ausgetauscht. Ja, also wenn es in Berlin einen Regierungswechsel gibt, dann wird auch auf mancher Ebene, ich will nicht sagen, rollen die Köpfe, aber es wird ausgetauscht. Ja, es kommen jetzt die eigenen Leute dahin, die anderen werden versetzt. Und was muss der Daniel für ein Vertrauen ausgestrahlt haben, ja, für eine Integrität besessen haben, ja, dass er immer wieder von neuen Herrschern übernommen wurde, wo man hätte befürchten können, ja, dieser Mann, der stellt mir irgendwann ein Bein, ja, der wird mich hier aufs Glatteis führen in seinen Beratungen oder was auch immer. Das musste keiner bei Daniel befürchten. Er war wirklich durchsichtig. Er war lauter. Und das ist etwas Seltenes, wenn Menschen lauter sind. Wir lesen eben am Anfang, dass es dem Darius gefiel, dem König der Meder, das Königreich in 120 Bezirke aufzuteilen, Leute darüber zu setzen und dann eben drei Minister noch. Und von denen war dann der Daniel, einer der drei, wo dem Rechenschaft gegeben werden musste, damit der König eben keinen Schaden erlitt. Und da ist das Schicksal der von Gott gesegneten Menschen. Ja, man braucht sich manches nicht besonders zu erarbeiten, nämlich Neider. Die hat man sehr schnell, wenn Gott einen segnet. Und Daniel war eine gesegnete Persönlichkeit, übertraf die Minister und die Bezirkschefs dort, weil ein außergewöhnlicher Geist in ihm war. Und der König beabsichtigte ihn, über das ganze Reich einzusetzen. Wenn man einen Blick hinter die Kulissen der Weltgeschichte wirft, dann lehrt die Geschichte eins. Wer auf Gottes Seite tritt, wen Gott segnet, wer Erfolg hat, der bekommt automatisch Feinde. Und da muss man nicht irgendwo ins Fettnäpfchen getreten sein, um Feinde zu bekommen, sondern man muss einfach nur von Gott bestätigt sein in seiner Umgebung. Gewiss ist das Gott sei Dank nicht überall, dass dann auch Feinde auftreten, aber das gibt es manchmal mehr, als man denkt. Geschichte im Großen und Kleinen wird oft durch niedere Motive des Herzens gesteuert. Dadurch wurden Weltkriege begonnen und ein unsägliches Leid über viele Menschen gebracht. Und was war das Motiv? Ehr- und Geltungssucht sowie unstillbarer Machthunger. Und das bestimmt ja nicht nur Politjunkies, sondern das hat man bis in kleinste soziale Gruppen hinein, ja, dieser Ehr- und Geltungssucht. Man möchte auch gern zu den Großen gehören. Man will etwas tun, dass man denkt und ja, dass man den anderen anstaunt. Im Folgenden wird uns nun die Geschichte des Machtstrebens, des Neides und deren Folgen geschildert. Was bewirkt Neid und Missgunst in der Weltgeschichte und wie im Kleinen, wie im Großen, bis in die Familien hinein, bis in den Geschwisterkreis. Das ist also selten, wenn man sich so eins ist, ja, und einander nicht bekämpft im Geschwisterkreis. Es war Schönes. Aber wir lesen zum Beispiel, die niederen Motive der Schriftgelehrten und Pharisäer, der Sadduzäer, weshalb haben sie Jesus angeklagt? Und das durchschaute ein Heide. Der Pilatus hat das gecheckt. Nämlich, er wusste, dass sie Jesus aus Neid überliefert hatten. Und was schoben sie vor? Theologische Argumente. Gotteslästerung. Er hat Gott gelästert. Keiner sprach hier sein Neid aus, dass Jesus ja Macht hatte, Kranke zu heilen, was keiner der Schriftgelehrten hinbekam. Und wenn er lehrte, dann hatte er eine Lehre mit Vollmacht. Und wenn er lehrte in der Synagoge, auf einmal fuhren Dämonen aus, meldeten sich böse Geister bei den Zuhörern. Kann man Markus 1 nachlesen. Und dass dann noch der Herr Jesus diese Leute freisetzte und sie erlebten, ja, dass etwas geschah, was kein Mensch zustande bringen kann, nämlich Dämonenaustreibung. Dann steht da, er hatte eine Lehre, die Vollmacht besaß, nicht wie die Schriftgelehrten. Und das weckte einen unwahrscheinlichen Neid bei diesen Leuten. Und Gott lässt manchmal seine unbescholtenen Diener ins Kreuzfeuer, von Machthunger und Intrigen geraten, auch und nicht zuletzt in der Gemeinde Jesu. Aber es gilt nach wie vor, wie es im Psalm 139 geschrieben steht, ja, für die Menschen, die Gott fürchten und lieben und ihm vertrauen, dass man sagen kann, Herr, du kennst mein Sitzen und mein Aufstehen, du verstehst mein Trachten von fern, mein Wandeln und mein Liegen, du prüfst es und du bist mit all meinen Wegen vertraut. Von dem Klagenden, rebellischen Volk Israel, lesen wir diese ganz wichtige Notiz. Ja, das sollte man immer wieder im Alten Testament auch sich mal genauer anschauen. Es geschah, als das Volk sich in Klagen erging, da war es böse in den Ohren des Herrn. Und der Herr hörte es, 4. Mose 11. Das heißt also, wir müssen aufpassen, was über unsere Lippen geht. Auch wenn wir im vertrauten Kreis sind, wenn wir irgendetwas sagen, wir müssen gucken, kann es öffentlich bestehen? Und ich kann mich noch sehr gut erinnern, als einer meiner theologischen Lehrer, der Egelkraut, Dr. Egelkraut, einmal sagte, Brüder und Schwestern, sagt nichts in einem vertrauten Kreis, wozu ihr öffentlich nicht stehen könnt. Sagt nichts im vertrauten Kreis, wozu ihr öffentlich nicht stehen könnt, denn irgendwann kommt's raus. Das hat das ja so an sich, ne? Dass irgendwann die Dinge dann ins Licht kommen und man das nicht mehr verstecken kann, was man geredet hat. Ja, wenn uns der Herr umgibt, dann dürfen wir darin Zuversicht fassen. Und dann entgehen aber auch dem Herrn all die anderen Gespräche nicht. Ihm entgeht nichts. Das, was irgendwo an Komplott geschmiedet wird, ihm entging nichts. Der Herr war auch gegenwärtig bei der Wannsee-Konferenz 1942 im Januar in Berlin, als die Auslöschung des jüdischen Volkes in Mitteleuropa beschlossen wurde. Da war er gegenwärtig, er hörte es. Und nicht, dass man denkt, wenn nicht Gott gleich Gegenmaßnahmen einleitet, ja, dann ist ihm da etwas durchgegangen. Wir zurückkommen zu Daniel, seine herausragende Treue und Begabung durch Gott. Er überragte alle anderen an Treue und Tadellosigkeit, an Sachverstand, den er hatte. Und solche Menschen können für die einen ein Ansporn zum Guten sein. Und für die anderen sind sie ein Ansporn zum Bösen. Wie nehme ich die Dinge in meiner Umgebung auf? Wir haben es nie in der Hand, was aus unserem Tun wird. Und wie andere es in ihrem Herzen aufnehmen. Ja, wenn ich mich bemühe, Gott zu dienen und Gott segnet vielleicht hier und da, dann habe ich das nicht so in der Hand. Aber ich habe auch nicht die Reaktionen auf meinen Dienst in der Hand. Ich kann es nur im Vertrauen tun und sagen, Herr, ich muss dir alle Folgen meines Dienstes, den ich in Aufrichtigkeit und Treue tue, ich muss sie dir überlassen. Und so war es bei Daniel auch. Er musste Gott die Reaktionen überlassen. Und er hat es ja nun auch mitgekriegt, wenn über ihn getuschelt wurde und all die Dinge nun verbraten wurden, die dann irgendwann ihn treffen sollten. Immer wieder gibt es Leute in unserer Umgebung, die ertragen es nicht, dass wir vielleicht an der einen oder anderen Stelle ihnen einen Schritt voraus sind. Und dass Gott uns gesegnet hat, vielleicht mit einem scharfen Geist, den man zum Beispiel als Physiker braucht, ja, wenn man das unterrichten will, dann kann man nicht dusselig da im Klassenraum rumstehen. Da muss man schon wissen, wo die Glocken hängen und welche physikalischen Gesetze es gibt, wie sich auswirken und so weiter. Ja. Nun starteten diese Leute ihre hinterlistige Attacke. Und wir lesen Kapitel 6,6. Da sagten diese Männer, denen Daniel aus dem Weg schaffen wollten, wir werden bei diesem Daniel keinen Anklagepunkt finden, es sei denn, dass wir im Gesetz seines Gottes etwas gegen ihn finden. Und daraufhin stürzten diese Minister und Satrapen zum König und sprachen zu ihm, König Darius lebe ewiglich. Und alle Minister, ja, die dort zusammengekommen waren, die Staatsräte, die Verwalter, ja, sie haben sich beraten, dass der König eine Verordnung erlassen sollte. Diese gemeinen Leute, ja, wir haben beraten, ja, was soll dann für eine Verordnung nun erlassen werden? Ein Verbot sollte bestätigen, dass jeder, der innerhalb von 30 Tagen an irgendeinen Gott oder Menschen eine Bitte richtet, außer an dich, o König, dass der in die Löwengrube geworfen wird. Das Schicksal für Daniel war besiegelt. Damit. Denn der gebauchpinselte Darius, der ging noch darauf ein und er ließ das Verbot und ließ ein Schriftstück ausfertigen, das nicht geändert werden durfte nach dem Gesetz der Meder und Perser. Schnell war dieser Darius in seinem Stolz und seinen eigenen Worten gefangen, als die Intriganten an ihn herantraten. Und darauf ließ der König eben das Schriftstück verfassen und das Verbot ausfertigen. Ja, wenn Leute uns loben, ich habe mal diesen Gedanken eingeschoben hier. Man kann loben, ja, um Anerkennung aussprechen. Und das stärkt auch dann das Selbstbewusstsein des anderen. Das ruft neue Energien wach und man geht mit ganz neuem Elan weiter, wenn man irgendwo ein Lob bekommt. Aber es darf auch manchmal die Frage gestellt werden, wozu loben mich manche Leute? Denn keiner tut etwas ohne Absicht. Ist seine Absicht lauter, alles okay. Ja, müssen wir gar nicht hinterfragen. Aber ich weiß, er hatte das bei einem Bruder beobachtet, ich konnte das nicht so gut wie er. Und deswegen habe ich immer geguckt, wie macht er das? Wenn er irgendwo auftrat, irgendwo, dann hat er erst einmal die Leute auf geniale Art und Weise gelobt. Und er erntete keinen Widerspruch mehr, weil er etwas durchbringen wollte. Hat er vorher die Leute gelobt. Und von daher hat er offene Türen. Und wir müssen aufpassen, dass wir uns nie zum Sklaven der Leute machen, die uns loben. Nie tun Menschen etwas ohne Absicht, wertfrei. Die inneren Motive entscheiden darüber, in welche Richtung gelobt wird. Und wie reagierte nun der Daniel auf das Komplott? Ich will noch mal ganz kurz vorher darauf eingehen. Ja, der Darius, dem gefiel das natürlich, obwohl er ein unantastbarer Herrscher war. Aber auch die ganz Großen sind empfänglich für Lob, ja, für etwas Besonderes, das man ihnen andichtet und wo man sie hofiert und man seine Kniefälle vor ihnen macht, das lieben Leute. Und da muss man aufpassen. Der Daniel wurde nun in ein Komplott hineinverwickelt, aus dem es kein Entrinnen mehr gab. Jetzt schauen wir uns ganz genau an, als der Daniel das hörte, von diesem Gebot des Darius, wo er ganz genau wusste, das kann ich nicht durchziehen. An der Stelle mache ich keine Kompromisse. Ich sage nicht nur mal, ja, ich bete halt nicht, naja, man muss das ja nicht immer öffentlich machen. Nein, er machte keinen Kompromiss. Und was tat er noch nicht? Er regte sich nicht über dieses fiese, intrigante Verhalten der Menschen auf. Wenn man das schafft im Leben, da hat man viel gewonnen. Der Daniel hatte das gecheckt. Wenn ich jetzt meinen Gefühlen freien Lauf lasse, habe ich verloren. Dann habe ich diese Schlacht verloren. Dann tue ich genau das, was die anderen von mir erwarteten. Und er diskutierte nicht mit seinen Gegnern. Denn in der Regel ist es so, wenn erstmal so eine Sache emotional verfahren ist, kann man sie nicht intellektuell aufarbeiten. Das, was uns am stärksten bestimmt, ist nicht unser verstandesmäßiges Denken und Tun, sondern was uns am stärksten bestimmt, sind die Emotionen. Die überlagern alles. Und in Deutschland hat man ja nun versucht, in den letzten Jahrzehnten die Emotionen immer wieder ein bisschen runterzufahren und dann eben mit scharfen Worten ins Feld zu ziehen. Nein, dahinter stecken Emotionen. Ja. Und der Daniel durchschaute das. Und er wusste, jede Diskussion ist hier überflüssig. Mit Diskussionen kann ich hier nichts bewirken. Mit verstandesmäßigen Überlegungen ist hier nichts mehr zu machen. Aber er beschwerte sich auch nicht bei Darius. Er ging nicht hin und klärte ihn auf über diese fiese Masche, der er gerade zum Opfer gefallen war. Er telefonierte nicht stundenlang mit seinen drei Freunden, um sich bei ihnen über die ungerechten Unterstellungen zu beschweren. Er postete nichts in den sozialen Medien und schrieb auch keine Rundmails, ja, dass er es jetzt versuchte, eine Schar hinter sich zu formieren, eine schlagkräftige Truppe aufzubauen. Das ließ er. Und zu solch einer Haltung, Leute, zu solch einer Haltung sind nicht viele fähig. Denn wir reden uns dann alles schnell richtig, ja, man darf doch und dann, das ist ja auch nicht verboten und so weiter. Nein, man muss schon sehr genau zuhören. Daniel überließ seine Gegner ganz und gar Gott. Und so konnte Gott ungestört und in aller Konsequenz sein Werk zur Rettung des Daniel, aber auch zu seiner Ehre ausführen. Manchmal stehen wir Gott einfach nur im Wege mit unseren gut gemeinten Argumentationen und Absichten und all dem Räderwerk, das wir auf einmal in Gang setzen und kapieren gar nicht, wir stehen Gott im Weg. Geh doch mal einen Schritt zur Seite. Lass doch mal mehr Raum für Gott an dieser Stelle, an diesem Platz, in dieser schweren Situation, wo du jetzt bist. Das heißt ja nicht, dass wir zu allen hinterlistigen Machenschaften schweigen müssen oder ja und Amen sagen. Ja, das heißt das nicht. Wir dürfen auch eine Sache sagen. Völlig klar. Wir dürfen das Mittel der Richtigstellung und Beschwerde wählen. So allerdings, wie wir die innere Freiheit und die Führung durch den Heiligen Geist haben. Ich habe einige Situationen, schwere Situationen in meinem Leben gehabt. Und da wusste ich, hier ist jedes Wort überflüssig. Hier brauchst du dich nicht mehr zu verteidigen. Alle Urteile sind über dich gefällt. Und da habe ich mich manchmal wie angenagelt gefühlt. Ja, ich konnte nicht mehr. und ich war nie schlecht zu Fuß unter der Nase. Ich konnte reden und ich habe Jahre gehabt, da habe ich die Leute mit Argumentation an die Wand getackert, auch mit Bibelstellen. Ja. Sie konnten mir nicht entrinnen. Und dann hat mich Gott in Situationen geführt, wo ich nichts mehr sagen konnte, weil ich auch nicht mehr die Kraft hatte, aufzustehen. Um hier noch eine Richtigstellung herbeizuführen: Es war alles gelaufen. Wir sollten immer wieder einmal in schwierigen Zeiten versuchen, einen Blick hinter die Kulissen zu werfen und nachsehen, wer treibt hier sein Spiel? Wer zieht die Fäden hier? Sind das nur Menschen? Wir wissen aus der Bibel, dass Gott uns auch durch unsere Feinde prüft, ob wir mit unserem Herzen ganz an ihm hängen. Das lässt mich aber auch wirklich dann anders reagieren, wenn ich weiß, hier dieser Mensch, der ist dermaßen gesteuert, auch von finsteren Mächten gesteuert, wie andere vom Heiligen Geist gesteuert werden. Und deswegen kämpfe jetzt nicht gegen Fleisch und Blut. Steht doch geschrieben, ne? Irgendwo in der Bibel, oder? Epheser 6,12. Unser Kampf ist nicht gegen Fleisch und Blut. Nicht diese Leute, die da sich alle versammelten gegen Daniel. Sondern Daniel war noch einem anderen ein Dorn im Auge. Und das war der Feind selbst. Daniel, dieser Mann der Rechtschaffenheit und der Treue, der lebte in einem dämonischen System. Und der Teufel wollte ihn aus dem Weg schaffen. Davon bin ich überzeugt. Und er benutzte dazu ehrsüchtige Menschen. Der Feind benutzt immer irgendetwas, auch in uns. Er kann ja nicht ohne weiteres in uns wirken, wenn wir ihm nicht das Futter darreichen und ihm die Landeplätze bei uns anbieten. Hier war noch jemand anders am Werk. Und Paulus schreibt das sehr deutlich, ja, unser Kampf ist nicht gegen Fleisch und Blut, sondern gegen Mächte, gegen Gewalten, gegen die Weltenbeherrscher der Finsternis. Da steht in Griechen, gegen die Kosmokratoren, die den Kosmos beherrschen. Gegen die geistigen Mächte der Bosheit, der Schlechtigkeit, gegen die ist unser Kampf. Und da muss man immer gucken, wer zieht hier die Fäden? Wer schiebt hinter den Kulissen? Wer treibt hier sein Spiel? Und wie gesagt, der Feind braucht immer Menschen, um in dieser Welt zu wirken, in der Regel jedenfalls. Und Gott prüft uns dann. Gott prüft uns durch Menschen, die fies sich gegenüber uns benehmen. Jeder Angriff auf uns ist auch eine Prüfung, die uns zeigen will, wo wir in unserem Glauben stehen und wo Ausbesserungsarbeiten angesagt sind bei uns. Nicht, dass wir im Bilde gesprochen dauernd damit beschäftigt sind, unsere Fassade zu streichen und zu lackieren, dass wir schön Glanz nach außen geben, sondern innen Ausbesserungsarbeiten. An welcher Stelle ist bei mir der Zaun niedergerissen, dass der Feind leicht bei mir einsteigen kann? Und das kann der Stolz sein. Es kann die Ehrsucht sein. Es kann so vieles im Leben sein. Ja, die Geldgier. Ein nicht geringes Problem. Daniel ließ sich nicht bei dieser Prüfung aus seiner innigen Gemeinschaft mit Gott hinausdrängen. Das ist wichtig, Leute. Egal in welche Prüfung wir kommen. Und an der Stelle, da muss ich sagen, da bin ich ein Anfänger. Es hat mir so leid getan, so manchmal so leid getan, dass ich so schnell aus der Bahn zu werfen bin, emotional. Und dass ich nicht die Ruhe behalte. Ich lasse mich da manchmal so schnell aus der Bahn werfen, dass ich denke, Mensch, du bist doch Prediger. Du hast tausende Predigten gehalten, zigtausende Stunden über der Bibel verbracht. Und das ist das Ergebnis bei dir. Also, Daniel machte keine faulen Kompromisse. Und er geriet nicht in Panik. Das ist ein Geschenk, Leute, wenn man nicht in Panik gerät. Und er behielt sein offenes Fenster nach Jerusalem. Kapitel 6, 11. Das muss man sich unterstreichen in der Bibel. Daniel 6, 11. Als er die Nachricht hörte, dann kniete er am Tag dreimal wie vorher nieder vor seinem Gott, sein Angesicht nach Jerusalem und betete. Das muss man sich anstreichen, Leute. Das offene Fenster nach Jerusalem, ein Symbol für seine innere Ausrichtung auf Gott. Das blieb in aller Bedrängnis unangetastet. Er betete nach all den Anschuldigern dreimal am Tag, genauso wie vorher auch. Als ob überhaupt nichts passiert wäre. Es ging gerade ein kleines Bömpchen neben ihm hoch, eine Granate schlug ein, im Bild gesprochen. Und er ging hin in sein Zimmer und betete. Selige Einstellung. Ja, die Gemeinschaft mit dem lebendigen Gott war auch in dieser heißen Phase seines Lebens der Dreh- und Angelpunkt. Und wenn heiße Phasen in meinem Leben kamen, dann habe ich manchmal am Gebet gespart, weil ich meine Gedanken nicht mehr konzentrieren konnte. Weil wirklich alles drunter und drüber ging. Weshalb konnte er das so gut? Weil er es gewohnt war. Und damit von Jugend an beste Erfahrungen gemacht hatte. Ja, was man als junger Mensch praktiziert und zur Gewohnheit macht, das begleitet ihn einen oft das ganze Leben. Manches checkt man ja auch erst im Älterwerden, wie wesentlich gute Entscheidungen waren, die schon mehrere Jahre oder Jahrzehnte zurückliegen. Was war das für eine Gnade, dass ich mich damals für das Richtige, für Jesus entscheiden durfte. Er hielt sich an gute Ordnungen und diese Ordnungen hielten ihn in der Krise auf Kurs. Er opferte sein Gebetsleben, seine herrliche Gemeinschaft mit Gott nicht auf dem Altar. Zorniger, ärgerlicher oder schwermütiger Gedanken. Man sagte sich, nein, mein Gebet zu Gott opfere ich nicht. Diese Zeit behalte ich. Darauf beharre ich und das will ich unbedingt durchziehen. Und Gott hat mir das durch einen Bruder so geschenkt, auch schon fast 50 Jahre her, ja, der mir wirklich ein Riesenvorbild war. Mit seinem ganzen Leben und auch mit seinem Gebeten. Bei dem habe ich beten gelernt. Als Prediger. Und dieses Gebet, wie ich es da bei dem gelernt habe, das hat mir gezeigt, wie ich wirklich beten kann. Zu beten, Herr, erweitere meine Grenzen. Lass mich nicht bei dem Status quo hängen bleiben, in dem ich jetzt bin, sondern dass ich weitergehe, Schritte im Glauben tue und dich damit verherrliche. Und das wollen wir nicht opfern, Leute. Nicht, dass wir nicht mal ärgerlich werden können oder zornig, aber dann wieder schnell zurück, zurück zu Jesus. Ja, wenn ich früher jemand hatte auf der Autobahn und der nahm mir die Vorfahrt, das konnte mich Stunden beschäftigen. Ich schimpfe heute auch noch, aber nach ein paar Sekunden merke ich schon, es war nicht gut, lieber Herr, vergib. Also die Zeit dazwischen, ne, hat sich verkürzt zwischen meiner Aufregung und der Buße dann vor Gott darüber. Ja, dieser Mann kniete innerlich und äußerlich vor seinem Gott nieder. Und das sind die Leute, die etwas bewegen können. Und das ließ ihn vom Menschen stehen und nicht vor ihren und des Teufels listigen Anläufen schwermütig und bitter werden. Wie schnell ist man verbittert? Ich bin so dankbar dafür, dass Gott mich aus dieser Höhle der Bitterkeit und des Zorns weithin herausgeholt hat. Ich will nicht sagen 100%, aber es sind über 90%. Sein Gotteslob erhob sich über jede Gemütsstimmung, in guten wie in schlechten Zeiten. Und auch in diesem dunklen Tal, in dem er sich jetzt befand, durfte der Geist Gottes Daniel leiten und trösten, weil er sich nicht irgendwelchen Rachegelüsten hingab. Das ist eine Lust, Leute. Sich zu rächen ist eine Lust. Ja. Aber die Bibel sagt, Psalm 37, 4, habe deine Lust nicht nur an deiner Ehefrau oder Ehepartner, sondern am Herrn. Er wird dir geben, was dein Herz wünscht. Und da kann ich nur von Daniel viel, viel lernen. Auf ungerechte Behandlung konnte ich manchmal sehr heftig reagieren und in meinen Gedanken zum Mörder werden. Und was hat meine Rachegelüste in meinem Leben ausgelöscht? Das war die Beschäftigung mit Gott. Wie Gott auf das Unrecht reagiert hat in dieser Welt. Dass Jesus für uns gestorben ist, als wir im unversöhnten, rebellischen Zustand gegenüber ihm standen. Und er hat gesagt, ich sehe, Leute, ich suche nicht den Anknüpfungspunkt bei euch, ich gebe mich für euch hin. Ich versöhne euch. Und dass Gott nicht nachtragend ist, dass Gott gütig ist gegenüber den Undankbaren und Bösen, Lukas 6, 35, das hat mein Herz verändert. Und es hat lange gedauert bei mir. Ich war ein sehr selbstgerechter Mensch auch. Furchtbar. Aber es ist so. Daniel erlebte Bewahrung durch sein tiefes inneres Wissen. Es gibt keine schwierige Situation für Gott. Egal was läuft. Für Gott ist keine Situation schwierig. Gott kann durch viel oder wenig helfen. Und er sandte jetzt einen Engel zu Daniel, nachdem er in die Löwengrube geworfen war, wie er das auch bei den drei Männern im Feuerofen tat. Und er bewahrte diese vier Männer in einer Weise, die man nicht mehr erklären kann. Hungrige Löwen zerreißen ihre Opfer. Und hier umgeben sie ihn, nur den alten Daniel. Ja, aber für Gott ist das eben kein Problem. Sondern was ist das Problem für Gott? Das Problem für Gott ist unser Herz. Ja, in dem sich alle möglichen Gedanken aufhalten. Und worüber der Feind dann auf der Klaviatur unseres Lebens spielt, ja. Fangen wir an. Unser Vertrauen auf Gottes Möglichkeiten zu setzen. Ich denke, dann sind wir gut beraten und nie die Verlierer. Die biblische Anweisung für manche könnte auch bei uns sein, sei stille dem Herrn und harre auf ihn. Aus Psalm 37, 7. Entrüste dich nicht über den, dessen Weg gelingt. Über den Mann, der böse Pläne ausführt, entrüste dich nicht. Wie schwer kann das sein, wenn man in solche Gedanken einsteigt, in Gedanken Gottes? Manchmal müssen wir den Rückweg antreten und uns der Liebe und Fürsorge Gottes wieder gewiss werden, wo wir uns in Gedanken verlaufen haben. Und damit der Angst und Panik die Axt an die Wurzel legen, damit diese uns nicht in die falsche Richtung treiben. Dann sind unsere Reaktionen auf falsche Anschuldigungen auch sanfter. Und das wünsche ich mir. Ich habe so einige Wünsche noch offen bei Gott. Und ein Wunsch ist, weil ich das nie hatte im Elternhaus, dass ich mal ein durch und durch gütiger Mensch werde. Durch und durch gütig. Ist es falsch? Gott ist gütig. Und ihr wisst, was der Junge gesagt hat. Ich weiß nicht, ob ihn seine Eltern gefragt hatten. Da hat jemand gefragt, was macht Gott nachts? Und da hat sich einer gemeldet und hat gesagt, Gott macht nachts Güte. Denn seine Güte ist jeden Morgen neu. Was macht Gott nachts, wenn wir schlafen? Dass er uns am nächsten Tag

0: Zwischenzeit auf dem Menü der Löwen standen die ihr. Die Bibel sagt, ein verständiger Mann schweigt und ein Engel Gottes wurde in der Nacht mitten unter dem Löwen zu seinem Beschützer. Und das muss einen tiefen Eindruck auf den Daniel gemacht haben. Gott hat sich meiner angenommen, hat sich in Güte zu mir herabgeneigt. Diese Güte würde ich gerne weitergeben an andere. Ja, in Hebräer 1,14 lesen wir von den Engelsdiensten für uns heute. Sind sie nicht alle dienstbare Geister, ausgesandt zum Dienst um derer willen, die das Heil ererben sollen? Wir sind mit einer gewaltigen Eskorte durch diese Welt unterwegs. Unsichtbar, aber real. Und vor allen Dingen mächtig und denen keine Gewalt in dieser Welt widerstehen kann. Und wir wollen uns weiterhin der Fürsorge Gottes öffnen und sie preisen und lernen, zu vergeben und versöhnt Jesus entgegenzugehen.
1: Daniel, Gottes Macht in schwachen Menschen. Unter diesem Titel hörten Sie den fünften und zugleich letzten Teil einer Vortragsreihe über Daniel, die Hauptperson des alttestamentlichen Daniel-Buches. 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Vielen Dank für Ihr Interesse und Gottes Segen mit Ihnen.
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1: Davon habe ich als Kind immer geträumt, Klavier spielen können, ohne zu üben. So müsste es sein, habe ich gedacht. Ich schaue mir einfach die Noten an, speichere sie in meinem Kopf ab und dann kann ich das Stück spielen, ganz schnell und mühelos. Wie man sich unschwer vorstellen kann, ist dieser Wunsch ein Wunschtraum geblieben. Denn es gilt immer noch: Übung macht den Meister. Note für Note muss sich vorgearbeitet werden. 5-mal, 10-mal, 50-mal muss man manchmal eine schwierige Stelle spielen, bis sie in den Fingern ist. Aber dann, wenn die Finger alles richtig machen, die Noten und der Rhythmus stimmt, dann ist es ein reines Vergnügen zu spielen. Von Mühe und Arbeit ist nichts mehr zu spüren. Auf einmal ist es eine Leichtigkeit, die Töne zu treffen. Das Spielen wird ein Genuss. Warum nicht gleich so, ohne den langen Weg des Übens? Warum reicht es nicht, etwas nur mit dem Verstand zu fassen? Warum reicht es beispielsweise auch nicht, die Bibel nur zu lesen und alles im Kopf zu speichern? Warum muss ich üben, was ich lese, immer und immer wieder? Denn auch Gott sagt: Lasst es nicht beim Lesen und Denken, tut, was ich sage. Seid Täter des Worts und nicht Hörer allein, heißt es im Jakobusbrief. Vielleicht ist das so, weil sich darin ein göttliches Prinzip widerspiegelt. Ein Musikstück oder ein Gedanke aus der Bibel wird erst dann zu dem, was es ist, wenn es die Verstandesebene verlässt. Nur wenn ein Gedanke umgesetzt wird, wird er real, wird er lebendig. Erst wenn ich etwas tue, wird es hörbar und sichtbar, wird es für andere Menschen greifbar. Das Tun schafft das Sein. Und genau deshalb ist es die Mühe wert, zu üben, immer und immer wieder Gottes Wort umzusetzen. Und wenn es dann erstmal in Fleisch und Blut übergegangen ist, dann kommt die Freude, der Genuss. Es bleibt also nicht bei der Anstrengung des Übens. Die Freude wartet. Und genau diese Freude will Gott uns schenken. Deshalb sagt er: Seid Täter des Worts und nicht Hörer allein.

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Was ist so überflüssig und wünschenswert wie Krätze? Wenn ich lange genug nachdenke, fällt mir eine Menge dazu ein. Wenn ich nur 5 Sekunden Bedenkzeit habe, dann würde ich sagen, wohlmeinende Ratschläge vom Kaliber, mach dir keine Sorgen, wird schon wieder, Kopf hoch. Darauf kann die Menschheit in der Tat verzichten. Auf die Sorgen selbst aber auch. Ich kenne niemanden, der Sorgen nötig hätte. Und ich selbst brauche sie auch nicht. Sie kommen von ganz allein, als ob sie Beine hätten. Ich muss mir also schon überlegen, wie ich mit Sorgen umgehen will, wie ich sie niederhalte. Und ich bin für guten Rat durchaus zugänglich. Was Jesus zum Thema Sorgen gesagt hat, das steht an prominenter Stelle in der Bergpredigt. Sein Rat lautet, sorgt nicht für morgen, denn der morgige Tag wird für das Seine sorgen. Klingt zwar ganz ähnlich wie der wenig hilfreiche Rat, mach dir keine Sorgen, ist aber nicht dasselbe. Fürsorglich und vorsorglich denken und leben, das sollen wir schon. Dagegen hat Jesus nichts gesagt. Aber gegen extremes Sicherheitsdenken, gegen Raffgier und Geldvergötzung und gegen die egoistische Sorge, die den Nachbarn und die Nachbarin nicht mehr wahrnimmt. Der morgige Tag wird für das Seine sorgen, sagt Jesus. Wir leben zwar nicht im Schlaraffenland, von nichts kommt nichts, aber das Lebensnotwendigste, darum kümmert sich ohnehin Gott, der himmlische Vater. Und vieles von dem, was morgen auf uns wartet, können wir heute eh noch nicht bearbeiten, selbst wenn wir uns auf den Kopf stellen. Also können wir uns guten Gewissens auf das Heute konzentrieren.

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1: Woher nehmen Menschen eigentlich ein gesundes Selbstbewusstsein? Zahlreiche Ratgeber geben zahlreiche Tipps. Selbstbewusstsein, das bekommt man am besten, wenn man Erfolg hat. Oder Selbstbewusstsein, das müssen einem die Eltern in die Wiege gelegt haben, sonst wird das nichts mehr im Leben. Und genau da liegt das Problem. Nicht jeder hat ein gutes Elternhaus. Nicht jeder hat Erfolg, sei es im Beruf, sei es in der Liebe oder auf dem Bankkonto. Und so laufen in unserer Leistungs- und Konsumgesellschaft viele Menschen im wahrsten Sinne des Wortes ziemlich geknickt durchs Leben. Arbeitslos oder unfreiwillig kinderlos, damit kommen sich viele Menschen wertlos vor. Ein Urteil, mit dem sie sich selbst auf dem Abstellgleis sehen oder von anderen hingeschoben fühlen. Woher also ein gesundes Selbstbewusstsein nehmen? Der Apostel Paulus bringt es knapp und direkt auf den Punkt. Ist Gott für uns? Wer könnte gegen uns sein? Was für ein Buster gegen alle Selbstzweifel. Ist Gott für uns? Wer könnte gegen uns sein? Egal, welche Werte gerade in meiner Umgebung oder in der Gesellschaft zählen, mein Selbstwert ist durch Gott begründet. Egal, ob ich den falschen Maßstäben anderer Menschen entspreche oder diese gar verinnerlicht habe, Gott ist es, der mir den Rücken stärkt. Paulus selbst hat dies erlitten und durchlebt. Mit seinem Glauben an den auferstandenen Jesus Christus eckte er bei den Menschen seiner Zeit gewaltig an. Er wurde verfolgt, er saß im Gefängnis. Aber dieses Schicksal konnte ihn nicht zerbrechen. Ist Gott für uns? Wer könnte wider uns sein? Damit ging Paulus aufrecht durchs Leben. Damit konnte er die Höhen, aber gerade auch die vielen Tiefen in seinem Leben durchstehen. Dieses von Gott geschenkte Selbstwertgefühl wünsche ich Ihnen und mir auch.

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1: Heute veranstalten wir mal ein kleines Rätsel an dieser Stelle. Es geht um Geschichte. Ein Fach, das in der Schule nicht unbedingt zu meinen Favoriten gehörte, aber vielleicht haben Sie mir da ja was voraus. Mich würde interessieren, was haben Chinggis Khan, Alexander der Große, Queen Victoria und Napoleon gemeinsam? Nein, es geht mir jetzt nicht darum, dass jeder Name mindestens einmal den Buchstaben A enthält. Chinggis Khan, Alexander der Große, Queen Victoria und Napoleon, sie alle sind als große Herrscher in die Geschichte eingegangen. Königin Victoria war eine der mächtigsten Frauen der Welt. Die Monarchin war Herrscherin über mehr als ein Fünftel der Erde und ein Drittel der Weltbevölkerung. Chinggis Khan vereinte die turko-mongolischen Stämme und eroberte weite Teile Zentralasiens und Nordchinas. Der Franzose Napoleon Bonaparte beherrschte zeitweise fast den ganzen europäischen Kontinent. Und auch Alexander der Große war ein erfolgreicher Eroberer. Sie alle hatten Macht und davon nicht zu wenig. Aber sie haben noch eine Gemeinsamkeit. Sie sind tot und von ihrer Macht ist nichts geblieben. Es gibt nur einen Herrscher, bei dem das nicht so ist. Jesus Christus, Gottes Sohn. Der Prophet Daniel berichtet von einer Vision. Gott, der Herr und Schöpfer dieser Welt, verleiht seinem Sohn Ehre, Herrschaft und Macht. Die Menschen aller Völker und Nationen sollen ihm dienen. Und das heißt von Jesus, seine Macht ist ewig und vergeht nicht, und sein Reich hat kein Ende. Doch das ist nicht alles. Jesus hat den Herrschern dieser Welt noch etwas Entscheidendes voraus. Ihm ist die Macht gegeben, er nimmt sie sich nicht mit Gewalt. Und Jesus möchte ihr und mein Bestes. Er wird seine Macht nicht missbrauchen. Damit schreibt er unter Garantie Geschichte, Gottes Geschichte.

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1: Hier ist wieder Fokus Jerusalem. Herzlich willkommen. Schön, dass Sie unser Israel-Magazin eingeschaltet haben. Bei uns geht es heute um Vergangenheit, Gegenwart und Zukunft im Heiligen Land. Das sind unsere Themen. Künstliche Intelligenz verändert die Medizin in Israel. Terror und Tahina, die bewegte Geschichte eines Falafel-Imbiss. Biblischer Impuls von Pastor Daniel Geppert, notwendige Abschiede. Doch zunächst schalten wir in unser Nachrichtenstudio. In Israel ist immer etwas los, wie unsere Meldungen der Woche zeigen.
2: Shalom und herzlich willkommen zu unseren aktuellen Meldungen. Die israelische Armee hat den Kampf gegen die Hisbollah im Südlibanon verschärft. Nach Armeeangaben hatte die Terrormiliz Soldaten der Eliteeinheit Yahalom mit einer Sprengstoffdrohne angegriffen. Ein Offizier und zwei Soldaten wurden schwer verletzt. Israel sprach von einer Verletzung des Waffenstillstands und reagierte mit Luftangriffen. Sie richteten sich gegen ein militärisches Kommandozentrum sowie gezielt gegen einen Bataillonskommandeur der Terrororganisation. In der Stadt Deir Sahrani wurden mehrere Gebäude völlig zerstört. Die Armee räumte ein, dass es bei den Angriffen zivile Opfer gab. So habe ein Terrorist seine Familie als menschliche Schutzschilde benutzt, indem er sie neben sich im Militärhauptquartier versteckte. Libanons Präsident Josef Aoun verurteilte die israelischen Angriffe und sprach von Verstößen gegen das Völkerrecht. Nach dem schweren Erdbeben der Stärke 7,4 in Kolumbien hat Israel ein 80-köpfiges Hilfs- und Rettungsteam ins Katastrophengebiet entsandt. Es besteht aus Angehörigen der Armee, des Verteidigungs- und des Außenministeriums. Hunderte Gebäude in Großstädten wie Cali und Pereira weisen extreme strukturelle Schäden auf und drohen einzustürzen. Es wurden mehr als 260 Nachbeben registriert, die die Bergungsarbeiten in den Trümmern immer wieder unterbrechen. Der teilweise Einsturz des Universitätsklinikums in Cali erschwert die medizinische Erstversorgung und erfordert von den israelischen Ingenieuren zeitaufwendige Sicherungsarbeiten, bevor Trümmer entfernt werden können. Der Hilfseinsatz fällt in eine Phase der diplomatischen Annäherung beider Staaten, nachdem Kolumbien kurz zuvor die Beziehungen neu ausgerichtet und die israelische Souveränität über die Golanhöhen anerkannt hatte. Eine neue Umfrage zeigt ein spannendes Bild der politischen Stimmung in Israel. Wären jetzt Knesset-Wahlen, könnte es zu einem Machtwechsel kommen. Die neue Partei Yeshar unter Führung des ehemaligen Generalstabschefs Gadi Eisenkot wäre mit 23 Sitzen erstmals stärkste Kraft und läge vor der Likud-Partei von Premierminister Benjamin Netanyahu. Zu Beginn der heißen Phase des Wahlkampfs eine Einschätzung unseres Korrespondenten Alon David.
3: Auch bei der Frage nach dem geeinigten Regierungschef liegt Eisenkorn fort mit 49% und Benjamin Netanyahu nur mit 38%. Besonders entscheidend sind aber die Mehrheitsverhältnisse. Netanyahus bisheriges Lager kommt in der Umfrage nur noch auf 48 der insgesamt 120 Sitze. Die Oppositionsparteien erreichen dagegen zusammen genau die 61 Mandate und damit eine mögliche Mehrheit in der Knesset. Bis zur Wahl kann sich allerdings noch viel ändern. Mehrere Parteien liegen nur knapp über der Sperrklausel, während Benny Gantz mit seiner Partei Blau-Weiß derzeit sogar den Einzug ins Parlament verpassen könnte.
2: Die Parlamentswahl in Israel findet am 27. Oktober statt. Der sogenannte Geiselplatz vor dem Tel Aviver Kunstmuseum trägt nun auch offiziell diesen Namen. Bürgermeister Ron Huldai enthüllte die neue Beschilderung für den Hostages Square. Der Platz war seit dem Terrorangriff der Hamas am 7. Oktober 2023 zum zentralen Ort des öffentlichen Kampfes für die Freilassung der Verschleppten geworden. Fast 3 Jahre lang versammelten sich dort Angehörige, Unterstützer und Besucher aus Israel und aller Welt zu Kundgebungen, Gedenkveranstaltungen und Aktionen. Mit der offiziellen Benennung will die Stadt die Bedeutung dieses Ortes dauerhaft bewahren. Jerusalems berühmter Mahane Yehuda Markt soll modernisiert werden, ohne seinen besonderen Charakter zu verlieren. Im kommenden Jahr ist eine Sanierung für rund 54 Millionen Schekel vorgesehen, umgerechnet etwa 15 Millionen Euro. Wasser, Abwasser und Stromleitungen sowie Böden, Beleuchtung und Überdachungen werden erneuert. Die Arbeiten erfolgen abschnittsweise, damit die mehr als 450 Geschäfte geöffnet bleiben können. Der vor rund 150 Jahren entstandene Schuk hat sich vom traditionellen Lebensmittelmarkt zu einem der beliebtesten Treffpunkte Jerusalems entwickelt. Händler und Stadtplaner wollen vor allem die für den Markt typische Mischung aus Tradition und modernem Jerusalemer Nachtleben bewahren. Mitten im israelischen Hochsommer haben unerwartete Regenfälle für Überschwemmungen in Jerusalem und Umgebung gesorgt. Besonders im Osten und Süden der Stadt musste die Feuerwehr an mehreren überfluteten Stellen eingreifen. Auch im Norden der Golanhöhen fiel starker Regen, was für diese Jahreszeit sehr ungewöhnlich ist. Und damit kommen wir zu den aktuellen Wetteraussichten. Es bleibt sonnig und trocken bei bis zu 29 Grad in Jerusalem und 32 in Tel Aviv. Das waren unsere Meldungen der Woche. Wir wünschen Ihnen eine gesegnete Zeit.
1: Künstliche Intelligenz verwandelt die moderne Medizin in Israel von einem System, das hauptsächlich auf Krankheiten reagiert, in eines, das sie vorhersagen und verhindern kann. Gleichzeitig verändern neue Entwicklungen die Arbeit der Chirurgen. Roboter sehen mehr als menschliche Augen und ermöglichen so komplexe Eingriffe, die minimalinvasiv erfolgen können. Einmal mehr stehen israelische Ärzte und Wissenschaftler an der Spitze der revolutionären Veränderungen. Wir haben uns auf einer Fachmesse umgesehen und konnten die Mediziner in den Operationssaal begleiten.
4: Der historische Namensgeber hätte sich zu Lebzeiten wohl nicht ausmalen können, dass Da Vinci in diesem israelischen Operationssaal nicht für Kunst, sondern modernste Technik steht. Die Hände sind für Barak Bar-Zakai, den Chefarzt der Allgemeinchirurgie am Kaplan Medizinzentrum in Rehovot, nach wie vor das wichtigste Werkzeug. Sie steuern die vier Arme des Roboters, der den Operateuren bei diesem Gallenblaseneingriff die Arbeit in gleich mehrfacher Hinsicht erleichtert.
5: Für den Chirurgen ist es wesentlich angenehmer, da wir nicht über einen längeren Zeitraum neben dem Patienten stehen müssen. Das können oft schon mal bis zu 6 Stunden sein. Mit dem Roboter im OP ist es wesentlich angenehmer. Er arbeitet sehr präzise, die Bewegungen sind sehr präzise und er bietet die Möglichkeit zur Gelenkbewegung, die man bei der Laparoskopie normalerweise nicht hat. Ein weiterer großer Vorteil ist das Nähen mit dem Da Vinci. Das Nähen ist bei einer laparoskopischen Operation in der Regel sehr schwierig. Hiermit ist es viel einfacher.
4: Seit knapp 5 Jahren kommt das Da Vinci-System an der Universitätsklinik bei einem Großteil der Operationen im Bauchraum zum Einsatz. Vom Dickdarm über die Bauchspeicheldrüse bis hin zur Leber. Waren die ersten Einsätze noch mit anfänglicher Skepsis verbunden, wollen Bar-Zakai und seine Kollegen die helfenden Arme aus Stahl heute nicht mehr missen. Für die Chirurgen bedeutet der Einsatz der Technik, sich daran anpassen zu müssen.
6: The learning curve is long.
5: Die Lernkurve ist lang. Der springende Punkt ist, dass man mit dem Roboter kein Tastgefühl hat, weil man das Gewebe nicht berührt. Man erhält keinerlei taktile Rückmeldung. Man muss sich also darauf einstellen, mit dem Gehirn zu fühlen. Es dauert lange, sich an dieses sogenannte Gefühl zu gewöhnen. Und dann müssen die Bewegungen mit dem Roboter sehr präzise und sehr feinfühlig sein. Keine abrupten, schnellen Bewegungen, denn das kann zu erheblichen Gewebeschäden führen.
4: Nicht nur während des Eingriffs beweist das System seinen Nutzen, auch bei der folgenden Nachbereitung greifen die Experten darauf zurück. Der Eingriff selbst wird mitsamt aller Parameter des Patienten in Echtzeit aufgezeichnet und kann so anschließend von den Fachleuten unter die Lupe genommen werden.
5: Wir können erkennen, ob wir Fehler oder alles richtig gemacht haben. Das System kann alle Schritte der OP analysieren, um mögliche Verbesserungen zu erkennen, wenn wir uns die Aufzeichnungen noch einmal ansehen. Mittlerweile gibt es KI-Programme, die uns dabei unterstützen. Ich glaube, dass uns KI in Zukunft bei der Planung von Operationen helfen könnte. Denn wenn man eine sehr komplizierte OP durchführt, möchte man den Ablauf genauestens planen.
4: Für den Chefarzt steht nach zahlreichen erfolgreichen Einsätzen an der Steuerkonsole fest, an der fortschreitenden Technologisierung der Medizin führt nüchtern betrachtet kein Weg vorbei.
5: Vor 100 Jahren sind wir mit Eseln zur Arbeit gekommen, heute mit Elektroautos. In der Chirurgie ist es genauso. Man kann den Fortschritt nicht aufhalten und wir müssen uns darauf einstellen.
4: In die gleiche Kerbe schlagen auch die Aussteller der Fachmesse für künstliche Intelligenz im Gesundheitswesen, die unlängst im Tel Aviver Intercontinental Hotel stattfand. Neue KI-gestützte Plattformen haben sich im israelischen Gesundheitssystem in Rekordzeit etabliert. Dazu zählt unter anderem das proaktive und präventive Interventionssystem von Clalit, der größten staatlichen Gesundheitsorganisation im Heiligen Land. Es sammelt unterschiedlichste Gesundheitsdaten von Patienten, die mit einer Software analysiert werden. Die CPI abgekürzte Plattform soll vor allem bei der Prävention von Krankheiten und Beschwerden helfen, wie der Experte für öffentliche Gesundheit Jacob Waxman erläutert.
7: In der normalen Gesundheitsversorgung spüre ich als Patient etwas, gehe mit einem Problem zu meinem Arzt und er kümmert sich darum. Das ist reaktiv. Proaktiv bedeutet, der Arzt geht alle Patientendaten durch, ermittelt diejenigen, bei denen möglicherweise ein Problem vorliegt, nimmt vorab Kontakt zu ihnen auf und schafft so, das Problem zu lösen, bevor es überhaupt auftritt. Wie gelingt uns das? In Israel verfügen wir über hervorragende Daten aus dem Gesundheitswesen, Krankenhäuser, Praxen und Gemeinden sind bestens vernetzt. Und all diese Daten bilden die Grundlage für unsere Plattform. So sind wir in der Lage, den Ärzten sehr präzise Empfehlungen zu geben.
4: Selbst wenn künstliche Intelligenz die Daten auswertet, noch sind es auch in Israel in letzter Konsequenz die Ärzte, die Patienten behandeln und Eingriffe vornehmen. Das zeitnah Maschinen in Eigenregie übernehmen, ist für Barak Barzakai aber kein Hirngespinst.
6: Guess one day it will happen.
5: Es ist genauso wie bei autonomen Taxis, die nur die Adresse benötigen und dann von alleine fahren. Wird das in der Medizin schon in naher Zukunft auch der Fall sein? Ich bin mir nicht sicher, denn es gibt noch eine Menge Einschränkungen, bevor so etwas zugelassen wird. Aber ich glaube, dass wir das eines Tages tatsächlich erleben werden. Und ich hoffe, ich bin dann noch am Leben.
4: In israelischen Krankenhäusern entscheidet vorerst noch der Mensch, was die Maschine tun darf.
1: Nach diesem Ausblick in die Zukunft schauen wir in Vergangenheit und Gegenwart. Der Falafel-Imbiss von Eyal Ma'abari an der Jerusalemer Prophetenstraße ist bekannt und beliebt. Bei ihm werden die frittierten Bällchen aus pürierten Kichererbsen nach alten Familienrezepten angeboten. Nur wenige seiner Kunden wissen, dass sich vor seinem Geschäft ein Selbstmordattentäter in die Luft gesprengt hat. Dass er noch lebe, sei ein Wunder Gottes, berichtet der jüdisch-orthodoxe Imbissinhaber.
8: Es riecht nach heißem Öl. In den Fritteusen schwimmen leckere Bällchen aus Kichererbsenbrei. Sind sie knusprig gebraten, werden sie zusammen mit Tomaten, Gurken, Zwiebeln, Tahini-Paste aus gemahlenen Sesamsamen und würzigen Soßen in Fladenbrottaschen gefüllt. Im Falafel-Imbiss von Eyal Ma'abari an der Jerusalemer Prophetenstraße sitzt jeder Handgriff. Es muss schnell gehen, die Kunden stehen Schlange.
9: Ich arbeite hier seit fast 30 Jahren. Es ist das Geschäft meines Vaters. Er hat es aufgebaut.
8: Sein Geschäft hat einen guten Ruf. Seine Falafel gehören zu den besten der Stadt. Außer seinem Vater haben früher auch sein Bruder und seine Schwester hier gearbeitet. Mittlerweile hat Eyal Angestellte, die ihm helfen. Er hat ihnen die Familienrezepte für die Falafel verraten.
9: Wir versuchen, sie sehr einfach zuzubereiten. Nur die Gewürze und die Kichererbsen. Ansonsten fügen wir nichts hinzu. Ich weiß nicht, was andere Leute tun. Wir versuchen, unsere Falafel möglichst gut und frisch zu machen. Nur Gewürze und dabei bleibt es.
8: Die Preise für Lebensmittel sind in Israel stark gestiegen.
9: Aktuell sollten auch wir die Preise erhöhen. Wir möchten das eigentlich nicht. Es ist doch sowieso schon alles so teuer für alle hier. Wir versuchen, unsere Preise beizubehalten. Ich weiß aber nicht, wie lange wir das durchhalten können.
8: Was die meisten Kunden, die hier ihre Falafel genießen, nicht wissen, Im Juli 2002 gab es direkt vor dem Laden einen Terroranschlag.
9: Es war ein Selbstmordattentäter, der sich hier in die Luft sprengte. Ich weiß nicht, ob er sich hier in die Luft sprengen wollte oder ob es versehentlich passierte. Er kam her und löste den Sprengsatz aus. Gott sei Dank passierte keinem von uns etwas. Nur er wurde getötet. Aber es war wirklich beängstigend. Eine echte Bombe. Ich war hier zusammen mit meinem Vater. Wir hatten auch einen Kunden hier im Laden. Normalerweise haben wir um diese Zeit Hochbetrieb mit vielen Leuten, aber damals war niemand hier, nur wir drei. Als dann die ersten Helfer kamen und sahen, wie es hier aussah, waren sie sicher, dass da keiner überlebt haben konnte. Aber dank sei Gott, es geht uns allen gut. Es war ein großes Wunder.
8: Das Attentat ereignete sich inmitten des blutigen Palästinenseraufstandes, der zweiten Intifada. Er beendete eine kurze, relativ ruhige Phase in Jerusalem. Von September 2000 bis etwa 2005 wurden rund 140 palästinensische Selbstmordattentate verübt. Zu den grausamsten zählte der Anschlag auf die Sparrow-Pizzeria an der Jerusalemer Jaffa-Straße mit 16 Toten und rund 130 Verletzten. Insgesamt wurden während der Intifada rund 1.000 bis 1.200 Israelis getötet. Davon waren die Mehrheit Zivilisten, die bei den Bombenanschlägen in Bussen, Cafés und Einkaufszentren starben. Danach gingen die klassischen Bombenattentate drastisch zurück. Die Terrorgruppen schossen stattdessen Raketen auf Israel. Arabische Einzeltäter verüben jedoch immer wieder Messerattacken, Schusswaffenangriffe oder überfahren absichtlich Fußgänger. Ein großer Teil der israelischen Bevölkerung hat die Terrorserie miterlebt. Dieser Schock und das Massaker des 7. Oktober mögen erklären, warum sich die Israelis so schwer tun, der arabischen Seite zu vertrauen.
9: Wir versuchen gerade zu einer Art Routine zurückzukehren. Es liegt aber weiterhin Spannung in der Luft, Spannung und Stress.
8: Aber trotz alledem bleibt Eyal Mabari zuversichtlich. Schließlich sei sein Laden immer noch da und dafür sei er dem Allmächtigen sehr dankbar.
1: Nach dramatischen Ereignissen wie Terroranschlägen, Kriegen oder Unfällen stellen sich die Beteiligten oft die Frage, warum ist das geschehen? Das gilt auch für zerbrochene Beziehungen und Abschiede. Gerade in solchen Situationen lohnt es sich, auf Gott zu vertrauen, unterstreicht Pastor Daniel Gebhardt in seinem biblischen Impuls.
10: Der Abschied von David und Jonathan in 1. Samuel 20 gehört zu den traurigsten Momenten der Bibel. Die beiden Freunde müssen einander loslassen und die Bibel hält fest, dass sie heftig weinten. David aber am allermeisten. Hinter dem verwendeten hebräischen Wort Gadal, das hier mit am allermeisten übersetzt wurde, verbirgt sich eine tiefe Bedeutung. Es heißt eigentlich groß werden oder wachsen. Es zeigt, dass mitten im tiefsten Schmerz gleichzeitig ein inneres Wachstum für David begann. Jonathan war für David jahrelang ein Schutzschild am Königshof. Solange Jonathan da war und sich schützend vor ihn stellte, musste David nicht bedingungslos auf Gottes direkte Fürsorge vertrauen. Er hatte einen menschlichen Puffer. Doch David konnte nicht dauerhaft am Tisch Sauls sitzen und gleichzeitig lernen, was es bedeutet, Gott als seinen Hirten zu erleben. Der Palast bot ihm Sicherheit und Ansehen, aber erst die Wüste lehrte ihn echte Abhängigkeit von Gott. Deshalb ging David auch nicht freiwillig. Er wurde durch Sauls Bedrohung und Jonathans Warnung regelrecht hinausgedrängt. Dieses Muster zeigt sich durch die Heilsgeschichte. Abraham musste sein Vaterhaus verlassen, um das verheißene Land zu sehen. Josef wurde aus seiner Familie gerissen, um später Ägypten und diese ganze Region zu retten. Solche Umbrüche geschehen nicht, weil Gott uns vergisst, sondern weil er uns an einen anderen Ort braucht und in einer neuen Reife braucht. Sogar Jesus greift dieses Prinzip vor seinem Tod auf, als er zu seinen Jüngern sagt, es ist gut für euch, dass ich weggehe. Für die Jünger ergab das keinen Sinn. Er war doch ihr Heiler, Lehrer und ihr Schutz. Aber Jesus wusste, solange er körperlich bei ihnen war, verließen sie sich auf seine sichtbare Gegenwart. Erst durch sein Gehen wurde der Raum frei für den Heiligen Geist und eine ganz neue Dimension des Glaubens. Ähnlich erging es den Ältesten in Ephesus, als Paulus sich unter Tränen von ihnen verabschiedete und sie ganz Gott und dem Weg seiner Gnade anvertraute. In diesem Moment wandelte sich die Bindung an einen Mensch in reines Vertrauen auf Gott. Wenn Sie gerade in einer Phase stecken, in der eine Beziehung endet, ein Job wegbricht oder ein Lebensabschnitt zu Ende geht, fühlt sich das oft nur nach Verlust an. Aber dort, wo Gott uns etwas aus der Hand nimmt, schafft er oft den Platz für das Wachstum, das er schon lange in uns hervorbringen möchte. In Sprüche 3, 5 bis 6 lesen wir: Verlass dich auf den Herrn von ganzem Herzen und verlass dich nicht auf deinen Verstand, sondern gedenke an ihn in allen deinen Wegen, so wird er dich recht führen. Dieses Vertrauen bedeutet loszulassen, was uns bisher Halt gegeben hat, um Platz für das Neue zu machen. Erst im schmerzhaften Abschied bricht die Abhängigkeit von menschlicher Sicherheit und das wahre innere Wachstum kann beginnen. Der Gott, der David durch die Wüste führte, geht auch die unklaren Wege in ihrem Leben mit. Auch wenn sie heute noch nicht erkennen können, warum Gott diesen Abschied zugelassen hat, dürfen sie darauf vertrauen, dass er einen guten Plan verfolgt. Was sich wie ein Ende anfühlt, kann in Wirklichkeit der Beginn eines neuen Kapitels sein. Halten Sie an ihm fest und richten Sie Ihren Blick auf seine Treue. Er hat sie bisher getragen und er wird sie auch auf dem neuen Weg führen, der vor Ihnen liegt.
1: Der Gott Abrahams, Isaaks und Jakobs führt und begleitet sein Volk Israel. Vielleicht viel mehr, als uns das bewusst ist. David Sini ist Direktor des israelischen Inlandsgeheimdienstes Shin Bet. Er stammt aus einer bekannten und einflussreichen Rabbinerfamilie, ist Vater von 11 Kindern und lebt in einer religiösen Gemeinschaft auf den Golanhöhen. Nach seiner Aussage hat Israel in den vergangenen 2,5 Jahren viele Wunder erlebt, die sich jeder natürlichen Erklärung entziehen. Der Geheimdienstchef forderte deshalb die Oberrabbiner auf, einen landesweiten Dankgottesdienst abzuhalten. Trotz der Kriege, trotz des explodierenden Judenhasses und der weltweiten Kritik, die israelische Wirtschaft brummt, Militär und Medizin gehören zur Weltelite, das Volk ist eines der glücklichsten der Erde. Bibeltreue Christen, die an der Seite Israels stehen, sollten sich dem Dank an Gott anschließen. Wir sind dankbar für Ihre Gebete und Spenden und bitten um Ihre Unterstützung für die Produktion dieser Sendung. Wir verabschieden uns heute mit Aufnahmen von Givat Hatitora. Wir wünschen Ihnen eine gesegnete Woche und auf Wiedersehen.
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1: Wir hören aus dem Neuen Testament, aus dem ersten Brief des Johannes, Kapitel 1, die Verse 5 bis 10.
2: Und das ist die Botschaft, die wir von ihm gehört haben und euch verkündigen. Gott ist Licht, und in ihm ist keine Finsternis. Wenn wir sagen, dass wir Gemeinschaft mit ihm haben und wandeln in der Finsternis, so lügen wir und tun nicht die Wahrheit. Wenn wir aber im Licht wandeln, wie er im Licht ist, so haben wir Gemeinschaft untereinander. Und das Blut Jesu, seines Sohnes, macht uns rein von aller Sünde. Wenn wir sagen, wir haben keine Sünde, so betrügen wir uns selbst, und die Wahrheit ist nicht in uns. Wenn wir aber unsere Sünden bekennen, so ist er treu und gerecht, dass er uns die Sünden vergibt und reinigt uns von aller Ungerechtigkeit. Wenn wir sagen, wir haben nicht gesündigt, so machen wir ihn zum Lügner, und sein Wort ist nicht in uns.
1: Das war der Bibeltext für den heutigen Tag, entnommen aus der großen Hörbibel mit freundlicher Genehmigung der Deutschen Bibelgesellschaft. Hier noch einmal die Bibelstelle. Erster Brief des Johannes, Kapitel 1, die Verse 5 bis 10. Gedanken dazu kommen jetzt von Lars Zimmermann aus Mittenaar-Bellersdorf.
3: Mehrere Jahre flog ich als Pilot über den Atlantik. Diesen queren täglich bis zu 4000 Flüge von Nordamerika nach Europa und umgekehrt. Es geht zu wie in einem Bienenschwarm. Alles aber schön geordnet auf Flugstraßen, die wie Autobahnen angeordnet sind. Es ist wichtig, dass jedes Flugzeug seine Wegpunkte einhält und zu einer bestimmten Zeit in einer bestimmten Höhe und mit einer festgelegten Geschwindigkeit überfliegt. In den Weiten dieses Ozeans gibt es keine Bodenfunk- und Radarstellen. Noch vor 5 Jahren mussten die Piloten mühsam via Langwellenfunk diese Punkte und Zeiten durchgeben. Je nach Position sitzt dieser Funklotse im kanadischen Gander oder im schottischen Prestwick. Das Ziel, Navigationsfehler zu entdecken und die aktuelle Position des Flugzeugs zu verfolgen. Und doch, wir Menschen machen Fehler. Täglich. NASA-Untersuchungen zeigen, dass jeder Pilot pro Stunde 3 bis 5 kleinere Fehler macht. Die Luftfahrt ist deshalb so sicher, weil sie wie andere Hochrisikobranchen auch Fehler erwartet und abfängt. Fehler werden durch die Zusammenarbeit im Cockpit offen angesprochen und korrigiert. Das muss ich lernen und vor allem zuallererst akzeptieren. Warum ist es aber so schwer für uns Menschen, Fehler und Sünden einzugestehen? Im ersten Buch Mose, Kapitel 3, Vers 8 heißt es: Und sie hörten Gott den Herrn, wie er im Garten ging, als der Tag kühl geworden war. Und Adam versteckte sich mit seiner Frau vor dem Angesicht Gottes des Herrn zwischen den Bäumen. Wie töricht zu meinen, ich könnte mich vor Gott verstecken. Vor allem die Frage nach dem »Und was dann?« wird gerne ausgeblendet. Adam und Eva wussten, sie haben eine Sünde, einen großen Fehler begangen. Sie haben sich überreden, sich verleiten lassen. Vor allem sind sie ihren eigenen persönlichen Wünschen und Vorstellungen gefolgt. Sie haben sich eingeredet, es wird schon nicht so schlimm sein. Und was machen sie dann aus dieser Haltung heraus? Anstatt es Gott zu gestehen und um Verzeihung zu bitten, versuchen sie, sich zu verbergen, sich in die Finsternis zu flüchten. Aber denke ich nicht auch so? Die Bibelverse aus dem 1. Johannesbrief bieten die Lösung und zeigen mir doch zugleich das Dilemma auf. Gott, mein Licht, die Wahrheit durchdringt alles Dunkle. Die Finsternis, die Sünde ist mir vergeben durch den Herrn Jesus Christus. Ich bin eingeladen, ein neues Leben, das Licht durch ihn zu finden. Es muss aber mit der persönlichen Erkenntnis beginnen. Ich mache Fehler, bin nicht perfekt, werde auch verleitet. Ich soll dies erkennen, mir eingestehen, auch widerstehen und Gott um Vergebung bitten. Eigentlich ganz einfach. In meiner Ausbildung zum Piloten fiel es mir teilweise nicht leicht, mein Können als Pilot einzuschätzen. Ich habe zu Beginn wenig Erfahrung und beginne mit kleinen Schritten, um schließlich große Verkehrsmaschinen zu fliegen. Auf diesem Weg sind Fehleranalyse und Umsicht immer meine Wegbegleiter. Heute sage ich, Gott, der Herr, ist für mich immer ein treuer Wegbereiter, der seine schützenden Flügel über mir ausbreitet. Da gibt es aber immer, ich nenne sie die Top Gun-Piloten. Wie Maverick und der Titel dieses Hollywood-Blockbusters aussagen, fürchten sie weder Tod noch Teufel. Bei ihnen scheint einfach alles zu klappen. Mühelos lernen sie den Stoff und fliegen das Flugzeug scheinbar ganz grazil. Unsere Fluglehrer vergleichen natürlich nie öffentlich und stellen auch niemanden bloß. Was im Cockpit geschieht, bleibt im Cockpit. Es gibt wenige, die offen über ihre Fehler, Probleme oder vielleicht auch Ängste sprechen. Es gilt, das Bild des perfekten Piloten zu wahren. Dieser Selbstüberschätzung wirken Trainings entgegen. Sie sensibilisieren die professionellen Piloten und Flugbesatzungen dafür, dass es die Kleinigkeiten sind, die in einer Verkettung von unglücklichen Umständen zu einem Unglück führen können. Dennoch ist da die Tendenz zu meinen, das kann mir nicht passieren. Die sogenannte Just Culture, übersetzt durch Fehlerkultur, ist eine elementare Sicherheitsgrundlage im Luft- und Schienenverkehr. Die Einrichtung dieser Fehlerkultur ist gesetzlich von jedem Unternehmen gefordert. Man darf Fehler machen und melden, um für sich und andere im Unternehmen diese systematisch zu analysieren und Gründe für den entstandenen Fehler zu finden. Oftmals sind es tiefer liegende, systembedingte Ursachen und Risiken, die man feststellen und dann abstellen muss. Der Faktor Mensch bleibt aber immer. In meiner Funktion als Notfall- und Kommunikationstrainer war es mir immer wichtig, auch eigene Fehler offen als Beispiel zu benennen. Dazu gehört eine Portion Mut und Selbsterkenntnis. Wie befreiend ist die Wahrheit, wenn ich ins Licht trete und meine Schuld bekenne. Fehler, Sünden, die ich im Leben begangen habe, werden wieder reingewaschen. Von diesem Zeitpunkt an beginnt ein neues Leben. Ich bin durch Christus neu geboren. Was bleibt der Faktor Mensch? Ja, auch als Christ sündige ich weiter. Solange ich auf dieser Erde lebe, ist die Sünde da. Da ist die Versuchung, der Neid über die vermeintlich besseren Lebensumstände des Nachbarn, die Selbstüberschätzung, das eigene Ego, die eigene Wahrheit über Beziehungen, wer welche Schuld auf sich geladen hat und wer sich bei mir zu entschuldigen hat. Ich möchte vielleicht die Position meines Vorgesetzten, weil ich denke, ich kann den Job besser machen. Der Mensch spielt sich oft gerne selbst als Richter auf, will aber nicht selbst gerichtet werden. Wer meint, mich trifft keine Schuld, macht sich selbst etwas vor. Schlimmer noch, mit einer solchen Einstellung kehre ich das Wort um und sage zu Gott, es ist nicht so, du bist der Lügner. Dasselbe gilt für Menschen, die sich als Christen bezeichnen, aber dann nicht nach Jesu Vorbild leben, kritisieren, verurteilen, verunglimpfen, schlicht seinen Nächsten nicht lieben. Gefährlich sind auch die kleinen Sünden, manchmal einfach nur Gedanken, die anderen verborgen bleiben. Sie sind plötzlich da und irgendwie auch normal. Ich mache mir mein eigenes Bild. Wird schon nicht so schlimm sein. Die heutige Achtsamkeitskultur stellt mich dabei in den Mittelpunkt. Ich darf das, es dient meinem Wohlbefinden. Das ist doch nicht schlecht. Doch ist es. Sünde bleibt Sünde. Johannes der Täufer nennt es klar beim Namen. Tu Buße, kehre um und nimm Jesus Christus als deine Wahrheit an. Schlimm, wenn ich in meinem Leben nie diese Erkenntnis erlange, dass ich etwas korrigieren, Schuld eingestehen muss. Dann verbaue ich mir auch den Weg der Buße und den Weg zur Wahrheit. Ich werde fehlgeleitet, auf Basis meiner eigenen Fehleinschätzung. So ist es nicht verwunderlich, dass in der modernen Luftfahrt der Mensch der häufigste Grund für Flugkatastrophen ist. Ursache? Fehleinschätzung der Lage und fehlendes Situationsbewusstsein. Die für uns Menschen und Christen unbequeme Wahrheit: wir sündigen und sind eingeladen, immer wieder um Vergebung zu bitten. Nur so bleiben wir in Gemeinschaft mit Jesus Christus auf Ewigkeit. Helfen wir uns gegenseitig auf diesem Weg, vergeben und bekennen einander unsere Sünden vor Gott, vor Jesus und unseren Mitmenschen.
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Was waren die Menschen der Vorzeit doch naiv? Dachten tatsächlich, am Sternenhimmel würden sich die Götter tummeln. So ein Unsinn. Jedes Kind weiß doch, dass Sonne, Mond und Sterne zwar gewaltig sind, aber nur in materieller Hinsicht. Riesige Gas- und Steinkugeln, zumeist überaus hitzig, lebensfeindlich und eine Ewigkeit von uns entfernt. Schon richtig, heute weiß das jedes Kind. Die Sendung mit der Maus und Galileo und Wunderwelt Wissen, die sorgen schon dafür. Die Menschen der Vorzeit dagegen, die hatten noch keine Fernsehdokus, keine Teleskope, keine Teilchenphysik. Die mussten sich ohne all das einen Reim machen auf den Reigen am nächtlichen Himmel. Aber dumm waren auch sie nicht, jedenfalls nicht alle. Schon vor 3000 Jahren haben einige ebenso fromme wie vernünftige Menschen den Himmel entzaubert. In Psalm 33 zum Beispiel, da dichtet ein israelischer Poet: Der Himmel ist durch das Wort des Herrn gemacht und all sein Heer durch den Hauch seines Mundes. All sein Heer, das ist eine Chiffre für die am Nachthimmel verewigten Gottheiten. Die Verehrung dieses Himmelsheeres, das war ein populärer Kult unter den kanaanäischen Völkerschaften und auch bei den Babyloniern. Und nun kamen die Israeliten und behaupteten: Alles Humbug. Der Gott Israels hat den Himmel konstruiert. Der ganze Sternenzauber, das war eine Idee unseres Gottes. Wer an Gott, den Schöpfer des Himmels und der Erde, glaubt, der oder die wendet sich nicht an die Sterne, sondern an diesen allmächtigen Gott. Psalm 33 ist also kein harmloser Schlager, sondern ein streitbares Lied. Eine Abrechnung mit dem Irrglauben der vorderasiatischen Völker der Antike. Und eine Herausforderung für unser ach so modernes, neuzeitliches Denken. Der Himmel ist durch das Wort des Herrn gemacht, und das heißt, genauso wenig wie er der Sitz antiker Götter ist, genauso wenig ist der Himmel nur das Ergebnis von geistlosen physikalischen Prozessen. Gott hat sich was dabei gedacht, als er die Sterne und Planeten schuf. Wenn uns das blinkende Heer des Himmels neugierig macht auf den Urheber und auf sein Wort, dann erfüllt es seinen Zweck. Mehr als das sollten wir in die Sterne und ihre Bahnen nicht hineindeuten.

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1: 1. Johannes 2, Vers 18 und die Verse 22 bis 26. Meine Kinder, die letzte Stunde ist da. Ihr habt gehört, dass der Antichrist kommen wird, und er ist schon da. Viele Antichristen sind aufgetreten, und daran erkennen wir, dass es die letzte Stunde ist. Wer ist der Lügner? Der verneint, dass in Jesus der Sohn Gottes erschienen ist. Das ist der Antichrist. Er verneint mit dem Sohn auch den Vater. Wer den Sohn leugnet, hat auch keine Verbindung mit dem Vater. Wer sich aber zum Sohn bekennt, ist auch mit dem Vater verbunden. Bewahrt also in eurem Herzen die Botschaft, die ihr von Anfang an gehört habt. Wenn das, was ihr von Anfang an gehört habt, in eurem Herzen bleibt, dann werdet auch ihr stets mit dem Sohn und dem Vater verbunden bleiben. Und das ist es auch, was Christus uns versprochen hat: ewiges Leben. So viel über die Leute, die euch irreführen wollen.
2: Was macht eine gute Predigt aus, die im Glauben weiterhilft? Muss sie aktuell sein und auf meine Lebenssituation eingehen? Das wäre gut. Doch das Wichtigste, sie muss darauf hinweisen oder voraussetzen, dass Jesus Christus der Sohn des lebendigen Gottes und unser Retter ist. Johannes warnt seine Leser vor dem Antichristen. Damit wird biblisch eine Person bezeichnet, die direkt vor der Wiederkunft von Jesus auftritt, Gott entgegensteht und als Inkarnation des Bösen die Menschen verführen und beherrschen will. Hier lesen wir weiter allerdings, dass einige Leute die Gläubigen irreführen wollen. Gemeint sind damit konkrete Irrlehrer aus den Reihen der Gemeinde, also nicht von außen, die Jesus einseitig sahen und unter anderem leugneten, dass er als Sohn Gottes wirklich Mensch geworden ist. In ihren Augen war er nur als verkleideter Gott in eine Menschengestalt geschlüpft, um die rechte Erkenntnis von Gott zu bringen. Sein Sterben am Kreuz hatte für die Anhänger dieser Geheimlehre der Gnosis keine heilsbringende Bedeutung. Wer verneint, dass in dem Menschen Jesus der Sohn Gottes in die Welt gekommen ist, zur Erlösung für alle, der kann auch Gott nicht erkennen. Wer ist Jesus für Sie?
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1: Was wird nicht alles versprochen, um das Produkt an den Mann oder die Frau zu bringen? In den höchsten Tönen wird es gelobt. Eigentlich stimmt das mit dem Produkt nicht so ganz. Es geht um ein Produkt und seinen Erfinder. Beide sollen an den Mann bzw. an die Frau gebracht werden. Dafür wird Werbung in einem Lied gemacht. Werbung geht eigentlich nicht ohne Töne. Denken Sie nur an Haribo macht Kinder froh und Erwachsene ebenso. Viele werden die Melodie sofort mitsingen können. Die Töne sind in dem Fall, den ich vor Augen habe, im Laufe der Jahrtausende verschütt gegangen. Doch der Paukenschlag ist im Psalm 112 noch zu hören. Halleluja! So beginnt die Werbung. Preist den Herrn! Gemeint ist Gott, der sich Israel und später durch seinen Sohn Jesus Christus der ganzen Welt zu erkennen gibt. In Vers 1 geht es dann weiter. Wohl dem, der den Herrn fürchtet, der große Freude hat an seinen Geboten. Werbung für den Erfinder. Gott, den Herrn. Werbung für sein Produkt, seine Gebote. Die 10 Gebote klingeln in meinem Ohr. Gott formuliert, ich bin der Herr, dein Gott, der dich aus der Sklaverei in Ägypten befreit hat. Du sollst keine anderen Götter haben neben mir. Wohl dem wird die Werbung fortgeführt. Gemeint ist, das ganze Leben erhält ein gutes Vorzeichen, wenn ich Gott ehre, ihm Anerkennung schenke, Gott beachte, mehr als alles andere, mein Herz an Seins verliere. Wie zeigt sich das zum Beispiel? Indem ich Gottes Gebote auch mit einem guten Vorzeichen versehe. Sie sind eine Freude für mich, keine Last. Übertriebene Werbung? Ich finde nicht. Für Gott, meinen wundervollen Herrn, kann ich gar nicht genug Werbung machen.

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0: 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Diesmal mit einem Beitrag unter dem Titel Neuanfang ist möglich. Wenn ein Computer oder ein Smartphone nicht mehr richtig funktioniert, hilft manchmal etwas ganz Einfaches. Ein Neustart. Mit einem Reset werden festgefahrene Prozesse beendet, Fehler verschwinden und das Gerät kann wieder neu beginnen. Auch im Leben wünschen wir uns manchmal so einen Neustart. Wenn wir an Grenzen stoßen, Fehler gemacht haben oder das Gefühl haben, festzustecken, wächst die Sehnsucht danach, alles auf Anfang zu setzen. Im Strudel der Probleme erscheint das vielleicht unmöglich. Der Schweizer Autor und Referent Beat Abri ist dennoch davon überzeugt, dass jeder Mensch neu anfangen kann. In seinem Vortrag geht er genauer darauf ein. Mein Name ist Philipp Genetti. Ich wünsche Ihnen ein gutes Zuhören.
1: Neuanfang ist möglich und ich möchte Ihnen einen Weg zeigen, dass wir nicht nur neu beginnen und dann geht's im gleichen Stil weiter, das kennen Sie vielleicht auch, sondern ich möchte Ihnen einen Weg zeigen, wie es wirklich Veränderung in Ihrem Leben gibt. Ich lese Ihnen heute einen längeren Text aus dem Neuen Testament. Er steht im Johannesevangelium Kapitel 3. Es war aber ein Mensch unter den Pharisäern mit dem Namen Nikodemus, einer von den Oberen der Juden. Der kam zu Jesus bei Nacht und sprach zu ihm, Meister, wir wissen, du bist ein Lehrer von Gott gekommen, denn niemand kann die Zeichen tun, die du tust, es sei denn, Gott ist mit ihm. Jesus antwortete und sprach zu ihm, wahrlich, wahrlich, ich sage dir, es sei denn, dass jemand von neuem geboren werde, so kann er das Reich Gottes nicht sehen. Nikodemus spricht zu ihm, wie kann ein Mensch geboren werden, wenn er alt ist? Kann er denn wieder in den Leib seiner Mutter gehen und geboren werden? Jesus antwortete, wahrlich, wahrlich, ich sage dir, es sei denn, dass jemand geboren werde aus Wasser und Geist, so kann er in das Reich Gottes nicht kommen. Was vom Fleisch geboren ist, das ist Fleisch. Was vom Geist geboren ist, das ist Geist. Wundere dich nicht, dass ich dir gesagt habe, ihr müsst von neuem geboren werden. Der Wind bläst, wo er will. Du hörst sein Sausen, aber du weißt nicht, woher er kommt und wohin er geht. Genauso ist es bei jedem, der aus dem Geist geboren ist. Nikodemus antwortete und sprach zu ihm, wie kann dies geschehen? Und Jesus antwortete, wie Moses in der Wüste die Schlange aufgehängt hat. So muss der Menschensohn, damit meint er sich selber, an ein Kreuz genagelt werden, damit alle, die an ihn glauben, nicht verloren gehen. Denn so sehr hat Gott die Welt geliebt, dass es einen eingeborenen Sohn dahin gab, damit alle, die an ihn glauben, nicht verloren werden, sondern das ewige Leben haben. Es geht mir heute um die Frage, wie werden wir eigentlich mit unserer Innenweltverschmutzung fertig? Ein deutscher Psychiater sagte vor Jahren, wir reden viel von Umweltverschmutzung, aber wer redet von der Innenweltverschmutzung? Und er meinte damit vom Ärger, vom Groll, von den Aggressionen, von der Unversöhnlichkeit, von den Süchten und Gebundenheiten, von den sexuellen Problemen, von den Temperamentsausbrüchen, Tobsuchtsanfällen und vieles mehr. Wer redet von der Innenweltverschmutzung? Ein deutscher Fernsehjournalist schrieb vor ein paar Jahren einen Artikel. In diesem Artikel schrieb er unter anderem Folgendes. Das ganze Gerede von einer besseren Lebensqualität ist im Grunde genommen ein leeres Gerede. Und dann hat er einige Dinge aufgeschrieben, die wir verändern müssten, um Lebensqualität zu bekommen. Er schreibt zum Beispiel, wir müssten weniger unnützes Zeugs kaufen, wir müssten weniger essen und trinken, wir müssten rücksichtsvoller Auto fahren und dann folgt noch eine ganze Liste, die wir verändern müssten. Und dann schließt er diesen Artikel mit einem bemerkenswerten Satz. Er schreibt nämlich, aber dazu, damit das geschieht, müsste erst der neue Mensch geboren werden. Ich weiß nicht, ob Sie das wissen, der neue Mensch beschäftigt heute manche Gemüter. Es gibt manche Wissenschaftler, nicht viele, aber einige, die sagen, durch die Genmanipulation, durch das Klonen, oder weil wir vielleicht die Maschine und den Menschen irgendwie verbinden können, werden wir in einigen Jahren den Supermenschen geschaffen haben. Die Frage stellt sich nur, ob es sich da noch um einen Menschen handelt oder nicht eher um einen Roboter. Topmanager ließen sich vor Jahren zwischen Edelsärgen auspeitschen und als man sie gefragt hat, warum sie so einen Unsinn machen würden, gaben sie zur Antwort, wir spüren, dass wir eine spirituelle Wiedergeburt nötig haben. Also diese Menschen, die viel erreicht hatten, die einflussreich waren, die viel Geld hatten, sie spürten im tiefsten Innern, es fehlt etwas. Und sie haben das so formuliert, sie haben gesagt, wir brauchen eine spirituelle Wiedergeburt. Wenn ich mit ihnen zu tun gehabt hätte, hätte ich gesagt, hören Sie auf mit dem Quatsch. Sie müssen sich nicht weiter mit Peitschen bearbeiten lassen, denn einer ließ sich für uns auspeitschen. Einer ist sogar für uns ans Kreuz gegangen, nämlich Jesus. Und wenn Sie einmal den Mut haben, diesem Jesus Ihr Leben vorbehaltlos auszuliefern, werden Sie neue Lebensqualität erleben. Sie werden ein neues Leben bekommen. Oder wie Jesus das formuliert hat, Sie werden eine Wiedergeburt erleben. Ich möchte Ihnen heute zunächst einmal einen Brief vorlesen von einem griechischen Redner mit dem Namen Aristides. Aristides lebte zur ersten Zeit der Christenheit. Ich bin nicht sicher, ob er ein Christ war oder nicht, aber er beobachtete das Leben der ersten Christen und er schrieb einen Brief an den damaligen römischen Kaiser. Und in diesem Brief hat er das Leben der Christen beschrieben. Hören Sie mal zu, was er schreibt. Es ist ein bisschen eine blumige, altmodische Sprache. Aber der Brief ist ja auch fast 2000 Jahre alt. Es geht um den Inhalt. Er schreibt, die Christen kennen Gott und vertrauen ihm. Sie vergeben denen, die sie unterdrücken und machen sie zu ihren Freunden. Sie tun ihren Feinden Gutes. Ihre Frauen sind rein und ihre Töchter sittsam. Ihre Männer gehen keine unrechtmäßigen Ehen ein und enthalten sich aller Unreinheit. Sie lieben einander, sie helfen den Witwen. Sie nehmen einen Fremden auf und freuen sich wie über einen wirklichen Bruder. Jeden Morgen und zu jeder Stunde loben sie Gott für seine Güte. Aber sie reden nicht öffentlich von ihren guten Taten, sondern sie nehmen sich in Acht, dass sie von niemandem bemerkt werden. Und dann beendet er diesen Brief und schreibt, sie sind in der Tat ein neues Volk. Es ist etwas Göttliches an ihnen. Wenn ich diesen Brief lese, denke ich manchmal, wenn Aristides heute leben würde, wenn er die Christen beobachten würde, wie würde er uns beschreiben? Würde er auch sagen, sie sind in der Tat ein neues Volk, es ist etwas Göttliches an ihnen. So sah das Leben der ersten Christen aus und so sieht auch das Leben von Menschen aus, die, wie Jesus gesagt hat, eine Wiedergeburt erlebt haben. Bevor ich jetzt zeige, wie man eine Wiedergeburt erleben kann, muss ich noch etwas einschieben. Wenn Jesus von einer Wiedergeburt redet, meint er nicht die Reinkarnation. Und er meint auch nicht die sogenannte Taufwiedergeburt. Das heißt, dass ein Kind getauft wird und dann wiedergeboren ist. Sie werden gleich sehen, Jesus meint etwas ganz anderes. Und das möchte ich Ihnen jetzt zeigen anhand des Textes, den ich Ihnen vorgelesen habe. In diesem Text kommt ein sympathischer Intellektueller, ein Theologe mit dem Namen Nikodemus zu Jesus. Nikodemus hatte schon viel von Jesus gehört. Sie müssen wissen, Jesus war die Sensation im Land. Man redete von Jesus. Und ich kann mir vorstellen, wie Menschen zu Nikodemus gegangen sind und gesagt haben, Nikodemus, da ist ein Mann aus Nazareth, der ist wirklich die Wucht. Weißt du, wenn der predigt, dann redet er so spannend, dass die Leute dabei das Essen und Trinken vergessen. Er tut Wunder. Er heilt Kranke. Er hat leprakranke Menschen gesund gemacht. Er hat einige Male Menschen, die tot waren, ins Leben zurückgeholt. Und du wirst es nicht glauben, dieser Jesus ist sogar Herr über die Naturgewalten. Du weißt, der See Genezareth ist ein ganz unberechenbarer See. Und irgendwann einmal sind die Jünger in einen schrecklichen Sturm geraten. Sie wussten nicht mehr ein noch aus. Zum Glück lag Jesus hinten im Boot. Sie haben ihn wachgerüttelt, haben gesagt, Jesus, wir gehen unter. Und Jesus stand auf, gebot dem Sturm still zu sein. Und du wirst es nicht glauben, es hörte auf zu stürmen. Also diesen Jesus musst du unbedingt kennenlernen. Und jetzt wollte Nikodemus Jesus kennenlernen. Und weil er ja ein Theologe war, erhoffte er sich natürlich eine hochinteressante theologische Diskussion. Auf jeden Fall begrüßt er Jesus so, wie das nur Theologen tun können. Hören Sie mal zu, was er sagt. Meister, wir wissen, du bist ein Lehrer von Gott gekommen, denn niemand kann die Zeichen tun, die du tust, es sei denn, Gott ist mit ihm. Haben Sie den Satz verstanden? Ist schon ein bisschen kompliziert, nicht wahr? Aber so reden manchmal die Theologen. Die meisten von uns wären wahrscheinlich zu Jesus gekommen und hätten gesagt, guten Abend, und dann wären wir zum Anliegen übergegangen. Aber Nikodemus erhoffte sich eine hochinteressante theologische Diskussion. Und dann geschieht etwas Überraschendes. Bevor es zu dieser Diskussion kommt, unterbricht ihn Jesus und er sagt, Nikodemus, ich sag dir etwas. Wenn jemand nicht von Neuem geboren ist, kann er nicht ins Reich Gottes kommen. Dieser Satz ist für Jesus so wichtig, dass er ihn im Gespräch noch mehrmals wiederholt. Er sagt, ihr müsst von Neuem geboren werden. Du musst von Neuem geboren werden. Meine Freunde, das hat auch uns heute etwas zu sagen. Bei Jesus geht es nicht zuerst um Kirchenmitgliedschaft. Bei Jesus geht es nicht zuerst um soziales, kirchliches Engagement. Ich bin ganz sicher, Jesus würde heute manchen christlichen Jugendgruppenleiter und manchen christlichen Jungscharleiter lieb anschauen. Aber er würde ihm sagen, du musst von Neuem geboren werden. Sie sagen vielleicht, Moment mal, Beat, ich bete, ich lese die Bibel, ich gehe in eine Kirche, ich höre gerne geistliche Musik von Bach. Wunderbar. Aber ich sage Ihnen, Jesus würde heute manchen Kirchenmusiker lieb anschauen, wirklich lieb. Aber er würde ihm sagen, du musst von Neuem geboren werden. Ich sage Ihnen, Jesus würde heute manchen Pfarrer und manchen Priester und manchen Gemeindeleiter lieb anschauen, wirklich lieb. Also wissen Sie, Liebe geht schon gar nicht mehr. Aber ich würde ihm sagen, du musst von Neuem geboren werden. Sie können Theologie studieren und nicht von Neuem geboren sein. Sie können jeden Sonntag in eine Kirche gehen und nicht von Neuem geboren sein. Sie können alle frommen Floskeln sagen und nicht von Neuem geboren sein. Ihr müsst von Neuem geboren sein, darum geht es. Und dann begründet das Jesus, warum das so ist. Er sagt nämlich, was vom Fleisch geboren ist, das ist Fleisch. Und darum müssen wir von Neuem geboren sein. Jetzt ist das ein ziemlich schwieriger Satz. Was meint Jesus hier, wenn er sagt, was vom Fleisch geboren ist, das ist Fleisch? Schauen Sie sich mal die Kinder an. Und Sie wissen in vielen Fällen, wer die Eltern sind, nicht wahr? Und Elihan war ein kleiner Müpf, gerade so 2 Jahre alt. Da sah sie etwas auf dem Tisch, das sie unbedingt haben wollte. Und dann ruft dieses kleine Geschöpf, mi, mi, mi. Verstehen Sie? Haben, haben, haben. Nun, wir haben uns natürlich gefreut über die Energie unseres kleinen Schätzchens. Aber gleichzeitig musste ich denken, die Elihan trifft doch den Nagel auf den Kopf. Das ist doch unser Problem. Der Ehemann ruft mi, mi, mi, die Ehefrau ruft mi, mi, mi und die Tassen und Teller fliegen durch die Gegend. In einer Veranstaltung hat ein Ehepaar erzählt im Interview, bei uns sind die Tassen und Teller wirklich geflogen. Was vom Fleisch geboren ist, das ist Fleisch. Weil wir alle Vollblutsegoisten sind, bringen wir immer nur Egoisten zur Welt. Ich glaube, ich muss den Eltern nichts beweisen. Verstehen Sie, das habe ich meinen Kindern nie beigebracht. Als sie 13 waren, habe ich nicht gesagt, du hör mal, ich muss dir jetzt erklären, wie man egoistisch ist, dass du gut durchs Leben kommst. Weißt du, das macht man so und so und so. Nein, das konnten sie einfach. Wer meine Kinder kennt, als sie noch klein waren, der weiß, dass sie zum Teil ganz schön jähzornig sein konnten. Nun, als Eltern schämt man sich dann natürlich manchmal, aber oft muss ich denken, das ist doch kein Wunder, dass die so sind. Schauen Sie sich mal Ihren Vater an. Eines meiner Kinder, ich sage Ihnen jetzt nicht welches, wenn das wütend war, lief es ins Zimmer, wumm die Türe zu und spielte beleidigte Leberwurst. Und auch hier muss ich immer wieder denken, ist doch kein Wunder, dass das Kind so ist. Schauen Sie sich mal seine Eltern an. Ich habe mal einen netten Vers gehört. Also Sie dürfen nur ein bisschen wütend sein, weil ich ihn zitiere. Ich habe ihn nicht erfunden, aber ich finde ihn treffend. Wie der Acker, so die Rübchen. Wie der Vater, so die Bübchen. Wie die Mutter, so die Töchter. Oder immer etwas schlechter. Jawohl. Und jetzt wird es wieder gleich ganz ernst. Hören Sie gut zu. Die Bibel sagt das deswegen mit einer solchen Deutlichkeit, dass wir gar nicht erst versuchen, aus eigener Kraft uns zu verändern. Das packen wir nämlich in vielen Fällen nicht. Sicher, Kleinigkeiten können wir verändern. Aber die Dinge, unter denen wir leiden, können wir in vielen Fällen nicht verändern. Und der Fleisch versteht die Bibel den Egoismus, die Herrschsucht, die Selbstsucht. Solange sich alles um uns dreht, haben wir gute Laune, aber weh, wenn es mal nicht um uns geht, dann spielen wir beleidigte Leberwurst. Und der Fleisch versteht die Bibel die Klatschsucht, die Eifersucht, die Unehrlichkeit, die Heuchelei. Soll ich Ihnen etwas sagen? Ich leide unglaublich darunter, dass in unseren Kirchen geheuchelt wird, dass sich die Balken biegen. Und das hängt damit zusammen, dass wir natürlich wissen, wie wir leben sollten und es nach außen hin auch versuchen zu zeigen und innerlich sind wir meilenweit davon entfernt. Das ist ein Riesenproblem. Oder auch Neid und vieles mehr. Was vom Fleisch geboren ist, das ist Fleisch. Ich habe Ihnen heute etwas mitgebracht und zwar zwei Rosen. Die eine dieser beiden Rosen ist echt, die andere ist unecht. Es gibt unechte Rosen und es gibt echte Rosen. Und die beiden kann man auf Anhieb fast nicht unterscheiden. Und ich sage Ihnen, es gibt unechte Christen und es gibt echte Christen. Und die kann man auf Anhieb fast nicht unterscheiden. Ob ein Mensch nur christlich-religiös ist, ein christlich-Humanist ist, oder ob er wiedergeboren ist, kann man auf Anhieb nicht unterscheiden. Was ist das Problem dieser unechten Rose? Ganz einfach, sie ist aus Plastik. Sie hat kein Leben. Und so gibt es viele christliche Leute, darf ich es mal so sagen, die sind aus Plastik. Sie haben kein Leben aus Gott. Bibel lesen, wenn überhaupt, unecht Plastik. Beten, unecht Plastik. Gottesdienstbesuch, unecht Plastik. Einsatz für Jesus, unecht Plastik. Da ist kein Leben drin. Nun, wenn ich diese echte Rose in eine Vase hineinstellen würde, dann würde sie noch einige Tage blühen und dann würde sie ganz schnell verblühen. Und zwar ganz einfach deswegen, weil sie abgeschnitten ist. Und das ist ein gutes Bild für die Sünde. Wir sind alle zunächst einmal Sünder, weil wir alle zunächst einmal abgeschnitten sind von Gott. Und hier irren sich die modernen Philosophien, die sagen, wir haben einen göttlichen Kern in uns, einen göttlichen Funken. In der Schweiz hat jemand gesagt, ich bin Gott en miniature. Verstehen Sie so viel Französisch? Ich bin Gott in Miniformat. Nein, sagt die Bibel, wir sind alle zunächst einmal abgeschnitten von Gott. Diese abgeschnittene Rose ist noch ein Bild für eine Gruppe von Menschen. Vor wenigen Tagen stand die Rose in einem Gewächshaus, hatte Wurzeln, dann wurde sie abgeschnitten, wird bald verblühen. Und so gibt es Menschen unter uns, die haben sich vielleicht irgendwann einmal für Jesus entschieden. Sie haben eine Wiedergeburt erlebt, sie hatten tiefe Wurzeln in Jesus. Aber dann ist manches in ihrem Leben passiert. Sünde ist hineingekommen, sie haben es nicht mehr bekannt. Dinge sind wichtiger geworden als Jesus. Und langsam aber sicher werden sie wieder abgeschnitten. Vielleicht sind sie noch nicht ganz abgeschnitten, aber sie sind angeschnitten. Und sie merken, wenn in ihrem Leben nicht etwas Entscheidendes passiert, werden sie bald ganz abgeschnitten sein und verblühen. Was vom Fleisch geboren ist, das ist Fleisch. Und ich bin immer wieder dankbar, dass Menschen merken, irgendetwas mit meinem christlichen Leben stimmt nicht. Mein ganzes Christsein ist nur Pflicht. Bibellesenpflicht, Betenpflicht, Gottesdienstbesuchpflicht, Einsatz für Jesuspflicht. Da ist keine Dynamik drin, da ist kein Brennen drin. Und manche Leute sagen, das kann doch nicht alles sein. Nein, es ist nicht alles. Jesus macht Nikodemus und damit auch uns ein Angebot. Er sagt nämlich, was vom Fleisch geboren ist, das ist Fleisch. Und dann fährt er weiter und sagt, was vom Geist geboren ist, das ist Geist. Nikodemus versteht es nicht und Jesus erklärt es ihm. Er sagt, pass mal auf, der Wind bläst und du hörst wohl sein Sausen, aber du weißt nicht, woher er kommt und wohin er geht. Genauso ist es bei jedem Menschen, der aus dem Geist geboren ist. Hier zeigt Jesus die Wiedergeburt und er sagt mindestens zwei Dinge. Das erste, die Wiedergeburt ist etwas, was wir nicht selber machen können. Das wird ja deutlich im Wort, das steht ja in der Passivform. Also ich kann nicht sagen, ich wiedergebore mich, sondern ich werde wiedergeboren. Jesus schenkt die Wiedergeburt. Und das zweite, was Jesus sagt, genauso wie man den Wind spürt, kann man im Leben eines wiedergeborenen Christen sehen, dass er wiedergeboren ist. Ich staune immer wieder, wenn ich Menschen beobachte, die eine Entscheidung für Jesus treffen, eine Wiedergeburt erleben und von Jesus in einer wunderbaren Weise verändert werden. Die Bibel sagt, ist jemand in Christus? Ist er mit Jesus verbunden? Ist er wiedergeboren? Ist er ein neuer Mensch? Das Alte ist vergangen, etwas Neues hat angefangen. Und ich zitiere noch einmal Aristides, der sagt, sie sind in der Tat ein neues Volk. Es ist etwas Göttliches an ihnen. Ich möchte Ihnen heute einmal drei Kennzeichen eines wiedergeborenen Christen zeigen. Es gibt natürlich noch mehr, aber aus Zeitgründen muss ich mich auf diese drei Kennzeichen begrenzen. Und ich möchte Sie jetzt einfach bitten, seien Sie heute einmal ganz ehrlich zu sich selber. Versuchen Sie, Ihr Herz einmal so weit wie möglich zu öffnen und einfach ehrlich sein und sich selber nichts vorspielen. Ich möchte Ihnen drei Kennzeichen zeigen und fragen Sie sich, ob Sie diese Kennzeichen in Ihrem Leben haben, ob Sie wiedergeboren sind. Erstes Kennzeichen. Ein wiedergeborener Christ hat, ich sage es ganz fromm, erkläre es gleich, hat Heilsgewissheit. Die Bibel sagt, der Geist Gottes selbst bezeugt unserem Geist, dass wir Gottes Kinder sind. Das heißt, ein wiedergeborener Christ weiß, Jesus hat mir vergeben. Jesus hat mich angenommen. Ich habe ewiges Leben. Ein wiedergeborener Christ hofft das nicht nur. Er vermutet das nicht nur. Er glaubt das nicht nur. Sondern er kann wie der Apostel Paulus sagen, ich bin gewiss. Darf ich Sie einmal fragen? Angenommen, Sie wüssten ganz genau, dass Sie heute Nacht sterben werden. Bitte, ich wünsche Ihnen ein ganz langes Leben. Aber stellen wir uns einmal vor, Sie würden heute Nacht sterben. Wissen Sie, wo Sie hinkommen? Das müssen Sie doch wissen. Da darf es doch nicht die kleinste Unsicherheit geben. Wie schnell kann etwas passieren? Da fahre ich nach Hause, eine völlig ungefährliche Strecke. Ich bin schon fast zu Hause. Da kommt ein Automobilist auf meiner Straßenseite um eine Kurve herumgesaust. Im letzten Moment reißt er seinen Wagen noch hinüber und wir sind haarscharf an einer Frontalkollision vorbeigekommen. Sie können sich vorstellen, da hat es oben angefangen zu rattern. Und ich habe mich gefragt, wo wärst du jetzt, wenn es geknallt hätte? Und du wärst tot. Und da wurde ich so dankbar in dieser schwierigen Situation. Ich wusste hundertprozentig, wenn ich jetzt sterbe, wäre ich bei Jesus. Bitte nicht, weil ich sein gutes Leben geführt habe. Nicht, weil ich nie gesündigt habe, ich habe oft gesündigt, sondern weil Jesus für meine Sünden am Kreuz gestorben ist, aber ich wusste es hundertprozentig. Ein wiedergeborener Christ weiß, Jesus hat mir vergeben, Jesus hat mich angenommen, ich habe ewiges Leben. Zweites Kennzeichen, ein wiedergeborener Christ hat göttliche Liebe im Herzen. Die Bibel sagt, die Liebe Gottes ist ausgegossen in unser Herzen durch den Heiligen Geist, der uns gegeben ist. Und sehen Sie, im Augenblick der Wiedergeburt kommt der Heilige Geist in unser Leben hinein. Und wenn der Heilige Geist in unserem Leben ist, gießt er uns göttliche Liebe ins Herz. Und mit dieser göttlichen Liebe sind wir in der Lage, Gott von ganzem Herzen zu lieben, mit ganzer Seele, mit ganzer Kraft. Darf ich es ein bisschen überspitzt sagen? Jesus ist dann in vielen Fällen meine große Liebe. Er ist in vielen Fällen meine große Leidenschaft. Und schauen Sie, wenn Jesus die große Leidenschaft ist von unserem Leben, dann ist es leicht, die Gebote Gottes zu halten. Ich staune immer wieder über Spitzensportler, weil Spitzensportler leidenschaftliche Leute sind. Ein Spitzensportler sagte vor Jahren, ich würde Ratten fressen, wenn ich dafür Weltbester werden würde. Das ist Leidenschaft. Christen haben natürlich eine andere Leidenschaft. Sie haben eine Leidenschaft für Jesus. Und jetzt hören Sie mal ganz gut zu. Mit dieser Leidenschaft für Jesus können wir negative Leidenschaften, sprich Süchte und Gebundenheiten, auf die Dauer überwinden. Die säkulare Psychotherapie hat längstens herausgefunden, eine Sucht in unserem Leben können wir auf die Dauer nur überwinden, wenn wir sie ersetzen mit einer positiven Leidenschaft. Und das will Jesus sein. Ich denke an einen 17-jährigen Mann, mit 17 schon in einem furchtbaren Milieu, hatte viele sexuelle Perversionen, viele Gebundenheiten, viele Süchte. Die Psychologen und Psychiater schrieben ihn ab, unheilbar Psychopath. Er wird eingeladen von einem Arbeitskollegen in eine Veranstaltung, hört dort das Evangelium von der Liebe Gottes, von dem, dass Jesus vergibt, aber auch, dass Jesus das Leben verändert. Ist tief angesprochen, am Ende übereignet er Jesus sein Leben und geht nach Hause. Ich habe ihn dann besucht, ich klinge an seiner Tür, er öffnet sie. Zwei leuchtende Augen begegnen mir und er sagt, Berg, komm herein. Ich gehe in seine Bude, wir setzen uns auf den Boden. Und dann beginnt er zu sprudeln und er sagt, Beat, ein Wunder ist in meinem Leben passiert. Meine sexuellen Perversionen sind weg, meine Süchte und Gebundenheiten sind weg und zum ersten Mal in meinem Leben habe ich Sehnsucht nach anderen Menschen. Ich freue mich, die Leute deiner Kirche kennenzulernen. Weißt du, ich war immer ein Einzelgänger. 3 Monate nach seiner Entscheidung für Jesus versöhnt er sich mit seinem Vater, mit dem er jahrelang im Streit gelebt hat. Als ich Jahre später wieder in der Gegend war als Referent, hat man mir erzählt, inzwischen ist er verheiratet. Die Liebe Gottes hat ihn verändert. Noch einmal, mit dieser göttlichen Liebe können wir Jesus von ganzem Herzen lieben, mit ganzer Kraft, mit ganzer Seele und den Mitmenschen wie uns selbst. Und zwar unabhängig von Sympathie und Antipathie. Unabhängig, ob es der andere verdient hat oder nicht. Jesus fordert von uns, liebet eure Feinde. Das können wir nie aus uns heraus, absolut unmöglich. Aber wenn die göttliche Liebe im Herzen ist, können wir auch den Feind in unserem Leben lieben. Ich zitiere noch einmal Aristides. Er schreibt, sie lieben ihre Feinde. Das ist das 2. Kennzeichen eines wiedergeborenen Christen. Das 3. Kennzeichen, ein wiedergeborener Christ weiß sich von Gott geführt. Die Bibel sagt, die der Geist Gottes leitet, sind Gottes Kinder. In wenigen Tagen bin ich 48 Jahre lang mit Jesus unterwegs. Also ich kann über ein ganz langes Leben nachdenken und ich sage Ihnen, Jesus hat mein Leben wunderbar geführt, nicht schmerzfrei. Wir haben manche Nöte erlebt. Meine Frau hatte Krebs. Wir haben unsere damals jüngste Enkelin an Malaria verloren, noch andere Schwierigkeiten. Aber ich kann Ihnen sagen, rückblickend, Jesus hat mein Leben wunderbar geführt und das gibt mir Mut für die Zukunft. Ein wiedergeborener Christ weiß sich von Gott geführt. Er weiß, Gott hat einen Plan für mein Leben und er ist ganz individuell. Nicht pauschal für alle dasselbe, sondern ganz persönlich und er kommt aus dem liebenden Herzen Gottes heraus. Ein wiedergeborener Christ weiß sich von Gott geführt. Ich wiederhole noch einmal diese 3 Zeichen. Ein wiedergeborener Christ hat Heilsgewissheit. Er weiß, Jesus hat mir vergeben. Er hat mich angenommen. Ich habe ewiges Leben. Ein wiedergeborener Christ hat göttliche Liebe im Herzen, eine Leidenschaft für Jesus und eine Liebe zum Nächsten. Und ein wiedergeborener Christ weiß sich von Gott geführt. Darf ich Sie fragen, haben Sie diese Zeichen in Ihrem Leben? Sind Sie wiedergeboren? Wenn nein oder wenn Sie unsicher sind, vielleicht fragen Sie jetzt Beat, ja, nein, ich bin das eher nicht. Und Sie fragen jetzt vielleicht, aber was soll ich denn tun, um eine Wiedergeburt zu erleben? Wie macht man das denn ganz praktisch? Genau diese Frage stellt Nikodemus Jesus. Er sagt, Jesus, ich kann doch als erwachsener Mensch nicht noch einmal in den Körper meiner Mutter zurückkehren und noch einmal geboren werden. Wie geschieht denn diese Wiedergeburt? Und Jesus erklärt es ihm. Jesus sagt nämlich zu Nikodemus, Nikodemus, du weißt, dass das Volk Israel 40 Jahre lang in der Wüste war. Immer wieder sind sie von ihrem Gott abgefallen und irgendwann einmal war das so schlimm, dass Gottes Zorn über seinem Volk entbrannte und er schickte kleine, aber hochgiftige Schlangen ins Lager der Juden. Die Menschen wurden gebissen und bald einmal merkte man, wer von einer Schlange gebissen war, musste sterben. Jetzt fingen die Leute natürlich an zu schreien, zu jammern und sie schrien auch zu Gott, erbarme dich über uns. Und Gott hatte Erbarmen. Er sagte zum Leiter des Volkes, zu Moses, mach schnell eine eherne Schlange, eine bronzene Schlange. Hänge diese Schlange gut sichtbar auf. Geh zu den Leuten und sag, wer auf die Schlange blickt, wird gesund werden, wird am Leben bleiben, wird geheilt werden. Moses machte sich sofort an die Arbeit. Er machte diese Schlange, hängte sie auf, ging zu den Leuten und sagte, Leute, Gott hat Hilfe geschaffen. Es ist wirklich leicht. Ihr müsst nur auf diese Schlange blicken. Und dann werdet ihr geheilt und gesund werden und am Leben bleiben. Und jetzt kann ich mir gut vorstellen, wie das zu und her ging. Da kamen die Ersten, die sagten, Moses, Pipmatz, du hast wohl einen Sonnenstich. Du, wir sind von einer Giftschlange gebissen worden. Wir haben versucht, die Wunde auszusaugen und auszuschneiden. Nichts nützt es. Und jetzt sagst du, wir sollen auf eine so alberne Schlange blicken. Das ist jetzt wirklich der absolute Blödsinn. Und sie sind nicht gekommen, sind gestorben. Dann kamen die Intellektuellen, die haben gesagt, Moses, das geht nicht in unser Denken hinein. Wenn das stimmt, was du hier sagst, müsste ja ein Wunder passieren, aber wir glauben nicht an Wunder. Und sie sind nicht gekommen und sind gestorben. Und dann gab es Leute, die sagen, wir brauchen das nicht. Und sie sind nicht gekommen und sind gestorben. Und dann kam eine vierte Gruppe von Menschen, die haben gesagt, Moses, das haben wir noch nie gehört, aber wenn es Gott gesagt hat, dann wollen wir es tun. Und sie sind zu dieser ehernen Schlange gekommen, haben auf die Schlange geblickt und wurden gesund, wurden geheilt, blieben am Leben. Und dann fährt Jesus weiter und sagt, pass mal auf, Nikodemus, genauso wie die Schlange dort in der Wüste aufgehängt werden musste, werde ich an ein Kreuz genagelt werden. Das geschah einige hundert Jahre nach diesem Ereignis. Jesus wurde gefangen genommen. Man schleppte ihn vom Verhör zu Verhör. Man klagte ihn an, er hätte Gott gelästert, weil er sich Gott gleich machte. Am Anfang keine Anklagepunkte. Das Leben Jesu war perfekt. Falsche Zeugen traten auf. Sie verleumdeten Jesus und schließlich schaffte es die religiöse Elite. Jesus wurde verurteilt zum Tode am Kreuz. Dann ging alles ganz schnell. Jesus wurde an dieses Kreuz genagelt und starb einen bestialischen Tod. In den Augen der Juden war er ein von Gott Verfluchter. In den Augen der Römer war er ein absoluter Versager. Und jetzt hören Sie gut zu. Und nun sagt die Bibel, ausgerechnet dieser Gekreuzigte, ausgerechnet dieser Jesus wird mit meiner Vergangenheit fertig, kann mir meine Sünden vergeben, kann mir neue Lebensqualität geben, ein neues Leben geben, kann eine Wiedergeburt geben. Ausgerechnet dieser Gekreuzigte. Sicher ist auch auferstanden, aber trotzdem. Und ich weiß, was einige von Ihnen jetzt denken. Sie denken vielleicht, Beat, du hast einen Sonnenstich. Oder sie sagen vielleicht, Beat, das geht nicht in mein Denken hinein. Wenn das stimmt, was du hier sagst, müsste ja ein Wunder passieren. Aber wir glauben nicht an Wunder. Ich habe ein Problem. Ich habe das gleiche Problem wie Moses. Moses konnte es den Leuten nicht beweisen, ob das mit der Schlange stimmt oder nicht. Die Leute mussten es ausprobieren. Ich kann es ihnen nicht beweisen, ob das mit Jesus wahr ist oder nicht. Ich kann ihnen nur bezeugen, in meinem Leben gab es einen Tag, da bin ich zu Jesus gekommen im Gebet. Ich habe ihm meine Sünden bekannt, ihn um Vergebung gebeten, Jesus eingeladen, in mein Leben zu kommen. Und ich habe erlebt, wie Jesus mir vergeben hat, wie er mir diese neue Geburt geschenkt hat, wie ich ein neues Leben bekommen habe. Und ich weiß, viele von Ihnen könnten jetzt auch hier nach vorne kommen und könnten das auch bezeugen. Aber wir können es nicht beweisen. Sie müssen es selber ausprobieren. Vor etlichen Jahren kam an einem Sonntagmorgen ein junger Mann direkt von der Gasse in den Gottesdienst. Er hörte eine Predigt von der Liebe Gottes, von dem, dass Jesus unser Leben verändert, dass Jesus unser Leben neu macht. Er ist tief angesprochen davon. Es war ein Mann, der wirklich unter all diesen Katalog von Problemen litt, unter falscher Sexualität, unter schmutzigen Gedanken, unter Drogen und Alkohol und Nikotin, einfach wirklich, wirklich der ganze Katalog. Und er hört, wie gesagt, diese Predigt. Nach dem Gottesdienst geht er auf einen Balkon. Wir hatten damals so einen kleinen Balkon in unserem Haus. Dort ist er allein und dann betet er im Herzen und sagt, Jesus, wenn das stimmt, was der da vorne sagt, dann möchte ich das erleben. Aber du weißt, dass ich mir selber nicht helfen kann. Das habe ich schon genug versucht. Ich werde nicht frei von meiner schmutzigen Fantasie. Ich werde nicht frei von meinen Drogen, vom Alkohol, vom Nikotin. Ich habe keine Chance. Aber wenn das stimmt, was der da vorne sagt, dann möchte ich das erleben. Vergib mir meine Sünden und komm in mein Leben hinein. So betet er am Sonntagmorgen. Am Montagmorgen wacht er auf und stellt fest, seit Monaten zum ersten Mal keine Sehnsucht nach Droge, ist wirklich frei. Im Laufe der nächsten Wochen und Monate verändert sich vieles in seinem Leben. Er wird frei vom Rauchen, er wird frei vom Alkohol und auch seine Sexualität wird immer sauberer und immer sauberer, sein ganzer Kopf. Hat es uns dann später mal in einem Gottesdienst erzählt. Und es war schon interessant, als er uns das erzählt hat, hat man noch gespürt, wo er herkam. Er war noch so ein bisschen raubeinig. Und da hat er es erzählt, was Jesus in seinem Leben getan hat. Und am Ende sagte er, Leute, es ist wirklich wahr, was Jesus verspricht. Wenn Jesus jemand frei macht, ist er wirklich frei. Ich hab's erlebt. Ich sage Ihnen, wir waren ganz schön erschüttert, vor allem die wohltemperierten Christen, weil die merkten, bei Jesus gibt es mehr. Darum freue ich mich, Sie heute zu Jesus zu rufen. Und vielleicht müssen Sie heute zu Jesus kommen und sagen, Herr Jesus, ich habe noch nicht alles verstanden, was der gesagt hat. Aber wenn das wahr ist, was er gesagt hat, dann möchte ich das erleben. Vergib mir meine Sünden und komm in mein Leben hinein. Vielleicht müssen Sie auch zu Jesus kommen und sagen, Herr Jesus, du siehst die Zweifel in meinem Herzen. Auch in diesem Moment, ich habe Zweifel, ob das wirklich wahr ist oder nicht. Aber wenn es wahr ist, dann möchte ich das erleben. Ich bitte dich, vergib mir meine Sünden und komm in mein Leben hinein. Ein solches Gebet nennt die Bibel Bekehrung. Im Johannesevangelium Kapitel 1 steht ein Schlüsselvers, wie man Christ wird. Da heißt es nämlich, alle Menschen, die Jesus in ihr Leben aufnehmen und an ihn glauben, werden Gottes Kinder. Diese Bibelstelle zeigt deutlich, dass wir von Geburt an noch keine Kinder Gottes sind. Von Geburt an sind wir Geschöpfe von Gott. Kinder Gottes werden wir aber, wenn wir Jesus in unser Leben aufnehmen. Und dann heißt es im nächsten Satz, im nächsten Vers, das sind die Menschen, die von Gott geboren sind. An einer anderen Stelle sagt Jesus, siehe, ich stehe vor der Tür deines Lebens und klopfe an. Wenn jemand meine Stimme hört und mir auftut, zu dem werde ich hineingehen und Gemeinschaft mit ihm haben. Ich möchte Sie ermutigen, machen Sie heute eine Entscheidung für Jesus Christus.

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Alles eine Frage des Blickwinkels. Subjektiv betrachtet ist die Lage ja vielleicht wirklich nicht besonders. Sorgen um den Arbeitsplatz, Fragen nach dem Auskommen im Alter, Zweifel an der Sicherheit menschlicher Systeme, an der Wirtschaft, an der Politik. Objektiv betrachtet ist die Lage verfahren, aber nicht hoffnungslos. Und wer hat diese objektive Sicht auf die Welt, wer kann sie am besten beurteilen? Der Konstrukteur, der Schöpfer, der Beweger, der Erhalter dieser Welt. Gott. Gott sitzt im Regiment und hat nicht nur den Überblick, sondern auch die Mittel und Wege, um die Dinge wieder ins Lot zu bringen. Gott kann mir, dem einzelnen Menschen und uns, der Gemeinschaft, zum Heil verhelfen, kann uns retten. Und das Beste, er will es offensichtlich auch tun. Das ist ein Grund zum Aufatmen, ein Grund zum Feiern. Ich freue mich und bin fröhlich, sang der spätere König David in einem seiner Psalmen. Und warum war er so guter Dinge? Wer hat ihn in diese Hochstimmung versetzt? Es war Gott. Ich freue mich und bin fröhlich in dir und lobe deinen Namen, du Allerhöchster. Subjektiv war ihm noch kurz vorher ganz und gar nicht zum Feiern zumute gewesen. Feinde hatten ihm zu schaffen gemacht. Objektiv hat David erkannt, Gott führt das Zepter. Gott sitzt am längeren Hebel. Gott ist der Allerhöchste. Wenn ich auf seiner Seite bin, wenn ich ihn zum Verbündeten habe, wenn ich in ihm bin, eins mit seinen Vorstellungen und Plänen, dann habe ich allen Grund zum Jubeln und zum Feiern. Auch wenn es um mich herum drunter und drüber geht, kann ich mich zumindest an Gott, dem Allerhöchsten, freuen und in ihm fröhlich sein.

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Wo du hingehst, will auch ich hingehen. Das singen wir als Glaubende, die Jesus nachfolgen wollen. Und das ist oft eine ganz andere Einstellung als ein Mensch, der einfach nur sein Leben, so wie er es meint, leben will. Wir glauben aber, dass Nachfolge, sich an Jesus orientieren, unserem Leben noch einen zusätzlichen Gewinn bringt, weil wir dann eigentlich zu unserer tieferen Lebensbestimmung finden, im Blick auf uns selbst und auch im Blick auf das, was wir in dieser Welt erreichen können.

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1: Ich heiße Sie herzlich willkommen zu einer weiteren Sendung der Reihe Durch die Bibel. Diesmal werden wir das sechste Kapitel des

Jesaja-Buches abschließen. Dieses Kapitel hätte eigentlich gut an den Anfang dieses Prophetenbuches gepasst, da es den Anfang von Jesajas Dienst als Prophet beschreibt. Jesaja berichtet von den Umständen seiner Berufung und von seiner ersten Vision Gottes, der von Engeln umgeben auf seinem Thron sitzt.

Im sechsten Kapitel des Jesaja-Buches berichtet Jesaja von seiner Berufung in den Prophetendienst und wie er in einer Vision Gott auf seinem Thron sitzen sieht, von Engeln umgeben. In Vers 6 lesen wir: Da flog einer der Seraphim zu mir und hatte eine glühende Kohle in der Hand, die er mit der Zange vom Altar nahm. Diese glühende Kohle erinnert an den Brandopferaltar, der der Sühnung von Sünden diente. Im nächsten Kapitel werden wir von der Prophezeiung der Geburt Christi lesen, aber es ist nicht die Fleischwerdung Christi, die uns errettet, sondern sein Tod am Kreuz. Aus diesem Grund benötigt Jesaja die glühende Kohle vom Brandopferaltar, die symbolisch für den Tod Jesu Christi steht. Diese glühende Kohle steht für das reinigende Blut Christi, das uns immerzu und auch heute noch von allen Sünden reinigt. Vers 7. Und er, einer von den Seraphim, rührte meinen Mund an und sprach: Siehe, hiermit sind deine Lippen berührt, dass deine Schuld von dir genommen werde und deine Sünde gesühnt sei. Jesaja ist ein Mensch mit unreinen Lippen. Und die Voraussetzung für die Reinigung ist, dass wir unsere Sünden bekennen. Im Neuen Testament heißt es: Wenn wir aber unsere Sünden bekennen, so ist er treu und gerecht, dass er uns die Sünden vergibt und reinigt uns von aller Ungerechtigkeit. Ich bin der Meinung, dass es treffender wäre, diese glühende Kohle als Symbol für niemand anderen als den Herrn Jesus Christus selber zu bezeichnen. Es war er, der hoch und erhaben auf dem Thron saß, und es war er, der hoch am Kreuz hing. Es ist absolut grundlegend, dass er erhöht wird, da er in diese Welt kam, zu einem von uns wurde, damit er zum Lamm Gottes, das der Welt Sünde trägt, werden konnte. Und somit werden Jesajas Lippen gereinigt. Ich verstehe das so, dass diese Handlung nur ein äußerlicher Ausdruck dessen war, was mit dem inneren Menschen geschah. Das, was aus dem Herzen eines Menschen kommt, geht über seine Lippen. Und wenn die Lippen gereinigt werden, wird auch das Herz gereinigt. Da gab es im Neuen Testament einen Mann, der auch verging. Er hieß Paulus und rief: Ich, elender Mensch, wer wird mich erlösen von diesem todverfallenen Leibe? Als Paulus dies ausrief, war er kein verlorener Sünder mehr, sondern ein Heiliger Gottes. Er hatte die Lektion gelernt, dass er im Geist wandeln musste, weil er aus sich selbst nicht für Gott leben konnte. Man kann nur durch die göttliche Gnade in Gott leben. Die Verantwortung des Menschen liegt darin, seine Sündhaftigkeit und sein Unvermögen, Gott wohlgefällig sein zu können, zu bekennen. Aus diesem Grund muss das Erlösungswerk Christi immer wieder auf unser Leben Anwendung finden. Nachdem Jesajas Lippen gereinigt wurden, geschieht etwas. Hören Sie dazu Vers 8. Und ich hörte die Stimme des Herrn, wie er sprach: Wen soll ich senden? Wer will unser Bote sein? Ich aber sprach: Hier bin ich, sende mich. Es ist interessant, dass Jesaja bis zu diesem Zeitpunkt noch nie den Ruf Gottes vernommen hatte. Ich behaupte, dass viele Christen noch nie den Ruf verspürt haben, etwas für Gott zu tun, weil sie sich noch nie haben reinigen lassen. Als Christen haben sie diese große Notwendigkeit anscheinend noch nicht erkannt. Gott möchte kein schmutziges Geschirr benutzen, das kann ich Ihnen sagen. Es ist zwar wahr, dass Gott sein Wort auch segnet, wenn es von denen verkündigt wird, die in Sünde herumplanschen, aber irgendwann einmal wird Gott sie doch scharf richten. Ich werde natürlich keinen Namen nennen, aber ich habe einige gekannt, die den Segen Gottes eine Zeit lang genossen haben. Dann fingen sie wieder an zu sündigen und Gottes Urteil folgte stehenden Fußes. Jesaja hörte Gottes Ruf: Wen soll ich senden? Wer will unser Bote sein? Wenn Sie genauer hinschauen, werden Sie bemerken, dass in diesem Vers die Personalpronomen ich und unser sowohl in der Einzahl als auch in der Mehrzahl stehen. Ich bin der Meinung, dass dies eine klare Andeutung dafür ist, dass unser Gott ein dreieiniger Gott ist.
Im ersten Buch Mose gibt es ähnliche Stellen, wo Elohim, die Bezeichnung für Gott, in der Mehrzahl steht, aber von einem Verb in der Einzahl gefolgt wird. Jesaja antwortete mit: Hier bin ich, sende mich. Jesaja hörte Gottes Ruf zum ersten Mal und antwortete auf ihn, so wie es ein gereinigter Mensch tun würde. Es gibt heute meines Erachtens zu viele Menschen, die gebeten werden, eine Aufgabe in der Gemeinde zu übernehmen, denn diese sollten sich erst einmal reinigen lassen und richtig mit Gott stehen. Sie sollten ihre Lippen mit glühenden Kohlen berühren lassen. Sie müssen die Sünden in ihrem Leben bekennen, weil ansonsten ihr Dienst steril und frustrierend sein wird, bis dies geschehen ist. Beachten Sie jetzt den Auftrag, der Jesaja gegeben wird. Vers 9. Und er sprach: Geh hin und sprich zu diesem Volk, höret und versteht's nicht, sehet und merket's nicht. Die Botschaft, die Jesaja verkündigen soll, ist auf den ersten Blick wirklich sehr merkwürdig. Mit diesem Volk ist natürlich das Volk Israel gemeint. Vers 10. Verstocke das Herz dieses Volks und lass ihre Ohren taub sein und ihre Augen blind, dass sie nicht sehen mit ihren Augen, noch hören mit ihren Ohren, noch verstehen mit ihrem Herzen und sich nicht bekehren und genesen. Jesajas Auftrag lautete also, eine Botschaft des Lichts unter dem Volk zu verkündigen. Das Licht deckt lediglich die Blindheit der Menschen auf. In der Dunkelheit können sie gar nicht wissen, ob sie blind sind oder nicht. Matthäus 13, Verse 14 und 15 hat die folgenden Worte unseres Herrn aufgezeichnet. Und an ihnen wird die Weissagung Jesajas erfüllt, die da sagt: Mit den Ohren werdet ihr hören und werdet es nicht verstehen. Und mit sehenden Augen werdet ihr sehen und werdet es nicht erkennen. Denn das Herz dieses Volks ist verstockt. Ihre Ohren hören schwer und ihre Augen sind geschlossen, damit sie nicht etwa mit den Augen sehen und mit den Ohren hören und mit dem Herzen verstehen und sich bekehren und ich ihnen helfe. Ich möchte dies anhand eines Beispiels aus meiner Kindheit verdeutlichen. Als ich noch ein Junge war, hatten wir auf unserem Bauernhof eine alte, störrische Kuh. Als es im Winter schon früh dunkel wurde, musste ich eine Laterne mit hinaus in den Stall nehmen. Als ich am Haferschober vorbeiging, geschahen immer zwei Dinge. Die Ratten nahmen die Beine in die Hand, oder sie hätten es getan, wenn sie Hände gehabt hätten, und die kleinen Vögel oben im Gebälk fingen an zu zwitschern und zu singen. Die Gegenwart des Lichts führte dazu, dass die einen die Flucht ergriffen, während die anderen zu singen begannen. Hat das Licht etwa die Ratte zur Ratte gemacht? Nein, sie war schon eine Ratte, bevor das Licht überhaupt erschien. Das Licht hat lediglich erkennen lassen, dass sie eine Ratte war. Als der Herr Jesus in die Welt kam, war er das Licht der Welt. In seiner Gegenwart geschahen zwei Dinge. Die Vögel begannen zu zwitschern und die Ratten ergriffen die Flucht. Ich möchte den gleichen Gedanken noch anhand einer weiteren Geschichte verdeutlichen. Vor Jahren gab es ein schweres Grubenunglück im Ruhrgebiet. Viele der Kumpel waren eingeschlossen, weil die Stollen an mehreren Stellen aufgrund einer Explosion eingestürzt waren. Nach mehreren Tagen schaffte es die Grubenwehr endlich, sich zu den eingeschlossenen Kumpeln durchzugraben. Eine der ersten Dinge, die sie den verschütteten Kumpeln brachte, war eine Grubenlampe. Nachdem die Lampe eingeschaltet worden war, sprach einer der Kumpel: »Getz mal Butter bei die Fische, was soll denn der Kokolores, mach doch endlich mal die Funzel an!« Die anderen Kumpel schauten ihn entsetzt an und bemerkten plötzlich, dass er durch die Explosion erblindet war. Und das bemerkten sie natürlich erst, nachdem die Grubenlampe eingeschaltet worden war. Wenn das Licht erleuchtet, wird klar, wie ein Mensch ist, und das wollte Jesaja in unserem Bibeltext gesagt haben. Und genau aus diesem Grund zitierte der Herr Jesus Christus diesen Abschnitt. Paulus schrieb: Gott aber sei gedankt, der uns alle Zeit Sieg gibt in Christus und offenbart den Wohlgeruch seiner Erkenntnis durch uns an allen Orten.
Denn wir sind für Gott ein Wohlgeruch Christi unter denen, die gerettet werden und unter denen, die verloren werden. Diesen ein Geruch des Todes zum Tode, jenen aber ein Geruch des Lebens zum Leben. Wer aber ist dazu tüchtig? Wenn ich in meinem Dienst die Einladung ausgesprochen habe, Christus anzunehmen, habe ich dem oftmals hinzugefügt, falls Sie Christus abgelehnt haben, falls Sie also in diese Gemeinde als Verlorener gekommen sind und auch als Verlorener wieder gehen, kann ich Sie nicht länger zu meinen Freunden zählen, da Sie jetzt nicht in die Gegenwart Gottes treten und nicht von sich behaupten können, Sie hätten die frohe Botschaft nie in Ihrem Leben gehört. Sehen Sie, das Licht des Evangeliums offenbarte, dass Sie blind waren, und Sie lehnten Jesus Christus ab. Es war nicht er, der sie blind gemacht hatte, sondern er deckte lediglich ihre Blindheit auf. Gott aber sei gedankt, der uns allezeit Sieg gibt in Christus, schreibt Paulus im 2. Korintherbrief. Wir siegen immer. Es gibt Leute, die darauf stolz sind, wie viele Seelen durch sie gerettet wurden. Aber ich bin lieber auf die Tatsache stolz, dass Tausende, wenn nicht Millionen von Menschen das Wort Gottes hören. Meine Aufgabe ist das Säen der Saat, des Wortes Gottes. Es ist aber die Aufgabe des Heiligen Geistes, die Herzen der Zuhörer anzurühren.

In dieser Sendung war von dem Auftrag die Rede, die der Prophet Jesaja von Gott bekommen hat, nämlich: Verstocke das Herz dieses Volks und lass ihre Ohren taub sein, dass sie nicht hören mit ihren Ohren, noch verstehen mit ihrem Herzen und sich nicht bekehren und genesen. Das hört sich recht widersprüchlich an, denn warum soll Jesaja überhaupt tätig werden, wenn seine Botschaft doch nicht gehört werden wird? Nun, ich erinnere an mein Erlebnis im Kuhstall. Wenn ich nach Einbruch der Dunkelheit mit einer Laterne in den Stall ging, ergriffen die Ratten die Flucht, während die kleinen Vögel oben im Gebälk anfingen zu zwitschern. Auf ganz ähnliche Weise sollte die Botschaft des Propheten Jesaja an den Tag bringen, wer aus dem Volk Gottes widerstrebte und wer ihm treu zu Diensten stand.

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1: Gibt es sie überhaupt, die eine unanfechtbare Wahrheit, oder ist Wahrheit nicht immer zutiefst subjektiv? Diese Frage stellt sich hier und heute auch im Hinblick auf die Kunst. Ist Kunst nicht geradezu das Gegenteil von Wahrhaftigkeit? Dem geht Markus Baum im Folgenden nach und nimmt sie dabei gerne mit, immer der Wahrhaftigkeit in der Kunst und im Dasein von Künstlerinnen und Künstlern auf der Spur.

Kunst und Wahrhaftigkeit, ist das nicht ein Widerspruch? Die Frage kann sich schon aufdrängen, wenn wir überlegen, was alles zur Welt der Kunst gehört. Denn da gibt es allerhand zunächst einmal Verstörendes und Befremdliches. Kunst und Illusion, Kunst und Täuschung, Täuschungskunst, Vorspiegelung falscher Tatsachen, Maskerade, Rollentausch, Verfremdung der Wirklichkeit, Marilyn Monroe als Falschfarbenfoto, kubistische Gesichter, blaue Pferde, synthetische Klänge auf einer Platine mit einer Handvoll Transistoren erzeugt, Steinway-Flügel im Westentaschenformat, batteriebetrieben, die Tanzmäuse von Boney M., die zum Gesang von Frank Farian die Lippen bewegen, oder eine Mädelsformation aus der Retorte mit dem nach Hartplastik klingenden Namen Tic-Tac-Toe, die Warum, Warum singen und damit empfindsame Menschen zu Tränen rühren. Die Blue Man Group, einerseits drei ganz irdische Herren mit bürgerlichen Namen, aber in ihren Bühnenshows gerne mal vervielfältigt, geradezu geklont. Hinter der blauen Silikonmaske sehen sich eh alle Darsteller gleich. Aber nur drei von den vielen sind auch wirklich die Multi-Instrumentalisten, die mit ihren Künsten verblüffen und begeistern können, auch wenn sie keinen Piep sagen oder singen. Was ist daran wahrhaftig? Was hat das mit Wahrheit zu tun? Zunächst einmal nicht viel. Kunst ist künstlich. Kunst schafft künstliche Räume, künstliche Klangwelten, künstliche Eindrücke. Kunst ist gefilterte, oft genug auch absichtlich verfremdete Wirklichkeit. Der Gegenpol von Kunst ist nicht Wahrheit, sondern Natur. Und das schiere Gegenteil von künstlich ist zunächst einmal nicht wahrhaftig, sondern das Gegenteil von künstlich ist natürlich. Natur ist im Unterschied zur Kunst schon an und für sich wahrhaftig. Das ist richtig. Aber es sind manchmal grausame Wahrheiten, die wir in der Natur entdecken. Keine befreienden Wahrheiten, sondern oft bittere Wahrheiten. Wahr ist zum Beispiel, Krokodile sind grausam, Schlupfwespen auch. Und sogar fleischfressende Pflanzen wie der Sonnentau oder die Venusfliegenfalle sind grausam und zum Fürchten. Zumindest aus dem Blickwinkel kleiner geflügelter Insekten. Auch die unbelebte Natur kann in ihrer ungeschminkten Schroffheit und stofflichen Gewalt einschüchtern und unbarmherzig sein. Hochgebirge, die Tiefsee, glutheiße Fels- und Sandwüsten oder auch der kilometerdicke Eispanzer über dem sechsten Kontinent der Antarktis. Wahr ist, Ökosysteme sind verletzlich. Wahr ist, Natur kann bezaubernd schön sein, aber zugleich lebensfeindlich. Wahr ist, alles Natürliche ist dem Untergang geweiht und alles Lebendige dem Tod und dem Zerfall in die Grundbausteine des biologischen Lebens. Kunst dagegen kann die Zeiten überdauern. Die Kunst ist lang, doch kurz ist unser Leben, hat mal einer gesagt. Ich glaube, es war der griechische Arzt Hippokrates. Wie lang die Kunst ist, im hippokratischen Sinn, das ist dann auch noch die Frage. Denn Kunst braucht ja auch bewusste und aufmerksame Betrachterinnen und Betrachter, Menschen, die sich ihr aussetzen und auch über ein Koordinatensystem verfügen, in das sie das Kunstwerk einordnen können und ihm dann auch einen Sinn beimessen oder abgewinnen können. Denken Sie an Tragödien oder Komödien der klassischen Antike, von Aischylos oder von Aristophanes. 2500 Jahre alt, weit weg. Uns sind diese Werke nur als Abschriften von Abschriften überliefert. Da ist schon die Frage, ist so ein Werk überhaupt noch zugänglich? Hat es eine zeitlose Qualität? Oder ist, was wir davon verstehen können, nur noch ein Bruchteil der ursprünglichen Aussage? Oder ein anderes Beispiel, eine andere Kunstgattung, bildende Kunst. Das kleine Wildpferd aus der Vogelherdhöhle im Lohnetal auf der Schwäbischen Alb, aus Mammutelfenbein geschnitzt, womöglich mehr als 30.000 Jahre alt. Eine meisterliche Arbeit. Aber was hat sich der altsteinzeitliche Mensch, der dieses kleine Kunstwerk angefertigt hat, dabei gedacht? Was für eine Wirkung wollte er damit erzielen? Und bei wem überhaupt? Dazu kann kein Mensch unserer Tage eine begründete Aussage machen. Das bleibt alles im Spekulativen. Da können wir buchstäblich nur raten. So viel zur Länge der Kunst, wenn ich mal beim Sinnspruch des Hippokrates bleiben darf.
Das Gegenteil von künstlich ist natürlich, habe ich behauptet. Und daraus lässt sich noch kein Urteil über die Güte oder den Wert des einen wie des anderen ableiten. Nur weil etwas natürlich ist, ist es nicht automatisch gut. Und nur weil etwas künstlich ist, ist es deshalb noch lange nicht schlecht. Ich habe auch behauptet, Natur ist wahrhaftig. Aber nur weil Natur wahrhaftig ist, heißt das noch lange nicht, dass Kunst nicht auch wahrhaftig sein kann. Im Gegenteil, ich will im Folgenden den Nachweis führen, dass Kunst genau das leisten kann. Sie kann wahrhaftig sein. Und das macht womöglich wahre Kunst aus, dass sie genau das ist. Wahre Kunst, wahr mit H, nicht wahre, nicht Konsumgutkunst, sondern wahre Kunst, echte Kunst, wirklich und wahrhaftig Kunst. Was ist das Wahre, was ist das Wahrhaftige an der sprichwörtlichen wahren Kunst? Darauf will ich im nächsten Abschnitt eingehen. Nach einem kleinen, aufschlussreichen musikalischen Kunststückchen der Jazzsängerin Mischa.

0: 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Du suchst die Scherben meines Lebens heraus. Und was erst wertlos schien, ergibt plötzlich Sinn. Nichts war vergebens, keine Träne, kein Aus. Du formst sie um und machst ein Kunstwerk daraus. Ein Lied von Mischa, bürgerlich Michaela Steinhauer. Das Lied macht eine wichtige Eigenschaft von wahren Künstlerinnen und Künstlern deutlich, nämlich die Fähigkeit zur Selbstreflexion. Ich möchte mit Ihnen in den nächsten Minuten darüber nachdenken, was das Wahre, das Wahrhaftige an der sprichwörtlichen wahren Kunst ist. Und ich fange mal an bei den darstellenden Künsten. Der Hofnarr und der Kabarettist und der Clown, sie halten ihren Zeitgenossen den Spiegel vor. Sie üben ihre Kunst im Dienst der Wahrhaftigkeit. Schauspielerinnen und Schauspieler verkörpern für Minuten oder Stunden die Typen, die wir gerne wären. Indem Schauspielerinnen und Schauspieler in andere Rollen schlüpfen, können sie uns Hilfestellung leisten. Sie können uns dabei helfen, dass wir unsere Sehnsüchte überprüfen und mit der Wirklichkeit abgleichen. Womöglich entlarven sie das Fragwürdige an unseren Idolen. Es kann aber auch sein, dass diese Typen wirklich bewundernswert sind, vorbildlich, dass sie Maßstäbe setzen und dass wir dann sagen, so will ich sein, so können Menschen im besten Fall sein. Ideale sind vielleicht in der Wirklichkeit nicht erreichbar, aber sie können trotzdem wahr sein, nicht wirklich, aber wahr. Vergleichbares kann auch am anderen Ende der Sympathieskala passieren. Schauspielerinnen und Schauspieler verkörpern Typen, die wir buchstäblich und aus nachvollziehbaren Gründen zum Kotzen finden. Typen, die den Inbegriff des Bösen verkörpern, des Widerwärtigen. Wenn sie gut sind, die Vertreterinnen und Vertreter der Schauspielkunst, dann machen sie uns auf das Böse und Widerwärtige in uns selbst aufmerksam. Wenn sie gut sind und wenn es gut ist, das Stück, dann sind wir hinterher beschämt und nachdenklich. Weil wir im Anti-Helden auf der Bühne oder in der Anti-Heldin im Film unsere eigenen hässlichen Seiten aufgedeckt sehen. Weil wir uns vielleicht vorschnell geekelt haben und weil wir uns letztlich selbst das Urteil gesprochen haben, als wir die Bösewichter verurteilt haben. Im besten Fall sind wir hinterher klüger, sind wir ehrlicher zu uns selbst und zum Rest der Menschheit. Theater und Schauspielerei im Dienst der Wahrhaftigkeit. Eine ganz andere Ausprägung von Kunst ist die Akrobatik und Artistik. Akrobatinnen und Akrobaten begeistern uns. Die Schwerkraft scheint für sie mitunter aufgehoben. Die Belastbarkeit des Körpers scheint grenzenlos. Warum bewundern wir Einradfahrer und Stelzenläufer und Schlangenmenschen? Weil sie uns vor Augen führen, dass unser Körper genial konstruiert ist. Artistinnen und Artisten verschaffen uns eine Ahnung davon, dass wir im normalen Leben weit unter unseren Möglichkeiten bleiben, zumindest in Sachen Körperbeherrschung. Das ist die Wahrheit. Und wenn das schon für den menschlichen Bewegungsapparat gilt, für Knochen, Muskeln, Sehnen, Gelenke, dann gilt das womöglich auch für den menschlichen Geist. Wenn Artistinnen und Artisten mit Übung und Geduld ihre Körper zu schier übermenschlichen Leistungen befähigen können, was ist dann erst auf geistiger Ebene möglich? Können wir Menschen auch da über uns hinauswachsen? Zu was für Kopfständen, zu was für gedanklichen Pirouetten, zu was für geistigen Saltoüberschlägen sind Menschen fähig? Indem uns Akrobatik und Artistik auf solche gedankliche Gleise setzt, ist auch sie wahrhaftig. Nun zu einer Disziplin der Kunst, die leicht in ein schiefes Licht gerät, weil sie mit unseren Sinneseindrücken spielt. Die Täuschungskunst. Illusionisten und Taschenspieler verblüffen uns. Sie zwingen uns, dass wir unsere Wahrnehmung überprüfen. Der sogenannte Zauberkasten hat natürlich nicht das Geringste mit Zauberei zu tun. Es geht bei all den Tricks und Kunststückchen immer mit rechten Dingen zu. Es sind bei Illusionskünstlerinnen und Künstlern keine höheren und auch keine finsteren Mächte im Spiel. Spiel und Illusion sind in diesem Fall die Schlüsselbegriffe. Unsere fünf Sinne sind gewöhnlich scharf genug, dass wir Menschen damit ganz ordentlich durchs Leben kommen. Aber sie sind eben nicht unbestechlich und wir Menschen können unsere Aufmerksamkeit auch nicht auf drei Dinge gleichzeitig richten. Aber neugierig sind wir schon. Also lassen wir uns bereitwillig und leicht ablenken. und dann hat die Illusionistin oder der Taschenspieler buchstäblich leichtes Spiel mit uns und kann uns verblüffen und bringt uns ins Grübeln. Wie weit können wir unseren Sinnen trauen? Warum schwebt die schwebende Jungfrau? Wie kommt David Copperfield durch die chinesische Mauer? Sind die Naturgesetze außer Kraft gesetzt? Natürlich nicht. Aber was wäre, wenn? Was halten wir nur für wahr? Und was ist wirklich wahr? Darüber zwingt uns gute Täuschungskunst nachzudenken, wenn es wahre Kunst ist. Und keine billige Methode, um uns über den Tisch zu ziehen oder auszunehmen. Das gibt's ja leider auch. Die Zunft der Hütchenspieler spielt auf derselben Klaviatur, aber eben nicht im Namen der Kunst, sondern im Interesse des eigenen Geldbeutels oder sogar der organisierten Kriminalität. Aber wie gesagt, sogar Täuschungskunst kann im Dienst der Wahrhaftigkeit stehen, wenn es wirklich Kunst ist. Und so könnte man fortfahren. Romane spielen an erfundenen Orten mit erfundenen Personen. Was im Roman passiert, ist nicht wirklich passiert, aber es kann trotzdem einen tiefen Wahrheitsgehalt haben. Es kann tiefe Einsichten ins menschliche Dasein vermitteln. Genau wie ein Gedicht. Beides, die erzählende Literatur wie die Lyrik, kann Sie und mich herausfordern zu überlegen, was macht das mit uns? Was löst das aus, was wir da auf uns haben wirken lassen? Was die fiktive Handlung des Romans betrifft, wie würden Sie, wie würde ich vorgehen in einer solchen Situation? Wie würden Sie, wie würde ich einer derartigen Herausforderung begegnen? Literatur kann uns den Spiegel vorhalten, kann uns helfen, bewusster zu leben und reifer zu entscheiden. Literatur im Dienst der Wahrhaftigkeit. Baukunst ist wahre Kunst, wenn die Brücke nicht nur funktioniert, sondern wenn man sie auch gerne benutzt und wenn man sie auch dann bewundert, wenn man sie nicht benutzt. Beispiele dafür wären die Brooklyn Bridge in New York oder die Tower Bridge in London oder die Golden Gate Bridge in San Francisco und ihr europäisches Gegenstück, die Brücke des 25. April in Lissabon. Oder die nach Krieg und Zerstörung wieder aufgebaute, fast 500 Jahre alte Brücke von Mostar in Bosnien-Herzegowina. Sie verbindet nicht nur zwei Stadtteile, sie verbindet auch Menschen aus unterschiedlichen Kulturen und Religionen. Und das ist nach einem der blutigsten und erbarmungslosesten Kriege der Gegenwart wahrlich ein Kunststück. Oder man denke an das Pantheon in Rom, Vorbild aller großen Kuppelbauten, ob Sportpalast oder Kirche oder Festhalle oder Konzertsaal. Wenn ein Bauwerk Menschen zusammenbringt, wenn sie sich gerne dort aufhalten, wenn es nicht nur funktionell ist, sondern auch ästhetisch anspricht, dann ist es natürlich Kunst. Buchstäblich große Kunst in dem Fall. Musik kann ein industrielles Massenprodukt sein, und dann ist sie vielleicht nur künstlich und nicht wahrhaftig. Musik kann aber auch die Liebe und Hingabe der Musikschaffenden an ihr Publikum widerspiegeln, ihre Freude am Leben, ihre Begeisterung. Wahre Kunst ist eben mehr als bloß Können, obwohl das zweifellos dazugehört. Komponisten wie Heinrich Schütz, Johann Sebastian Bach oder Georg Friedrich Händel haben oft genug Werke im Auftrag adliger Herrschaften oder gar gekrönter Häupter angefertigt. Oder auch im Auftrag anspruchsvoller, aber kniepiger Stadträte. Und dann gehört schon Leidenschaft und Sendungsbewusstsein dazu, dass am Ende etwas Herausragendes entsteht und nicht nur Durchschnittsware. Musikschaffende müssen außerdem in der Lage sein, die Wirkung ihrer Musik zu antizipieren. Sie müssen eine Idee davon haben, wie ein Stück und erst recht ein voluminöses Orchesterwerk zusammenklingt, in voller Besetzung und mit herausragenden Solisten. Johann Sebastian Bach hatte in seiner Leipziger Zeit als Chor für seine Kantaten und Oratorien üblicherweise die Thomaner zur Verfügung, unterschiedlich gut gelaunte und stimmlich unterschiedlich gut disponierte Knaben. Von daher ist gut vorstellbar, dass Bachs Matthäus-Passion bei der Uraufführung am Karfreitag des Jahres 1727 noch nicht alles an kompositorischer Finesse preisgegeben hat, auch noch nicht alles an darin enthaltener potenzieller Wirkung entfaltet hat. Das ist womöglich erst Felix Mendelssohn Bartholdy gelungen, 100 Jahre später, mit einem ungleich größeren Chor, als er Bach selbst zur Verfügung gestanden hatte, mit weiterentwickelnden Instrumenten, und einem größeren, klanggewaltigeren Orchester. Aber wahre Kunst war es vorher schon. Das Potenzial steckte von Anfang an in diesem Werk. Ähnlich kann es auch mit Musikstücken und Liedern unserer Tage gehen. Über die Wahrhaftigkeit eines Kunstwerkes entscheidet nicht der Stil, auch nicht unbedingt das Thema. Die Frage hängt oft daran, wie authentisch der Künstler oder die Künstlerin ist. Wie stark er oder sie sich mit dem eigenen Werk identifiziert. Wie viel er oder sie von sich selbst hinein investiert. Gerade bei der Kunstgattung Musik kommt es oft auch darauf an, wie stark sich ein Interpret oder eine Interpretin auf ein Musikstück einlässt. Wie es ihm oder ihr gelingt, sich das Lied oder das Stück buchstäblich anzueignen. Im Extremfall kann die Interpretation durch einen anderen Künstler, eine andere Künstlerin sogar wahrhaftiger sein als die originale Einspielung. Bildende Kunst hat zumindest in Teilen immer schon den Anspruch gehabt, wahrhaftig zu sein. Auch und gerade dann, wenn und da, wo sie idealisiert oder wo sie überzeichnet oder wo sie die Darstellung reduziert. Gerade bei der Abbildung von Menschen kann man das deutlich machen. Manche Kunstschaffende können mit dem Kohlestift und einigen gut gesetzten Strichen einen Menschen so treffend charakterisieren, dass jedes mehr zu viel wäre. Und manches expressionistische Gemälde etwa von Ernst Ludwig Kirchner ist trotz Falschfarben und trotz der gewählten eigentlich unmöglichen Perspektive so wirkungsvoll, dass man es sich gar nicht anders denken kann. Lionel Feiningers Gemälde und Zeichnungen der Dorfkirche von Gelmeroda bei Weimar sind nie naturalistisch. Der Kirchturm ist bei ihm immer noch schlanker und noch spitzer als das auch schon himmelstürmende Vorbild. Die Linien sind abstrahiert. Die Farben wirken wie durch Buntglasfenster betrachtet. Aber die Aussage der Bilder ist unmissverständlich. Da strebt etwas aufwärts, der Himmel wartet. Wo Menschen auf den Bildern erscheinen, sind sie stilisiert wie die Spielfiguren beim Halmer. Aber sie sind buchstäblich im Bilde. Die Zeichnungen und Gemälde sind einerseits deutungsoffen. Andererseits kann man eben nicht daran vorbeisehen, dass der Künstler hier ein sakrales Gebäude ins Bild gesetzt hat. Mehr als einmal. Immer wieder. Das war ihm offenbar wichtig. Wahre Kunst. In einem dritten Abschnitt möchte ich auf die Akteurinnen und Akteure eingehen und möchte fragen, was macht wahrhaft künstlerische Menschen aus? Bis dahin gibt's ein hintergründiges Stück von Klaus-André Eickhoff.
1: 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Das Paradies wäre dann quasi die DDR, nur ohne Stasi und ohne endlos lange Trabi-Wartelisten. Und ohne Reiche, die reicher als andere sind und Gleiche, die gleicher als andere sind. Petrus gelang es, sie am Eingang auszumisten. Im Himmel sind wir alle Kommunisten. Im Himmel sind wir Sozialdemokraten. Und zwar tatsächlich demokratisch und sozial. Als Gottes starke linke Hand hätte man Willy Brandt ernannt. Der hat sich an Petrus richtig geraten. Mit Charme und Diplomatie vorbeigeschwindelt irgendwie. Und setzt jetzt letzte Wahlversprechen um in Taten. Im Himmel sind wir Sozialdemokraten. Sind wir christlich-demokratisch, eine himmlisch-paradiesische Union. Natürlich auch hier wieder nur im Sinn des Wortes und nicht stur, das C im Namen tragend, sinnentleert, apathisch. Nein, sondern konsequent und stramm, das Nächstenliebe-Programm. So wär mir der Himmel sehr sympathisch, im Sinn des Wortes christlich-demokratisch.

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Wir fragen nach dem Zusammenhang zwischen Kunst und Wahrhaftigkeit, nach dem Verhältnis vom einen zum anderen. Und dabei können wir nicht davon absehen, dass Kunst von Menschen gemacht wird. Es gibt zwar inzwischen Maschinen, die können zeichnen oder Gemälde malen, clever programmierte Roboter, die dann AIDA heißen oder E-David, aber kreativ sind sie eben nur, weil ein kreativer menschlicher Kopf sie gefüttert hat mit Algorithmen. Das heißt, die schöpferische Leistung ist bereits an anderer Stelle erfolgt. Und dann ist womöglich schon die Maschine mit den erstaunlichen Fähigkeiten das Kunstwerk. Und nicht erst die Bilder, die irgendwie nach Expressionismus, nach Bauhaus oder nach Dada aussehen. Die spannende Frage ist nun, was macht wahrhaftige Künstlerinnen und Künstler aus? Wenn ich gründlich darüber nachdenke, fallen mir mindestens 4 Gesichtspunkte ein. Womöglich gibt es noch mehr. Aber ich beschränke mich an dieser Stelle mal auf diese 4. Nummer 1. Wahrhafte Künstlerinnen und Künstler sind wahrhaftig im Umgang mit sich selbst. Es gibt eine Regel oder besser einen Erfahrungssatz, der lautet, das Können eines Künstlers ist umgekehrt proportional zu seiner Einbildung. Es gibt zwar auch prominente Ausnahmen von dieser Regel, Künstlernaturen, die derart von sich eingenommen sind, dass einem schon wieder der Atem stockt und die trotzdem erfolgreich sind. Fraglos gehört auch eine gehörige Portion Selbstbewusstsein dazu, wenn sich jemand eine künstlerische Existenz aufbauen will. Aber wahr ist eben auch, gerade wer künstlerisch arbeitet, der oder die muss sich selber gegenüber aufrichtig sein, darf sich nichts in die Tasche lügen, muss sich selbst Rechenschaft geben über das eigene künstlerische Potenzial. Was kann ich im besten Fall erreichen? Will ich das überhaupt erreichen? Habe ich die Ausdauer dazu? Ich bin ja selbst kein Künstler geworden, aber ich stand mit 14, 15 Jahren ernsthaft vor der Frage, will ich mich wirklich 4, 5 Stunden täglich mit der Geige oder am Klavier abquälen? Das wäre erforderlich gewesen, wenn ich ernsthaft eine Laufbahn als Musiker hätte anstreben wollen. Wollte ich aber nicht. Und ich war mir auch darüber im Klaren, dafür reicht mein Talent nicht. Also habe ich diesen Pfad erst gar nicht weiter verfolgt. Wer einen künstlerischen Beruf ansteuert, braucht dazu eigentlich eine Berufung. Kunst ist nach wie vor allzu oft brotlose Kunst. Die wenigsten Künstlerinnen und Künstler können von ihrer Kunst wirklich gut leben. Viele künstlerische Berufe sind freie Berufe. Das heißt, es gibt zwar möglicherweise einschlägige Studiengänge, aber in vielen Feldern gibt es keine verbindliche Ausbildungsordnung. Und selbst wenn man dann endlich so weit ist, dass man denkt, die Welt hat lange genug auf mich gewartet, jetzt lege ich los, dann gibt es keine geregelte Arbeitszeit. Um alles muss man sich selber kümmern. Altersvorsorge, Sozialversicherung, Krankenversicherung. Und die angehende Künstlerin oder der angehende Künstler muss sich auch darauf einstellen, dass das Diplom von der Schauspiele XY oder von der Tanzkompanie Z niemanden beeindruckt. Nur die eigene Performance im letzten halben Jahr zählt. Wer in einen entsprechenden künstlerischen Beruf hinein will, muss sich also ernsthaft mit der Frage auseinandersetzen, will ich das wirklich? Wenn die Antwort Ja lautet, egal ob kräftig oder etwas verhalten ausgesprochen, dann viel Glück. Ist die Antwort dagegen ein wohlerwogenes Nein, dann ist auch das nicht tragisch. Amateur sein ist keine Schande. Im Hinblick darauf lautet die Frage doch, will ich wirklich künstlerisch arbeiten müssen, Tag für Tag, damit ich den Kopf über Wasser halten kann? Oder will ich mich künstlerisch betätigen können, wenn es meine Zeit und meine anderen Interessen erlauben? Aus Liebe zur Kunst, aus Liebhaberei. Denn genau das heißt ja Amateur, Liebhaber. Amateur oder Amateurin sein und bleiben, das hat überhaupt nichts mit niederem Niveau oder minderer Qualität zu tun. Es ist das Ergebnis einer Weichenstellung. Will ich mich auch künstlerisch ausdrücken, aber nicht so, dass mich der Job ernähren muss? Oder will ich nur und ausschließlich künstlerisch arbeiten? Nur im zuletzt genannten Fall muss ich mich professionalisieren, muss ich mir ein Standing erarbeiten, mir einen Namen machen und mich dann eben auch behaupten in der Arena. Sich selber gegenüber aufrichtig sein, das kann durchaus auch heißen, neugierig sein, sich positionieren, die Sache sportlich angehen, sich mit anderen vergleichen, das gehört ja auch dazu. Wie komme ich an?
Zur Wahrhaftigkeit gehört schon auch eine Portion Ego und Selbstbewusstsein. Ich will es wissen, wie gut ich bin, wo meine Grenzen sind. Und dann will ich aber auch mal bis an die Grenze gehen, vielleicht auch darüber hinaus, und nicht vorher aufgeben. Wahrhaftigkeit im Umgang mit sich selbst. Ein erstes, ganz wesentliches Merkmal wahrhafter Künstlerinnen und Künstler. Aber nicht das einzige. An zweiter Stelle möchte ich nennen Wahrhaftigkeit in der Selbstdarstellung. Klappern gehört zum Handwerk. Künstlerinnen und Künstler müssen sich ins Gespräch bringen, müssen auf sich aufmerksam machen, müssen auf den Markt gehen, müssen ihre Haut buchstäblich zum Markte tragen. Das versteht sich von selbst. Es ist ja schon ein bisschen öde, wenn man die Nummer mit den 12 Bällen und 5 Keulen und 3 Porzellantellern immer nur im Hobbykeller vor dem Spiegel aufführt und keiner bekommt es mit. Selbstdarstellung muss also sein. Da gibt's verschiedene Möglichkeiten. Eine Broschüre. Ein Foto, das die Künstlerin oder den Künstler in Aktion zeigt. Ein Blatt mit ein paar persönlichen Angaben und eine Diskografie oder sonst ein paar Zeilen über den eigenen künstlerischen Werdegang. Eine Arbeitsprobe. Bei Musikerinnen und Musikern kann das eine Demo-CD sein, ganz klassisch, mit ansprechend gestaltetem Sleeve. Die Einleger nicht mit dem heimischen Tintenstrahldrucker gebastelt, sondern professionell. In der bildenden Kunst ist es entsprechend ein Druck, eine Postkarte oder Briefkarte in kleiner Auflage. Bei Tänzern oder Mimen ist es vielleicht ein Video. Nicht verkehrt, wenn es das auch in physischer Form gibt, zum Verschicken per Briefpost. Etwas zum Anfassen, zum Fühlen, zum sinnlich Wahrnehmen. Aber im dritten Jahrtausend ist es eben auch wichtig, dass man als Künstlerin oder Künstler im Internet präsent ist, mit einer gut gestalteten und regelmäßig gepflegten Seite im World Wide Web. Bitte nicht nur auf Facebook. Das verärgert den Teil der Menschheit, der aus welchen Gründen auch immer Abstand zu den sogenannten sozialen Medien hält. Wer von sich selbst überzeugt ist, der oder die kann der Menschheit auch eine Kostprobe des eigenen Schaffens auf YouTube zugänglich machen. Aber genau da, bei den Arbeitsproben, passieren die tückischen Fehler. Viele Musikschaffende zum Beispiel buttern eine Stange Geld in technische Features, die ihnen nur im Studio zur Verfügung stehen. Die Demoaufnahme klingt dann auch genial. Aber man muss es auch live umsetzen können, was man mit so einer Demoaufnahme verspricht. Veranstalter müssen sich darauf verlassen können. Es wäre fatal, wenn die Musiker irgendwann auf der Bühne stehen und es kommt nicht halb so viel rüber wie im Video. Das hätte dann mit Wahrhaftigkeit nichts zu tun. Oder es hat sich jemand fürs Demo-Video den besten Act herausgesucht, den er oder sie drauf hat. Genau genommen den einzigen, den er oder sie richtig drauf hat. Die anderen Nummern sind nicht halb so beeindruckend. Dann kann man darauf wetten, dass das Video zwar seinen Zweck erfüllen wird. Man lädt den Künstler oder die Künstlerin gerne ein. Aber immer nur einmal. Das ist dann eben auch nicht wahrhaftig. Wenn die Arbeitsprobe nur die halbe Wahrheit zeigt, nämlich die gute, und die nicht so überzeugende Hälfte wird unterschlagen, dann ist das eigentlich Schwindel. Manche treiben es mit der Wahrhaftigkeit in der Selbstdarstellung allerdings auch zu weit. Ich habe als Musikredakteur schon Demoaufnahmen auf dem Tisch gehabt, da hätte besser drauf gestanden, die Summe unseres Schaffens. Denn mehr kam dann auch auf der Bühne nicht. Da bin ich dann fast ebenso enttäuscht wie bei den Leuten, die nur blöffen. Als Faustregel gilt, man muss immer mehr im Laden haben als im Schaufenster, und zwar nicht nur B-Ware. Die Kundschaft erwartet zu Recht, dass da noch ein bisschen mehr kommt, als auf dem Plakat steht. Das Publikum erwartet zu Recht gute Unterhaltung, Betonung auf gut. Es ist nicht unwahrhaftig, wenn man noch ein paar Bonbons und ein paar positive Überraschungen auf Lager hat. Ich will nicht missverstanden werden. Niemand muss sich unter Wert verkaufen. Es soll schon deutlich werden, was jemand kann, was sie oder er zu bieten hat. Wichtig ist, dass man keine überhöhten Erwartungen weckt. Deshalb ist es ratsam, anstelle des unzweifelhaft besten Songs lieber einen typischen Song auf die Demo-CD zu bannen oder zum Download ins Web einzustellen. Oder anstelle der 3 ultimativ besten Bilder lieber typische Bilder ins Portfolio zu packen. Es ist doch toll, wenn die Leute schon meine durchschnittliche Performance gut finden. Und dann, wenn es darauf ankommt, kann ich immer noch eins draufpacken und den Leuten damit zeigen, ich nehme euch ernst, ich mag euch. Euch zuliebe gibt es noch etwas extra. So viel zum Punkt Wahrhaftigkeit in der Selbstdarstellung. Ein dritter Aspekt. Wahrhafte Künstlerinnen und Künstler sind wahrhaftig im Umgang mit ihren Auftraggebern.
Das hängt natürlich eng zusammen mit dem Punkt Selbstdarstellung. Wie sich Künstlerinnen und Künstler präsentieren, welche Erwartungen sie wecken. Aber wenn ich Künstler bin, dann habe ich ja auch Selbsterwartungen an Veranstalter, an Kirchengemeinden, an Aussteller. Und diese Erwartungen müssen auf den Tisch. Sie müssen vielleicht nicht immer sofort und nicht alle auf einmal diskutiert werden, aber sie müssen ausgesprochen werden. Hände aus den Taschen, Karten auf den Tisch. Ich denke, das sind die wichtigsten Regeln im Umgang mit den Leuten, die die Dienste von Künstlerinnen und Künstlern in Anspruch nehmen. Wer künstlerisch tätig ist, soll potenziellen Auftraggebern und Veranstaltern schon klar machen, wofür sie oder er eigentlich steht und genauso, was mit ihr oder ihm nicht geht, was sich mit dem eigenen Selbstverständnis nicht vereinbaren lässt, wofür sie oder er sich garantiert nicht hergeben wird. Dazu sind ja Vorgespräche mit Veranstaltern und Auftraggebern da, dass man solche Sachen abklärt. Auch die eigenen finanziellen Erwartungen gehören zum Thema Wahrhaftigkeit dazu. Sie gehören vielleicht nicht gerade an die erste Stelle. Das ist zwar auch aufschlussreich, wenn man eine Künstlerin oder einen Künstler für eine Veranstaltung gewinnen will und die oder derjenige fragt als erstes nach der Gage und nicht nach dem Konzept und dem Zweck des Unternehmens und nicht nach den Inhalten. Aber vielleicht ist das doch nicht ganz so empfehlenswert. Wichtig und richtig ist, die finanzielle Seite eines Engagements muss von vornherein geklärt werden. Da sollte nichts im Ungefähren bleiben, sonst sind Enttäuschungen vorprogrammiert. Hinterher ist selten etwas zu retten. Wer künstlerisch tätig ist, sollte also immer wieder mal aufschlüsseln und sich selbst Rechenschaft geben. Was erwarte ich eigentlich, wenn ich ins Rampenlicht trete? Wie muss der Auftritt laufen und wie wünsche ich mir die Umstände, damit auch ich am Ende zufrieden bin und nicht nur das Publikum? Kann ich mich auf die Vorgaben und Möglichkeiten des Veranstalters einlassen? Und das gilt es dann engagiert und nicht nur geschäftsmäßig gelangweilt mit den Auftraggebern zu besprechen. Das alles unter dem Stichwort Wahrhaftigkeit im Umgang mit den Auftraggebern. Einen vierten Punkt habe ich noch unter der Fragestellung, was wahrhaftige Künstlerinnen und Künstler ausmacht, nämlich, sie sind wahrhaftig im Umgang mit dem Publikum. Aber dieser Unterpunkt hat es verdient, dass wir ihn separat behandeln. Nach einem Lied, in dem sich eine Sängerin und Songwriterin selbstkritisch mit ihren Defiziten auseinandersetzt. Meine Lücken. Vicky Preuß.

0: Besser, ich bin einfach, wie ich bin. Vicky Preuß über ihre Lücken und Defizite. Selbst für die ist sie dankbar, denn so hat ihr großes Vorbild Jesus ja noch etwas zu füllen. Ich habe gesagt, wahrhafte Künstlerinnen und Künstler sind wahrhaftig im Umgang mit sich selbst, in der Selbstdarstellung und im Umgang mit den Auftraggebern. Ein vierter und letzter Punkt in dem Zusammenhang ist, wahrhafte Künstlerinnen und Künstler sind wahrhaftig auch und vor allem im Umgang mit dem Publikum. Künstlerinnen und Künstler betreiben ihre Kunst ganz bestimmt auch um ihrer selbst willen. Es ist ihnen wichtig, es gehört zu ihnen, es macht sie aus. Und in ihrer Kunst können sie sich selbst zum Ausdruck bringen. Aber das alles führt ins Leere, wenn da nicht Menschen sind, die etwas davon mitbekommen, die sich darauf einlassen, damit in irgendeiner Weise umgehen. Ohne Publikum, ohne dass da Menschen staunend betrachten oder sich anhören oder bewundern, was begnadete künstlerische Naturen ihnen präsentieren. Ohne Publikum also bleibt die künstlerische Existenz bedeutungslos. Das Publikum ist also wichtig, auch wenn es mitunter wetterwendisch ist. Mal wohlwollend und leicht zu begeistern, dann wieder ungerecht, leicht abzulenken oder nur mäßig interessiert. Aber unterschätzen sollte man das Publikum nie. Die Leute riechen den Braten, die merken es, wenn ihnen jemand etwas vormacht. Zumindest ein Teil des Publikums wird es auch mitbekommen, wenn die Künstlerinnen und Künstler nicht bei der Sache sind oder jede Lust an ihrem Tun vermissen lassen. Die Menschen merken es, wenn die Akteure auf der Bühne affektiert oder unsicher sind. Oder wenn sie irgendwelche handwerklichen Defizite wettmachen wollen mit ein bisschen mehr Trockeneis oder ein bisschen mehr Gezappel. Das Publikum ist ja ein widersprüchliches Wesen. Mal ist es handzahm und man kann es mit dem kleinen Finger lenken und mit ganz billigen alten Gags zu Begeisterungsstürmen provozieren. Im nächsten Moment kann es fordernd und gnadenlos sein. Mal geht es mit, das Publikum, und beim nächsten Mal sitzen genau dieselben Leute in genau derselben Veranstaltung total gelangweilt herum und machen sich darüber lustig, wie sich die Schauspieltruppe oder die Band oder der Solist oder die Solistin abstrampelt. Wahrhaftigkeit ist die Gewinnstrategie für den Umgang mit dem Publikum. Und das hängt wieder damit zusammen, wie ehrlich oder unwahrhaftig ich als Künstler mit mir selbst und meinem Talent umgehe. Ich kann ja nur Leute von etwas überzeugen, von dem ich selbst überzeugt bin. Sonst wäre ich ja nicht Künstler geworden. Entweder ich stehe zu den Liedern, die ich singe, auch wenn es Schnulzen sind, oder ich habe im Schlagergeschäft nichts verloren. Entweder ich habe etwas übrig für Puccini, wenn ich Opernsänger bin, oder ich bin auf der falschen Baustelle. Entweder ich stehe zu meinen Limits, dann kann ich sogar Sympathiepunkte ernten. Wenn ich noch nie mit 13 Tellern gleichzeitig jongliert habe, aber immerhin mit 12, und ich sage das den Leuten, und dann probiere ich es mit den 13 Tellern, und es klappt, dann habe ich den Applaus. Und wenn es nicht klappt, dann habe ich es wenigstens probiert und kriege vermutlich auch ein paar Händchen. Wenn ich nicht zu meinen Grenzen stehe, und wenn ich mich großspurig an die ganz großen Nummern wage, nach dem Motto, lass mich mal machen, und ich falle dann aufs Maul, dann hat das Volk auch seinen Spaß, aber ich bekomme so schnell keinen Stich mehr. Es sei denn, ich wäre Clown und mein Scheitern wäre Teil des Konzepts, vorhersehbar, inszeniert. Aber das wird eher selten der Fall sein. Wahrhaftigkeit im Umgang mit dem Publikum. Zu einer Gratwanderung wird es immer dann, wenn Künstlerinnen und Künstler mit dem Publikum flirten, wenn sie ein bisschen schäkern. Da braucht man ein ganz sicheres Gespür dafür, was geht und was nicht. Der Schuss kann auch nach hinten losgehen. Das Spielen mit der Spannung und mit den Erwartungen der Leute, das ist ja ohnehin die hohe Schule, das ist die Kür. An die sollte sich erst heranwagen, wer die Pflicht sicher beherrscht. Wenn ich hart an mir selbst und an meinem Programm arbeite, wenn ich den Leuten gerade in die Augen sehen kann und wenn sie in meinen Augen Interesse entdecken und Freude darüber, dass sie da sind, das honoriert das Publikum. Vielleicht. Und wenn die Leute es nicht honorieren, obwohl es objektiv eine gute Show war, dann ist auch das keine Katastrophe. Morgen ist wieder ein Tag, dann mit anderen Leuten im Parkett und auf den Rängen. Eine neue Chance, Menschen zu begeistern, anzurühren, zu inspirieren oder ihnen einfach nur Freude zu machen und eine gute Zeit. Eine neue Chance, den Menschen im besten Fall ein paar unvergessliche Stunden zu verschaffen. Kunst und Wahrhaftigkeit. Wahre Kunst. Wahrhaftige Künstlerinnen und Künstler. Wahrhaftig im Umgang mit sich selbst, in ihrer Selbstdarstellung, im Umgang mit den Auftraggebern. Wahrhaftig im Umgang mit dem Publikum. Das wünsche ich allen Kunst- und Kulturschaffenden in diesem Land, dass sie solche wahrhaftigen Menschen sind. Jedenfalls danach streben, es zu werden. Das wünsche ich mir selbst, da bin ich ganz eigennützig. Das wünsche ich aber auch dem Rest der Menschheit. Schließlich wünsche ich allen Kunst- und Kulturschaffenden von ganzem Herzen, aber auch wieder etwas eigennützig, dass ihre Tätigkeit nicht länger nur im virtuellen Raum stattfindet. Dass die Theater und die Museen und die Konzerthallen und die Kleinkunstbühnen wieder öffnen können. Dass an den Kunsthochschulen und Tanzakademien und Ballettschulen und Konservatorien wieder Präsenzunterricht möglich ist und die Künstlerinnen und Künstler der nächsten Generation ihre praktischen Erfahrungen sammeln können. Dass das reiche künstlerische Leben wieder für alle Menschen in diesem Land erfahrbar wird. Wir brauchen das Schöne, das Ausdrucksstarke, das Überwältigende im Leben. Wir brauchen von vielen Dingen den unmittelbaren, den ungefilterten sinnlichen Eindruck. Wir müssen es selbst erleben und nicht nur medial vermittelt, sozusagen über Bande. Fernsehdokumentationen und Clips auf YouTube, Konzertmitschnitte auf Arte, virtuelle Rundgänge im Web durchs Museum of Modern Art oder durch das Kölner Museum Ludwig sind in dieser Hinsicht wie Ersatzkaffee. Sie sind besser als nichts, aber kein Vergleich mit dem echten, authentischen, wahren. Kein Vergleich mit der wahren Kunst, wie mit dem wahren Leben.
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1: Wenn etwas den Bach runtergeht, dann heißt das, irgendwas ist gewaltig schiefgegangen. Doch wer von uns möchte schon gerne, dass sein Leben den Bach runtergeht? Niemand möchte das ernsthaft. Und so achten eben die meisten unter uns darauf, dass ihr Leben solide verläuft. Eine gute Bildung ist zum Beispiel Grundvoraussetzung dafür, damit später einmal etwas aus einem Menschen werden kann. Das Fundament also, das gelegt wird. Die Basis, auf die man aufbauen kann, ist der ausschlaggebende Punkt. Wer das außer Acht lässt, verbaut sich damit seine Zukunft. Eigentlich weiß man das. Trotzdem pfeifen Menschen immer wieder darauf und wundern sich dann, dass sie nicht das schaffen, was andere imstande sind zu tun. Doch Fakt ist, sie selbst sind dafür verantwortlich. Jesus sagte in seiner Bergpredigt zu dem Menschen, wer meine Rede hört und tut sie, der gleicht einem klugen Mann, der sein Haus auf Fels baute. So steht es im Matthäusevangelium im 7. Kapitel. Will sagen, wer nach dem Evangelium lebt, der hat ein gutes Fundament. Denn jeder weiß, wenn ein Haus nicht auf Fels gebaut ist, sondern auf sandigem Untergrund, der läuft Gefahr, dass ihm bei einem Unwetter sprichwörtlich der Boden unter den Füßen abhanden kommen kann. Jesus verwendet in seiner Rede dieses Gleichnis. Denn wir Menschen brauchen eben diese Basis, dieses Fundament. Geben kann es uns allein Gott durch seine Liebe, durch seine Gnade und Barmherzigkeit. Deshalb kann unser Fels allein der Glaube sein, damit das Leben nicht den Bach runtergeht.

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0: Das Lied »Ich kann damit leben« spiegelt für mich die Grundessenz von Gottes Wesen wider. Seine Liebe, die niemals aufhört, die immer beständig bleibt, die geduldig ist. Und ich denke, dass die Perspektive Sinn macht in diesem Kontext, weil man da, finde ich, in der Perspektive noch mehr Gottes Herz irgendwo spürt.
1: Wir erleben unser Christsein oft so als eine Balance, ein Balanceakt. Wir versuchen mit unserem Handeln auch dazu beizutragen, dass wir in einer guten Beziehung zu Gott leben. Aber wir müssen immer wieder verstehen, Gott ist der Größere und es hängt letztendlich alles an ihm. Und seine Grundhaltung uns gegenüber ist eben die überaus positive, die ich lass dich nicht los, ich bleib dein Lebenssinn, ich bin um dich her und du musst nicht krampfhaft alles richtig machen, sondern ich kann mit vielem leben, womit du dir einen Riesenkopf und einen Riesenstress machst.

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1: Wir müssen uns bewusst machen, dass es an uns liegt, wie wir auf eine Situation reagieren. Und wir fühlen uns dann genauso, wie wir entschieden haben, uns zu fühlen, ganz gleich, worum es sich handelt. Es geht darum, die Herausforderungen als Wachstumsmöglichkeiten wahrzunehmen, anstatt sie als Stolpersteine auf unserem Weg zu sehen. Der Apostel Paulus hat uns das in genialer Weise vorgemacht. Er sagt, ich kann arm sein, ich kann reich sein, mir ist alles und jedes vertraut, satt sein und hungern, Überfluss haben und Mangel leiden, alles vermag ich durch den, der mich stark macht. Ich ergänze, durch Jesus Christus. Das wusste Paulus, dass immer wieder schwierige und schmerzhafte Erfahrungen auf ihn zukommen werden. So ist das ja auch in unserem Leben. Keiner wandelt auf Rosen auf immergrüner Au. Da gibt's Ereignisse, die liegen nicht in unserer Hand. Wir können uns aufregen und uns an den Problemen

antreiben oder diese Zeiten mit dem Wissen begrüßen, dass sie zu unserem Besten sind und unser Wachstum fördern. Kein leichter Schritt. Aber wie ich es schon zu Anfang sagte, wir haben die Macht über unsere Einstellungen und Reaktionen. Wir entscheiden, wie wir mit einer Situation umgehen. Und es ist gut, wenn wir uns entscheiden, dass dieser Satz unser Leben bestimmt. Alles vermag ich durch den, der mich stark macht. Dann sind wir auf der sicheren Seite. Wie unser Leben auch aussehen mag, wir sind nicht die Verlierer, wir sind die Gewinner. Wir halten alles aus, was uns im Leben widerfährt, wenn wir angeschlossen sind an die Power Gottes, an die Kraftquelle, die uns durch gute und schlechte Zeiten bringt.

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Zahllose Dixieland Jazzbands haben diesen Titel in ihrem Repertoire, aber nur wenige kennen seinen christlichen Inhalt wirklich. Als ich mit der Berliner Sir Gusche Band diese Aufnahme machte, beobachtete mich der Schlagzeuger aufmerksam und fragte danach: Warum lachst du eigentlich beim Singen so? Ich antwortete ihm: Weil ich mich so über den Text freue. Das ist mein Glaube und meine Hoffnung. Davon lebe ich. Mit diesem Text von Theo Lehmann blicken wir weit voraus und nehmen jetzt schon einen Teil der großen Freude in uns auf, die wir im Himmel vollkommen erleben werden.

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König David kämpft mit seinen Männern im Norden gegen die Aramäer, als ein Bote angeritten kommt. Überfall. Edomiter und Moabiter kämpfen im Süden gegen uns. Ein Zwei-Fronten-Krieg. Sind sie dem gewachsen? Im Psalm 60 wird deshalb ein Teil aus dem Vermächtnis Jakobs, ihres Ahnen, zitiert. Jakob hatte die Stämme Israels vor seinem Tod gesegnet, auch den Stamm Juda. Gott hatte versprochen, das Zepter wird von Juda nicht weichen, bis der besondere Herrscher, der Messias, kommt. David ist zwar kampferprobt, trotzdem sieht es ganz nach Zepterverlust aus. Diesen Segen, hinter dem Gottes Versprechen steckt, kann kein Mensch mit Taktik, Kampfgeist oder Militärmacht erzwingen. Gott ist am Zug. Deshalb reden David und seine Männer mit Gott. Sie beten. Vers 13 bringt die verzwickte Lage auf den Punkt. Komm du uns in unserer Not zu Hilfe. Auf Hilfe von Menschen ist kein Verlass. Mit Gott wollen sie es anpacken. Etwa 1000 Jahre später ist der Messias gekommen. Der König mit Namen Jesus, der seit 2000 Jahren unsere Hilfe im Auftrag Gottes ist. Oft genug liegt es mir näher, die Ärmel hochzukrempeln, den Kampf gegen, hab ich es dir nicht gesagt? Das bringt doch eh nichts. Bleib da, wo du bist, aufzunehmen. Doch wenn ich Jesus um Hilfe bitte, weiß ich es wieder, welchen Weg Gott für mich im Blick hat.

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0: Wohin mit meiner Wut? Ist das Ihre Frage zurzeit oder immer mal wieder, wenn ja oder wenn nein oder wenn manchmal? Diese Frage ist jetzt unser Thema in der Reihe für Sie und Ute Zintara begrüßt Sie herzlich dazu. Und sie begrüßt als Wutexpertin im Studio Ursula Kosudowski, Diplom-Sozialarbeiterin aus Kelkheim-Taunus. Willkommen. Und jetzt gleich hinein ins Thema, was ist es eigentlich, was Menschen wütend machen kann?
1: Ich denke, vieles kann uns wütend machen. Es gibt viele Situationen unseres Lebens, die uns aus der Situation heraus wütend machen. Ich fühle mich benachteiligt. Ich fühle mich zum Beispiel gekränkt von irgendjemand und dann steigt ein Gefühl in mir hoch, was ich denke, erstmal so als Ärger wahrnehme. Aber das kann sich sehr stark steigern zu Wut und zu Zorn.
0: Darf ich Sie auch persönlich fragen, was Sie persönlich, Frau Kosudowski, wütend machen kann?
1: Ja, ich habe da schon öfter drüber nachgedacht. Es gab viele Sachen in meinem Leben, die mich wütend gemacht haben, die andere Ursachen hatten als die Situation, aber die in der Situation mich wütend machten und wo ich erst überlegt habe, ja, woher kommt das Gefühl eigentlich? Aber es gibt auch heute noch immer so Situationen, die mich sehr wütend machen. Das sind Situationen, die ich als Ungerechtigkeit erlebe, wo ich denke, da passiert etwas, was nicht gerecht ist. Einer meiner ehemaligen Chefs sagte mal, ich wäre ein Gerechtigkeitsfanatiker. Und das andere, was mich sehr wütend macht, ist, wenn Leute sehr ignorant sind und einfach was nicht begreifen wollen, von dem ich denke, sie müssten es begreifen.
0: Ich kann Ihnen nachfühlen. Das Gefühl der Wut hat ja immer auch eine Vorgeschichte, eine Vergangenheit. Sie haben es ja gerade gesagt, dass der Auslöser manchmal gar nicht so das Entscheidende ist, sondern es steckt was dahinter, es ist was vorangegangen. Es entwickelt sich dann was und irgendwann kommt es zum Ausbruch. Was für Geschichten können denn dahinter stecken, die sozusagen so eine Ansammlung von Wutgefühlen mit sich bringen, wo es dann irgendwann explodiert?
1: Eine Sache, die mir ganz deutlich ist, das kommt daher, weil ich beruflich mit Kindern arbeite, das ist, dass viele Kränkungen und Verletzungen aus der Kindheit da sind, die sich aber im Erwachsenenalter erst als blinde Wut teilweise äußern. Aber auch bei Kindern, die schon in der Schule dann oft ihre Wut an anderen Kindern ausagieren, die aus ihrer Familie herrührt und diese von ihrer Familie her mitbringen.
0: Was kann denn das zum Beispiel so für Erlebnisse oder Verhaltensweisen oder Verhaltensmuster in der Familie sein, die dazu führen, dass ja ein Mensch, ein Kind so wutanfällig wird?
1: Also einmal ein schlecht vorgelebtes Erwachsenenvorbild, dass Eltern auch mit ihrer Wut und mit ihren Gefühlen der Ohnmacht sehr negativ umgehen. Das ist das eine. Und das andere, denke ich, ist, dass viele Kinder vielen Kränkungen ausgesetzt sind, weil sie vielleicht so anders sind als das Wunschbild ihrer Eltern. Eine Familie ist vielleicht sehr kreativ, hat ganz viel künstlerische Ambitionen, hat ganz viel, ein offenes Haus, hat ganz viele Wünsche an andere Menschen und ist immer sehr, sehr offen. Und sie haben ein Kind, was vielleicht dieses Bedürfnis nicht hat, was ein Kind, was vielleicht das Bedürfnis nach Rückzug hat, ein Kind, was vielleicht mehr Distanz braucht als Nähe und was vielleicht überhaupt mehr über den Kopf erlebt als über das Gefühl. Und in dieser Familie ist es vielleicht nicht anerkannt, so verkopft zu sein. Und dann versuchen Eltern, dieses Kind zu animieren, doch so zu werden, wie sie sind. Und das führt bei dem Kind oft dazu, dass es sich anpasst, weil es ja geliebt werden möchte von den Eltern. Das ist was Normales. Aber dann erlebt in dieser Situation, bin ich irgendwie falsch. Und dieses Gefühl des Falschseins mitnimmt ins Erwachsenenalter. Und von daher auf jede Kränkung dann oft mit Wut reagiert.
0: Aber dann ist es ja noch oft gar nicht so erkenntlich, woher das eigentlich kommt, diese Geschichte. Mhm. Und da muss man eigentlich erst drauf gestoßen werden. Oder ist das einem dann schon auch bewusst, woher das kommt?
1: Also den wenigsten Menschen ist das bewusst. Es gibt immer wieder Situationen, wo das hochkommt und wir fragen uns dann oft nicht, woher kommt die Wut. Sondern wir erleben nur die Wut. Und wir sind oft hilflos im Umgang damit, wie wir mit ihr umgehen können an dieser Situation.
0: Wut erleben, so ein Wutanfall oder Wutausbruch ist ja nun nicht so besonders erfreulich. Aber immer mal wieder kommt es, ich denke so im Familienleben, wo man da so ganz eng und dicht beieinander ist, da bleibt das nicht aus und da erlebt man das auch voneinander. Das ist ja ein Gefühl, das ganz stark so körperliche Entsprechung hat. Mhm. Also es drückt sich ja aus und es drückt sich im ganzen Körper aus. Können Sie so ein paar dieser körperlichen Symptome aufzeigen. Was passiert da?
1: Ja, es gibt zum Beispiel dieses, was wir alle kennen, wir werden rot vor Wut, wir sehen rot, sagt man ja auch oft. Also wir spannen uns unheimlich an, wir haben oft einen sehr erhöhten Blutdruck. Und das heißt, wir fangen an zu zittern, unsere eigene Selbstkontrolle wird stark herabgesetzt. Das heißt, wir haben das Gefühl, wir verlieren die Beherrschung. Und das kann dann, wenn wir sie wirklich verlieren, wirklich zu unkontrollierten Wutausbrüchen führen.
0: Wie ist denn das mit vor Wut platzen?
1: Ja, so ähnlich fühlt der Mensch sich. Aber das Platzen passiert ja meistens dann nur verbal oder dass wir eben um uns schlagen. Das ist auch so ein Ausdruck oft von hilfloser Wut.
0: Also irgendwie eine ungesunde Sache oder kann es auch eine entlastende Sache sein?
1: Im ersten Moment, nachdem das passiert ist, erleben es die Leute als Entlastung, aber meistens entstehen Schuldgefühle. Ich erlebe das auch bei Kindern, die sich oft sehr, sehr schämen dann dafür, dass sie so ausgerastet sind, wie sie sagen. Und sie wissen nicht, wie sie das eigentlich in den Griff kriegen können, damit es nicht mehr passiert. Also eigentlich wünscht sich jeder Mensch, dass er immer die Kontrolle über sich selber hat. Ja. Und jeder Mensch hat eigentlich hinterher das Gefühl, wenn ich einen Kontrollverlust hatte, das ist was Negatives für mich und meine Persönlichkeit.
0: Mhm. Also wir haben jetzt über den Moment gesprochen, wo die Sache sozusagen an die Oberfläche gekommen ist. Aber interessanter ist ja eigentlich so diese Geschichte im Blick zu haben, die dahin führt. Und diese Kränkungen irgendwo wahrzunehmen, die dann dazu führen, dass man irgendwann explodiert. Da gibt es ja zwei grundsätzliche Reaktionsmöglichkeiten darauf. Die erste ist ran an den Feind und auf in den Kampf. Also was eher so wie ja diese Explosion bedeutet und Auseinandersetzung mit der Sache. Oder das zweite ist eben fliehen, bloß weg von hier. Können Sie diese grundsätzlichen Reaktionsmöglichkeiten mal beschreiben? Sie entsprechen ja auch irgendwie so Typ, bestimmten Menschentypen. Und am Ende vielleicht eine Bewertung wagen, was ist denn besser letztlich so für die seelische Gesundheit auch?
1: Also einmal denke ich, das hat was mit dem Körperlichen zu tun. Es gibt Untersuchungen darüber, dass bei einem Wutanfall oder bei Gefühlen des Ärgers, der Wut, einmal Adrenalin ausgeschüttet wird, aber auf der anderen Seite auch das Noradrenalin. Und wobei das Adrenalin, das stärkt in uns so diese Fluchttendenzen. Das kennen wir alle bei Angst. Da wird sehr hohes Adrenalin ausgeschüttet und dann versuchen wir zu fliehen. Beim Noradrenalin ist es was anderes. Das ist eigentlich was, ein Hormon, was bewirkt, dass wir uns mehr in den Kampf stellen wollen. Dass wir den Gegner ankragen wollen, dass wir unsere Position behaupten wollen. Es gibt Untersuchungen in der Medizin, die noch am Laufen sind, die einfach dahin gehen, dass man sieht, dass zum Beispiel Löwen eine wesentlich höhere Ausschüttung an Noradrenalin haben, während zum Beispiel Schafe und Kaninchen eher eine höhere Ausschüttung Adrenalin haben. Und so denke ich, sind wir auch vielleicht genetisch dispositioniert, dass wir einfach da schneller in die eine oder andere Richtung hin tendieren. Eine andere wichtige Richtung ist, denke ich, die Erziehung. Es wird sicher sehr oft mehr erzogen, dass wir lernen, unsere Wut zu beherrschen und sie zu unterdrücken und dass es unangemessen ist, Wut zu äußern. Besonders bei Frauen, denke ich, ist das nochmal so ein Erziehungsfaktor, dass Mädchen eher dazu angehalten werden, ihren Wutgefühl nicht freien Lauf zu lassen und sie dann eher lernen zu unterdrücken.
0: Und das würde dann auch dieser Flucht eher entsprechen, oder?
1: Ja, also eher diesem Mechanismus, ich darf sie nicht wahrnehmen, sie darf nicht sein und ich muss irgendwie sie verstecken, ich muss vor ihr fliehen, wie auch immer. Und das kann natürlich dann dazu führen, dass ich mit meinen Gefühlen der Wut alleine bin, dass ich sie irgendwie nach innen richte, also gegen mich richte und dass ich dann innerlich ziemlich krank werde.
0: Ja, also das wollen wir jetzt dann noch gleich im Einzelnen aufdröseln, diese Typen. Können Sie vorweg, so aus Ihrer Erfahrung, auch Sie sind ja in der Beratung tätig, sagen, was besser ist tendenziell, die Auseinandersetzung oder die Flucht?
1: Tendenziell besser wäre auf jeden Fall die Auseinandersetzung mit der Wut. Nur die Form der Auseinandersetzung, dieses blinde um sich wüten, ist mit Sicherheit nicht der richtige Weg, damit umzugehen. Aber die Wut wahrzunehmen als Gefühl und zu sagen, ich habe diese Wut will mir was sagen, ich muss irgendwas ändern in meinem Leben oder ich muss was an den Situationen ändern, das ist zuerst mal, denke ich, der richtigere Weg, damit umzugehen. Das heißt, sich der Wut stellen und nicht wegzulaufen.
0: Nun wollen wir mal so drei Typen so Revue passieren lassen. Die erste habe ich genannt, Typ stille Dulderin. Eine Person, die eher verdrängt und die Gefühle hinter einer freundlichen Fassade versteckt. Schildern Sie doch mal ein bisschen diesen Typ, der ja auf Anhieb ja auch Vorteile hat, aber bei näherem Hinsehen sicherlich auch Nachteile.
1: Also ich denke mal, im ersten Moment sind das Menschen, die sehr beliebt sind, die sehr das auch brauchen, die Anerkennung von außen und die auch sehr froh sind, wenn sie wenig Konflikt im Leben haben und die in erster Linie üben, aus Konflikten aus dem Weg zu gehen. Und natürlich, wenn sie dann mit einem Gefühl der Wut und des Ärgers konfrontiert sind, auch dieses Gefühl haben, dass dem muss ich aus dem Weg gehen. Das ist ganz schwierig, das führt zu einem Konflikt und dieser Konflikt ist erstmal was Schlechtes. Und die dann eben alles mit sich machen lassen und immer wieder schlucken. Wir finden das oft bei Leuten, die man so in landläufig Co-Alkoholiker nennt oder Co-Persönlichkeiten, wenn die anderen Menschen, die oft sehr wütend sind oder sehr aggressiv sind, immer wieder beistehen und versuchen, alles glatt zu bügeln, was die tun. Mhm. Und auch gar nicht wahrnehmen, wenn sie zum Beispiel in Beziehungen leben, dass sie eigentlich derjenige sind, der die Wut immer wieder abfedert von anderen. Dass sie sich selber immer wieder schlucken und alles auf sich nehmen, auch in Beziehung zu ihren eigenen Kindern zum Beispiel oder in Beziehung zu den eigenen Eltern, die oft vieles, vieles mit sich machen lassen und immer sehr praktikabel sind für andere Menschen, aber für sich selber wenig Profil entwickeln.
0: Ja, wenig Profil ist ja nun noch sehr sanft ausgedrückt, was da eigentlich für einen Preis zu zahlen ist, wenn man so eine Struktur hat. Das ist ja doch schon eine ernstere Sache, was so auf die Länge der Zeit passieren kann mit einem Menschen, der ja immer still duldet, guckt, dass es alles irgendwo glatt geht und harmonisch ist, ja, und dann profillos bleibt. Was für ein Preis ist da zu zahlen?
1: Oft der Preis der eigenen Gesundheit. Diese Leute haben oft psychosomatische Krankheiten oder erwerben sie im Laufe eines Lebens. Also gerade bei Leuten mit hohem Blutdruck hat man zum Beispiel festgestellt, dass es wenig organische Ursachen gibt, dass also überwiegend die Leute Menschen sind, die viel in sich hineinfressen, die ihre Wut bei sich behalten und die auch die Wut der anderen noch auf sich nehmen und versuchen, alleine damit klarzukommen. Und der andere Weg, der dann oft passiert, ist, wenn sie nicht krank werden, dass sie so explosionsartig dann oft für die Umgebung ganz schwer einzuschätzen, dann nach oben gehen. Das, was Sie vorhin gesagt haben, man könnte platzen vor Wut, das ist dann genauso dieses, was ihnen dann passiert. Und die haben dann meistens enorme Schuldgefühle hinterher, weil das ja zu ihrem eigenen Selbstbild überhaupt nicht passt. Sie erleben sich als von Gefühlen überrannt und als Versager in der Situation. Und das ist oft ein hoher Preis, den sie dafür bezahlen, weil sie in ihren Beziehungen unglücklich sind, mit sich selbst unglücklich sind und eigentlich das Gefühl haben, am Leben vorbeigelebt zu haben, dass sie nicht wichtig sind.
0: Nicht so erstrebenswert. Wir wollen mal die zweite Person, den zweiten Typ anschauen. Ich habe ihn genannt, Typ mit der Überzeugung, ein richtiges Gewitter reinigt die Atmosphäre. Das mag schon so auch auf den ersten Blick stimmen, aber wir wollen ja noch einen zweiten Blick tun. Was ist denn das für ein Typ? Was passiert da?
1: Ja, das sind Leute, die vielleicht auch eher eine höhere Ausschüttung an Noradrenalin haben und wenig Fluchttendenzen haben, die sich jeder Konfrontation stellen, die auch vielleicht gelernt haben in ihrem Leben, es ist schwierig, umzugehen damit, dass ich meine Wut in mir drin behalte. Und die einfach dann versucht haben, ja, ich explodiere gleich. Immer wenn mir was nicht passt, dann sage ich dem anderen die Meinung. Das sind Leute, die sehr schwer einzuschätzen sind in Beziehungen. Also die haben meistens mit anderen Menschen das Problem, dass andere nie wissen, wann explodiert derjenige. Denn oft sind die Gründe so fadenscheinig, die jemanden zum Überlaufen bringen, dass sie in ihren eigenen Beziehungen oft ganz große Schwierigkeiten haben, weil ich erlebe das bei Eltern mit Kindern. Wenn Eltern so sind, wissen die Kinder oft nie, wann ist denn die Mutter sauer und wann nicht. Mal nimmt sie irgendwas hin, da ist sie gut gelaunt und dann geht das den ganzen Tag. Und andererseits wieder gibt es schon nach dem Aufstehen oft Zoff und die Kinder wissen nicht, warum ist das so. Und zum anderen ist es so schwierig, wenn Eltern als Vorbilder so leben. Mhm. Das heißt, ich lasse meinen Gefühlen immer und zu jeder Zeit freien Lauf, denn das, was ich gesagt habe, das bereinigt halt die Situation. Dann ist es so, dass Kinder das auch so lernen am Modell ihrer Eltern. Das heißt, sie lernen, mit Wut geht man so um, mhm, und werden selber so oft sehr aggressiv. Und das ist dann schwierig im Zusammenleben mit anderen Menschen, denn Kinder sind ja wieder auf Gruppen angewiesen in der Schule, ja, und so weiter.
0: Also das ist also nicht nur, dass ein Gewitter die Atmosphäre reinigt, sondern dass auch viel Porzellan zerschlagen ist.
1: Ja.
0: Das sind jetzt alles so extreme Positionen, kann man nur wünschen, dass die so in Reinkultur nicht vorkommen. Ich habe noch einen dritten Typ, den ich Ihnen auch vorstellen möchte, und zwar der Typ, bei dir kann ich es rauslassen. Es ist also nicht ein grundsätzliches Zuschlagen und ein grundsätzliches in sich hineinfressen, mhm, sondern irgendwo an ausgewählten Stellen. Was ist denn da für ein Mechanismus am Gange?
1: Ja, das sind Leute, die haben diese Gefühle der Wut, die nehmen sie wahr, aber sie überlegen sehr gut, wo kann ich sie rauslassen? Wir sind ja alle im Leben in irgendwelche Lebensbezüge, mhm, eingebunden, wo wir mit anderen Menschen zu tun haben. Das heißt auf der Arbeit, in der Familie. Und es gibt immer Menschen, die über uns stehen in der Hierarchie, und es gibt immer Menschen, die unter uns stehen in der Hierarchie. Und ich kann natürlich jemand, der über mir steht in der Hierarchie, ganz schlecht sagen, ich bin jetzt wütend auf dich und ich sag dir jetzt mal, wie es mir ums Herz ist. Sondern da versuche ich mich schon zu beherrschen. Da versuche ich schon, das so zu sagen, dass ich meine Wut für mich behalte und nach oben oder nach dem in der Hierarchie höheren Stehenden einfach dann auch ein Lächeln vielleicht zeige oder erstmal schlucke. Aber dann suche ich den Platz, wo ich es rauslassen kann, weil ich ja mit meinen Gefühlen sonst oft nicht weiß, wohin damit. Und dann kann es passieren, dass entweder der unter mir steht oder auch neben mir steht in der Hierarchie, das abkriegt. Das ist im Büro so oft, dass dann der Lehrling das abkriegt, mhm, oder die Kollegin, die vielleicht, mit der ich ein Büro teile. Da in der Familie ist es oft so, dass die Kinder das abkriegen. Wenn also die Mutter den ganzen Tag frustriert ist und der Mann nach Hause kommt, dann kann es sein, dass sie ihm das abgibt, was sie sich über die Kinder geärgert hat, weil sie an anderer Stelle sich vielleicht auch noch vernachlässigt fühlt. Dann überfällt sie unter Umständen den Mann an der Haustür mit ihrer Wut. Oder es kann so sein, dass der berufstätig ist, also der Vater meistens dann abends nach Hause kommt und erstmal über seine Familie den Zorn ablässt, den er am Tag über angesammelt hat.
0: Also das ist ja wirklich ein wahres Schreckensszenario, das Sie da ausbreiten. So verständlich es menschlich ist, aber da bleibt doch immer was auf der Strecke. Was ist der Preis für so eine Strategie?
1: Der Preis ist immer der, dass die Beziehungen schwierig werden. Dass die Beziehungen auf der Arbeit mit den Menschen, mit denen ich beruflich zu tun habe, und wir verbringen sehr viel Zeit in unserem Beruf, oft mehr Zeit, als wir in unseren Familien verbringen. Das sind oft ganz schwierige Situationen, wenn ich dort so meine Wut auslebe. Und das heißt, die Beziehungen zu anderen Menschen werden immer schwierig und meine eigene Frustration wächst, weil meine eigenen Schuldgefühle auch immer da sind. Wie ich eingangs sagte, ist es so, dass ich immer mich auch schlecht fühle, wenn ich jemand anderen mit meiner Wut überschüttet habe. Und in Familien ist es natürlich dann auch sehr, sehr schwierig, weil es dann Situationen zum Beispiel gibt, dass wenn der Vater so und so ein Typ ist, der eben abends nach Hause kommt und versucht, seine Wut abzulassen, dass die ganze Familie erstmal so auf dem Prüfstand steht und überlegt, wie ist denn der Vater heute Abend drauf, und dass er gar nicht mehr ernst genommen wird in seiner Persönlichkeit und in seinen Bedürfnissen.
0: Also jetzt sind wir schon eine ganze Weile am Reden über das Potenzial, das offensichtlich da ist, das sich ansammelt und das hier irgendwo hin will. Mhm. Ich habe den Eindruck, es ist schon negativ getönt. Aber es ist auf jeden Fall eine Energie. Gibt es nicht eine Möglichkeit, diese Energie vom Negativen zum Positiven umzupolen? Es ist ja, da passiert ja was, man nimmt es wahr. Es ist ja ein Impuls auch, dass irgendwas passieren muss. Das kann ja auch womöglich zum Guten hin sein. Wie kann man das schaffen, dass man diese negative Energie, die da ist, ins Positive wendet?
1: Ich denke, ein Weg dahin ist, dass man auf jeden Fall erstmal das Gefühl als Gefühl wahrnimmt und nicht mehr überlegt, ist das ein schlechtes Gefühl, darf ich das überhaupt haben? Sobald ich nämlich denke, das ist ein schlechtes Gefühl, das darf ich gar nicht haben, werde ich versuchen, dieses Gefühl zu ignorieren oder aufzusparen oder wegzudrücken. in dem Moment, wo ich denke, Wut ist ein Gefühl, was alle Menschen haben, was auch erstmal legitim ist. Mhm. Es gibt Situationen im Leben, die mich ärgern, die mich kränken. Ich habe eine Lebensgeschichte und die hat jeder von uns, die irgendwo ja von Fehlern besetzt ist. Irgendwelche Menschen sind an mir schuldig geworden. Das heißt, meine Gefühle, die ich habe, sind erstmal real. Und ich denke, das ist so ein erster Schritt zu sagen, ja, es ist richtig, dass ich Wut habe, dass ich wütend bin, dass ich zornig bin. Das ist erstmal ein Gefühl, was ich habe und was ich auch erstmal haben darf.
0: Was für Schritte kann man tun zum Entwüten in dem Sinne dieser negativen Energie? Wie kann man von diesem Negativen wegkommen und die Energie, die zweifellos da ist, ins Positive wenden, dass man ja damit leben kann, dass man das irgendwo in sein Leben einbaut und es förderlich ist und zumindest nicht destruktiv ist?
1: Das Wichtigste, was man machen kann, ist, seine Gedanken zu verändern. Wir denken oft, dass wir Gefühle haben, die uns überkommen und dass wir aufgrund dieser Gefühle dann negative Gedanken denken. Es ist eigentlich umgedreht. Wir denken negative Gedanken, wir haben bestimmte Bewertungen in unserem Kopf und das führt dazu, dass wir dann irgendwelche Gefühle erleben. Und dass wir uns in den Gefühlen oft hilflos erleben. Das heißt, es setzt immer bei meinen Gedanken an zum Entwüten.
0: Also das müssen wir jetzt mal ein bisschen praktisch kriegen. Was gibt es denn für eine Szenerie? Zum Beispiel an der Kasse. Murphys Gesetz sagt, zwei Kassen, zwei Schlangen vor zwei Kassen. Und mit Sicherheit erwischen sie die, wo es langsamer vorangeht. Also ich denke, das ist so eine Geschichte, wo man schon auch immer ein bisschen wütend und ärgerlich werden kann.
1: Das, denke ich, ist so ein ganz schönes Beispiel aus dem Alltag, was jeder von uns kennt. Und wir haben immer das Gefühl, wir haben uns natürlich an der falschen Kasse angestellt und natürlich haben wir es an dem Tag besonders eilig. Und das heißt, in dem Moment, wo ich das denke, wo ich denke, warum immer mir? Warum stehe ich an der falschen Kasse? Warum erwische ich immer die langsamste Verkäuferin? Das sind destruktive Dialoge, die ich in meinem Kopf führe, die mir überhaupt nicht helfen, weil die Schlange vor mir wird nicht kürzer durch diesen Dialog.
0: Das ist wohl wahr.
1: Ja. Und das heißt, ich muss da anfangen zu überlegen, ich habe jetzt eine Wartezeit, die ich nicht eingeplant habe, die für mich ärgerlich ist. Aber nützt es was, wenn ich mich ärgere?
0: Natürlich nicht.
1: So ist es. Und das heißt, ich muss versuchen, diese Wartezeit irgendwie anders zu nützen. Mhm. Das heißt, ich verändere meinen inneren Dialog. Ich sage, ich habe jetzt eine Wartezeit. Wie kann ich die sinnvoll überbrücken? Und dann denke ich mir bestimmte Dinge aus. Ich gucke nach der Frau, die hinter mir steht oder nach dem Herrn. Ich gucke, ist da ein Kind irgendwo, mit dem ich lachen kann? Oder ich überlege, was habe ich als nächstes vor? Wo kann ich schon irgendetwas planen? Zum Beispiel ein Abendessen oder ja meine nächste Einladung. Oder wem habe ich denn vergessen, zum Geburtstag zu gratulieren? Bestimmte Dinge, die ich einfach für mich abmachen kann. Und ich entscheide mich ganz bewusst, mich nicht zu ärgern an diesem Punkt.
0: Also das ist ein hehres Ziel. Ich will Ihnen gerne unterstellen, dass Sie, weil Sie auch über das Thema nachgedacht haben, mitten in diesem Lernprozess drin sind. Aber das dauert ja sicherlich auch. Das muss man einüben, das muss man wollen. Wie ist es Ihnen denn da gegangen? Ist Ihnen das leicht gefallen?
1: Nein, es ist mir überhaupt nicht leicht gefallen. Ich habe es an einer anderen Stelle geübt. Und zwar, ich habe vor circa 20 Jahren, als ich überhaupt noch nicht mit dem Thema mich auseinandergesetzt hatte, erlebt, dass ich bestimmte negative Gedanken immer wieder gedacht habe über Situationen, über Menschen und besonders bei Arbeiten, die ich nicht geliebt habe, wie zum Beispiel Abwaschen. Mhm. Ich stand dann also in meiner Küche, habe eine ungeliebte Arbeit gemacht und habe auch noch, sage ich mal, negative Gedanken gedacht und merkte, wie ich innerlich immer verhärteter, immer bitterer wurde. Und habe dann irgendwann gedacht, willst du das? Ist denn das ein Leben, was lebenswert ist?
0: Es ist ja nur ein Beispiel für ganz viele andere.
1: Genau. Und dann habe ich mich entschieden und habe gesagt, ich möchte da aussteigen. In der Verhaltenstherapie nennt man das Gedankenstopp. Das wusste ich damals noch nicht, dass ich das praktizierte, aber ich habe mir damals zum Beispiel ganz bewusst immer zum Spülen eine Kassette eingelegt mit Liedern, die ich mochte. Die habe ich mitgesungen oder habe versucht, einfach zuzuhören, was ist dort an Text und habe das ganz bewusst ausgewählt und habe bestimmt ein halbes Jahr lang immer mit Kassette gespült, bis ich gelernt hatte, diese negativen Gedanken unter Kontrolle zu bringen.
0: Also Sie haben ganz bewusst auch einen positiven Ersatz geschaffen, um das Negative loszuwerden.
1: Ich denke, das ist immer wichtig. Wir können nichts loslassen, wenn wir dann keinen Ersatz dafür haben. Wofür soll ich was loslassen, wenn ich nichts Positives habe, was ich an die Stelle setzen kann?
0: Was hat das ganze Thema mit dem Glauben an Gott zu tun? Wir unterhalten uns ja als solche, die an Jesus Christus glauben und für die der Glaube im Leben eine wichtige Rolle spielt. Also gehören auch unsere Gefühle dazu und gehört dazu, wie wir unseren Alltag bewältigen und wie wir mit unseren Mitmenschen umgehen. Jetzt will ich Sie am Schluss ganz persönlich fragen, was hat das ganze Thema mit Ihnen als Christin zu tun? Wie hilft Ihnen der Glaube?
1: Ich denke, der Glaube war für mich so eine ganz zentrale Sache. Ich habe irgendwann begriffen, dass Gott mich liebt, wie ich bin. Auch mit meinen Wutanfällen, auch mit meinen negativen Gefühlen, die ich so als negativ erlebte. Und ich habe aber auch gemerkt, dass Gott mir so ab und zu den Spiegel vorhielt. Also gerade in dieser Situation mit dem Spülen, da kam dieser Gedanke und ich denke, den hat Gott mir gegeben. Soll das dein Leben sein? Ist das, was du unter Leben in Fülle verstehst? Mhm. Und das hat mir dann geholfen zu sagen, nein, das ist es nicht. Aber wo ist ein Weg daraus? Und da habe ich erlebt, ich kann Gott immer das sagen, wie es mir ums Herz ist. Ich muss da keine frommen Worte machen. Ich kann da auch so ganz wütend sein, wie ich bin. Also in dem Psalm finden wir das sehr oft, dass der Psalmbeter wirklich seine Wut auch herausschreit. Und das hat mir einfach diesen Mut gegeben, meine eigenen Gedanken und meine eigenen Gefühle zur Disposition zu stellen, zu denken, ja, das, was du da die ganze Zeit machst und denkst, das muss nicht richtig sein. Gott hat vielleicht mehr für dich vorbereitet. Und das hat mir dann einfach geholfen, auf der einen Seite die Akzeptanz, die ich von Gott her erfahren habe, diese Liebe, die so bedingungslos ist, die nicht an die Bedingung geknüpft ist, dass ich nur gute Gefühle habe. Und auf der anderen Seite eben diese Akzeptanz auch zu sagen, ja, ich gehe mit dir einen neuen Weg. Du brauchst da nicht allein zu gehen, sondern ich gehe mit dir.
0: Ein Gespräch mit der Diplom-Sozialarbeiterin Ursula Kostudowski aus Kelkheim-Taunus zum Thema Wohin mit meiner Wut? Wenn Sie sich noch weiter mit diesem Thema beschäftigen wollen, Reinhold Rute hat ein Buch geschrieben unter dem Titel Wenn die Fetzen fliegen. Und das Buch von Heidi von Wedemeyer heißt Ohne Ärger geht es nicht. Wenn die Fetzen fliegen und Ohne Ärger geht es nicht. Damit kommt dieses Programm zum Schluss. Wir sagen Danke für Ihr Interesse und Dabeisein. Und am Mikrofon verabschiedet sich Ute Zintara.

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0: Stellen Sie sich die Situation vor, er ist seit 10 Jahren Alkoholiker, hat sich jetzt für eine Kur entschieden und man investiert in ihn ohne Ende. Die Therapeuten kümmern sich um ihn, auch die Ehefrau versucht nochmal einen Neuanfang und dann kommt er aus der Klinik nach Hause und nach wenigen Monaten der Rückschlag, wieder rückfällig geworden. Hat sich das gelohnt, was man in diesen Menschen investiert hat? Stellen Sie sich einen Jugendlichen vor, der unter die Räder gekommen ist, der aus der Schule schon x-mal rausgeflogen ist und jetzt im Heim gelandet ist, 3, 4 Jahre im Heim ist. Lohnt sich das alles, in diesen Menschen zu investieren? Die ganze Liebe, die ganze Zuneigung, die ganze Wertschätzung, die ganzen Hilfsmaßnahmen, die man sich überlegt, lohnt sich das? Oftmals stellt sich die Frage in all dem, was wir tun und lassen, lohnt sich das noch? Lohnt sich das, in andere zu investieren? Und manchmal dauert es 10, 20, 30 Jahre lang, bis man irgendeine positive Rückmeldung bekommt, an der man dann doch ablesen kann, ja, es hat sich gelohnt, aus dem Jugendlichen ist was geworden. Er hat selber Familie gegründet. Ja, aus diesem ehemaligen suchtkranken Menschen ist was geworden. Er hat wieder zurückgefunden ins Leben, konnte wieder weiterarbeiten, ist heute zufrieden, abstinent. Es dauert manchmal so unendlich lang, bis irgendwas zurückkommt von dem, was man investiert hat, was man dann aber letzten Endes doch so bezeichnen muss, als es ist nichts umsonst von dem, was wir in andere investieren. Und wir dürfen da auch ein Stück weit Gottvertrauen haben, der uns da sagt, wenn sich Liebe verschenkt, wenn ihr was in meinem Namen, in meinem Auftrag tut, dann wird das immer das erreichen, wozu ich das bestimmt habe. In diesem Sinne, was ihr anderen getan habt, habt ihr nicht umsonst getan. Nichts von all dem geht verloren, nichts von all dem ist vertan.
1: Auf den zweiten Blick

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1: Ich heiße Sie herzlich willkommen zu einer weiteren Sendung der Reihe Durch die Bibel. Diesmal werden wir das 6. Kapitel des Jesaja-Buches abschließen. Dieses Kapitel hätte eigentlich gut an den Anfang dieses Prophetenbuches gepasst, da es den Anfang von Jesajas Dienst als Prophet beschreibt. Jesaja berichtet von den Umständen seiner Berufung und von seiner ersten Vision Gottes, der von Engeln umgeben auf seinem Thron sitzt.

Im sechsten Kapitel des Jesaja-Buches berichtet Jesaja von seiner Berufung in den Prophetendienst und wie er in einer Vision Gott auf seinem Thron sitzen sieht, von Engeln umgeben. In Vers 6 lesen wir: Da flog einer der Seraphim zu mir und hatte eine glühende Kohle in der Hand, die er mit der Zange vom Altar nahm. Diese glühende Kohle erinnert an den Brandopferaltar, der der Sühnung von Sünden diente. Im nächsten Kapitel werden wir von der Prophezeiung der Geburt Christi lesen, aber es ist nicht die Fleischwerdung Christi, die uns errettet, sondern sein Tod am Kreuz. Aus diesem Grund benötigt Jesaja die glühende Kohle vom Brandopferaltar, die symbolisch für den Tod Jesu Christi steht. Diese glühende Kohle steht für das reinigende Blut Christi, das uns immerzu und auch heute noch von allen Sünden reinigt. Vers 7. Und er, einer von den Seraphim, rührte meinen Mund an und sprach: Siehe, hiermit sind deine Lippen berührt, dass deine Schuld von dir genommen werde und deine Sünde gesühnt sei. Jesaja ist ein Mensch mit unreinen Lippen. Und die Voraussetzung für die Reinigung ist, dass wir unsere Sünden bekennen. Im Neuen Testament heißt es: Wenn wir aber unsere Sünden bekennen, so ist er treu und gerecht, dass er uns die Sünden vergibt und reinigt uns von aller Ungerechtigkeit. Ich bin der Meinung, dass es treffender wäre, diese glühende Kohle als Symbol für niemand anderen als den Herrn Jesus Christus selber zu bezeichnen. Es war er, der hoch und erhaben auf dem Thron saß, und es war er, der hoch am Kreuz hing. Es ist absolut grundlegend, dass er erhöht wird, da er in diese Welt kam, zu einem von uns wurde, damit er zum Lamm Gottes, das der Welt Sünde trägt, werden konnte. Und somit werden Jesajas Lippen gereinigt. Ich verstehe das so, dass diese Handlung nur ein äußerlicher Ausdruck dessen war, was mit dem inneren Menschen geschah. Das, was aus dem Herzen eines Menschen kommt, geht über seine Lippen. Und wenn die Lippen gereinigt werden, wird auch das Herz gereinigt. Da gab es im Neuen Testament einen Mann, der auch verging. Er hieß Paulus und rief: Ich, elender Mensch, wer wird mich erlösen von diesem todverfallenen Leibe? Als Paulus dies ausrief, war er kein verlorener Sünder mehr, sondern ein Heiliger Gottes. Er hatte die Lektion gelernt, dass er im Geist wandeln musste, weil er aus sich selbst nicht für Gott leben konnte. Man kann nur durch die göttliche Gnade in Gott leben. Die Verantwortung des Menschen liegt darin, seine Sündhaftigkeit und sein Unvermögen, Gott wohlgefällig sein zu können, zu bekennen. Aus diesem Grund muss das Erlösungswerk Christi immer wieder auf unser Leben Anwendung finden. Nachdem Jesajas Lippen gereinigt wurden, geschieht etwas. Hören Sie dazu Vers 8. Und ich hörte die Stimme des Herrn, wie er sprach: Wen soll ich senden? Wer will unser Bote sein? Ich aber sprach: Hier bin ich, sende mich. Es ist interessant, dass Jesaja bis zu diesem Zeitpunkt noch nie den Ruf Gottes vernommen hatte. Ich behaupte, dass viele Christen noch nie den Ruf verspürt haben, etwas für Gott zu tun, weil sie sich noch nie haben reinigen lassen. Als Christen haben sie diese große Notwendigkeit anscheinend noch nicht erkannt. Gott möchte kein schmutziges Geschirr benutzen, das kann ich Ihnen sagen. Es ist zwar wahr, dass Gott sein Wort auch segnet, wenn es von denen verkündigt wird, die in Sünde herumplanschen, aber irgendwann einmal wird Gott sie doch scharf richten. Ich werde natürlich keinen Namen nennen, aber ich habe einige gekannt, die den Segen Gottes eine Zeit lang genossen haben. Dann fingen sie wieder an zu sündigen und Gottes Urteil folgte stehenden Fußes. Jesaja hörte Gottes Ruf: Wen soll ich senden? Wer will unser Bote sein? Wenn Sie genauer hinschauen, werden Sie bemerken, dass in diesem Vers die Personalpronomen ich und unser sowohl in der Einzahl als auch in der Mehrzahl stehen. Ich bin der Meinung, dass dies eine klare Andeutung dafür ist, dass unser Gott ein dreieiniger Gott ist.
Im ersten Buch Mose gibt es ähnliche Stellen, wo Elohim, die Bezeichnung für Gott, in der Mehrzahl steht, aber von einem Verb in der Einzahl gefolgt wird. Jesaja antwortete mit: Hier bin ich, sende mich. Jesaja hörte Gottes Ruf zum ersten Mal und antwortete auf ihn, so wie es ein gereinigter Mensch tun würde. Es gibt heute meines Erachtens zu viele Menschen, die gebeten werden, eine Aufgabe in der Gemeinde zu übernehmen, denn diese sollten sich erst einmal reinigen lassen und richtig mit Gott stehen. Sie sollten ihre Lippen mit glühenden Kohlen berühren lassen. Sie müssen die Sünden in ihrem Leben bekennen, weil ansonsten ihr Dienst steril und frustrierend sein wird, bis dies geschehen ist. Beachten Sie jetzt den Auftrag, der Jesaja gegeben wird. Vers 9. Und er sprach: Geh hin und sprich zu diesem Volk, höret und versteht's nicht, sehet und merket's nicht. Die Botschaft, die Jesaja verkündigen soll, ist auf den ersten Blick wirklich sehr merkwürdig. Mit diesem Volk ist natürlich das Volk Israel gemeint. Vers 10. Verstocke das Herz dieses Volks und lass ihre Ohren taub sein und ihre Augen blind, dass sie nicht sehen mit ihren Augen, noch hören mit ihren Ohren, noch verstehen mit ihrem Herzen und sich nicht bekehren und genesen. Jesajas Auftrag lautete also, eine Botschaft des Lichts unter dem Volk zu verkündigen. Das Licht deckt lediglich die Blindheit der Menschen auf. In der Dunkelheit können sie gar nicht wissen, ob sie blind sind oder nicht. Matthäus 13, Verse 14 und 15 hat die folgenden Worte unseres Herrn aufgezeichnet. Und an ihnen wird die Weissagung Jesajas erfüllt, die da sagt: Mit den Ohren werdet ihr hören und werdet es nicht verstehen. Und mit sehenden Augen werdet ihr sehen und werdet es nicht erkennen. Denn das Herz dieses Volks ist verstockt. Ihre Ohren hören schwer und ihre Augen sind geschlossen, damit sie nicht etwa mit den Augen sehen und mit den Ohren hören und mit dem Herzen verstehen und sich bekehren und ich ihnen helfe. Ich möchte dies anhand eines Beispiels aus meiner Kindheit verdeutlichen. Als ich noch ein Junge war, hatten wir auf unserem Bauernhof eine alte, störrische Kuh. Als es im Winter schon früh dunkel wurde, musste ich eine Laterne mit hinaus in den Stall nehmen. Als ich am Haferschober vorbeiging, geschahen immer zwei Dinge. Die Ratten nahmen die Beine in die Hand, oder sie hätten es getan, wenn sie Hände gehabt hätten, und die kleinen Vögel oben im Gebälk fingen an zu zwitschern und zu singen. Die Gegenwart des Lichts führte dazu, dass die einen die Flucht ergriffen, während die anderen zu singen begannen. Hat das Licht etwa die Ratte zur Ratte gemacht? Nein, sie war schon eine Ratte, bevor das Licht überhaupt erschien. Das Licht hat lediglich erkennen lassen, dass sie eine Ratte war. Als der Herr Jesus in die Welt kam, war er das Licht der Welt. In seiner Gegenwart geschahen zwei Dinge. Die Vögel begannen zu zwitschern und die Ratten ergriffen die Flucht. Ich möchte den gleichen Gedanken noch anhand einer weiteren Geschichte verdeutlichen. Vor Jahren gab es ein schweres Grubenunglück im Ruhrgebiet. Viele der Kumpel waren eingeschlossen, weil die Stollen an mehreren Stellen aufgrund einer Explosion eingestürzt waren. Nach mehreren Tagen schaffte es die Grubenwehr endlich, sich zu den eingeschlossenen Kumpeln durchzugraben. Eine der ersten Dinge, die sie den verschütteten Kumpeln brachte, war eine Grubenlampe. Nachdem die Lampe eingeschaltet worden war, sprach einer der Kumpel: »Getz mal Butter bei die Fische, was soll denn der Kokolores, mach doch endlich mal die Funzel an!« Die anderen Kumpel schauten ihn entsetzt an und bemerkten plötzlich, dass er durch die Explosion erblindet war. Und das bemerkten sie natürlich erst, nachdem die Grubenlampe eingeschaltet worden war. Wenn das Licht erleuchtet, wird klar, wie ein Mensch ist, und das wollte Jesaja in unserem Bibeltext gesagt haben. Und genau aus diesem Grund zitierte der Herr Jesus Christus diesen Abschnitt. Paulus schrieb: Gott aber sei gedankt, der uns alle Zeit Sieg gibt in Christus und offenbart den Wohlgeruch seiner Erkenntnis durch uns an allen Orten,
Denn wir sind für Gott ein Wohlgeruch Christi unter denen, die gerettet werden und unter denen, die verloren werden. Diesen ein Geruch des Todes zum Tode, jenen aber ein Geruch des Lebens zum Leben. Wer aber ist dazu tüchtig? Wenn ich in meinem Dienst die Einladung ausgesprochen habe, Christus anzunehmen, habe ich dem oftmals hinzugefügt, falls Sie Christus abgelehnt haben, falls Sie also in diese Gemeinde als Verlorener gekommen sind und auch als Verlorener wieder gehen, kann ich Sie nicht länger zu meinen Freunden zählen, da Sie jetzt nicht in die Gegenwart Gottes treten und nicht von sich behaupten können, Sie hätten die frohe Botschaft nie in Ihrem Leben gehört. Sehen Sie, das Licht des Evangeliums offenbarte, dass Sie blind waren, und Sie lehnten Jesus Christus ab. Es war nicht er, der sie blind gemacht hatte, sondern er deckte lediglich ihre Blindheit auf. Gott aber sei gedankt, der uns allezeit Sieg gibt in Christus, schreibt Paulus im 2. Korintherbrief. Wir siegen immer. Es gibt Leute, die darauf stolz sind, wie viele Seelen durch sie gerettet wurden. Aber ich bin lieber auf die Tatsache stolz, dass Tausende, wenn nicht Millionen von Menschen das Wort Gottes hören. Meine Aufgabe ist das Säen der Saat, des Wortes Gottes. Es ist aber die Aufgabe des Heiligen Geistes, die Herzen der Zuhörer anzurühren.

In dieser Sendung war von dem Auftrag die Rede, die der Prophet Jesaja von Gott bekommen hat. Nämlich, verstocke das Herz dieses Volks und lass ihre Ohren taub sein, dass sie nicht hören mit ihren Ohren, noch verstehen mit ihrem Herzen und sich nicht bekehren und genesen. Das hört sich recht widersprüchlich an, denn warum soll Jesaja überhaupt tätig werden, wenn seine Botschaft doch nicht gehört werden wird? Nun, ich erinnere an mein Erlebnis im Kuhstall. Wenn ich nach Einbruch der Dunkelheit mit einer Laterne in den Stall ging, ergriffen die Ratten die Flucht, während die kleinen Vögel oben im Gebälk anfingen zu zwitschern. Auf ganz ähnliche Weise sollte die Botschaft des Propheten Jesaja an den Tag bringen, wer aus dem Volk Gottes widerstrebte und wer ihm treu zu Diensten stand.

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Ich bin mir manchmal oft selbst ein Rätsel. In meinem Leben, da gibt es Hochs und Tiefs, da gibt es Ärgerliches und Beglückendes und auch so manches Fehlverhalten. Das Leben läuft nicht immer rund. Man bleibt sich oft selbst ein Rätsel, mal mehr, mal weniger. Ein Mann namens Jakob, von dem auf den ersten Seiten in der Bibel berichtet wird, das war auch solch ein Mensch. Bei ihm gab es Hochs und Tiefs und jede Menge Fehler. Einen Bruder hat er gehabt, der hieß Esau. Die beiden waren zwar Zwillinge, aber von Anfang an wie Katz und Hund. Er stiehlt Jakob ihm das Recht der Erstgeburt, dann das ganze Erbe und zu guter Letzt den Segen des Vaters. Da kam ganz schön was zusammen. Aber das brachte ihm im Endeffekt nichts. Er führte viele Jahre ein ruheloses Leben, bis er zu der Erkenntnis kommt, dass die Geschichte mit seinem Bruder bereinigt werden muss. Den Schatten seiner Vergangenheit kann er nicht ausweichen und Gott schon gar nicht. Und Jakob stellt sich. Er macht sich auf den Weg in die alte Heimat. Ein sehr schwerer Gang. Ob Gott ihm deswegen Engel in den Weg stellte? Da heißt es nämlich im 1. Mosebuch, Jakob zog seinen Weg und es begegneten ihm die Engel Gottes. Das war wohl für Jakob ein Zeichen, dass Gott bei ihm ist und ihm hilft. Den Schatten seiner Vergangenheit kann man nicht ausweichen. Und genau das gilt auch für unser Leben. Es ist gut, wenn ich mich auf den Weg mache, Altlasten, wie zum Beispiel Streitigkeiten, loszulassen, damit ich befreit leben kann. Das ist keineswegs einfach. Mit Einsicht, menschlicher Hilfe und Gottes Hilfe kann es jedoch gelingen.

Das ist ein einfach vertonter Bibelvers, dass Gott einen hellen Schein in unser Herz gegeben hat. Und in diesem Lied habe ich dann mir einfach angeschaut, wo das Licht in der Bibel vorkommt. Das kommt ganz zu Anfang vor, als Gott die Gestirne schafft und Licht werden lässt. Es werde Licht. Aber dann auch die Auswirkungen in meinem eigenen Leben. Ich sehe den Schöpfer nicht, aber ich sehe alles, was er geschaffen hat in seinem Licht. Er macht mir das überhaupt erst möglich. Ein Gedanke von C.S. Lewis, den er an einer Stelle seines Werkes mal gesagt hat. Und ich möchte vor allen Dingen diesen neuen Schein, den er durch Jesus Christus in mein Leben geschenkt hat, den möchte ich immer wieder neu in meinem Leben aufstrahlen sehen. Denn durch einen Blick auf Jesus bekomme ich einen direkten Blick auf Gott.

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1: Eine wichtige Voraussetzung für jede tiefe Beziehung ist die Fähigkeit zuzuhören. Und weil Gott sich eine tiefe und vertraute Beziehung mit uns wünscht, hört er uns zu und wir können ihm alles sagen, was uns beschäftigt. Davon ist Dr. Charles F. Stanley überzeugt. Die Fragen, die ihn zu diesem Thema heute beschäftigen, sind: Halten wir auch immer wieder inne, um zu hören, was Gott uns sagen will? Wie können wir lernen, auf Gottes Wort zu hören? Der folgende Beitrag der ERF-Sendereihe Dranbleiben, Weiterkommen ist eine Koproduktion des ERF und InTouch Ministries. Vorgetragen werden Charles F. Stanleys Gedanken von Pfarrer Martin Wahl. Philipp Genetti wünscht ein gutes Zuhören.
2: Zwei Menschen gehen in den Gottesdienst und hören dort die gleiche Predigt. Der eine wird dadurch aufgebaut. Er wächst ständig in seinem Glauben, er lernt im Heiligen Geist zu leben, er bringt Frucht für den Herrn und er kann es kaum erwarten, am nächsten Sonntag wiederzukommen, um zu entdecken, was Gott in seinem Leben tun möchte. Der andere hingegen wird von der gleichen Predigt überhaupt nicht berührt. Sein Glaube wächst nicht, er nimmt die alte Schuld, die er mitgebracht hat, auch wieder mit nach Hause, genauso wie das Gefühl der Leere, der Unsicherheit und der Angst vor dem, was in der kommenden Woche vor ihm liegt. Woher kommt das? Was ist der Unterschied zwischen diesen beiden Personen? Warum hören beide die gleiche Botschaft aus dem Wort Gottes und gehen doch mit völlig unterschiedlichen Empfindungen wieder nach Hause? Hat die zweite Person einfach kein Interesse am Wort Gottes? Macht sie innerlich einfach zu und sagt, ich will das nicht an mich heranlassen, ich will mich nicht überzeugen lassen, ich will mich eigentlich nicht verändern, ich bin mir doch keiner Schuld bewusst oder etwas Ähnliches? Natürlich könnte das alles in gewisser Weise eine Rolle spielen, aber ich glaube nicht, dass das der Hauptgrund ist, bemerkt Dr. Stanley. Es mag sogar eine ganze Reihe von Gründen dafür geben, warum manche Menschen so wenig aus einer Predigt und aus dem Wort Gottes mitnehmen. Aber ich vermute, es gibt vor allen Dingen einen Grund, der allerdings häufig übersehen wird. Vielleicht deshalb, weil wir uns darüber bisher kaum oder gar keine Gedanken gemacht haben. Und über diesen einen Grund möchte ich vor allem heute in dieser Ansprache mit Ihnen nachdenken. Wie können wir auf Gottes Wort hören? Das ist die Frage, der wir heute nachgehen werden. Und wenn Sie möchten, dann schlagen Sie doch mit mir das Buch Nehemia auf, und zwar im 8. Kapitel. Bevor wir die ersten Verse daraus lesen, möchte ich kurz ein paar Sätze zum Hintergrund sagen. Das Volk Israel war aus der babylonischen Gefangenschaft nach Hause zurückgekehrt. 70 Jahre waren sie im Exil gewesen, genauso wie es der Prophet Jeremia vorausgesagt hatte. Aber nun war Nehemia mit einer Gruppe von Israeliten nach Jerusalem zurückgekehrt, um die Mauern und die Tore der Stadt wieder aufzubauen. Bereits ungefähr 13 Jahre vorher war Esra mit einer Gruppe Juden nach Jerusalem gekommen, um beim Wiederaufbau des Tempels zu helfen und das Volk wieder an das jüdische Gesetz zu erinnern und diesem Gesetz wieder Geltung zu verschaffen. Jetzt also nach vielen Schwierigkeiten war die Mauer durch Nehemia tatsächlich wieder errichtet worden. Und auch die Tore der Stadt waren wiederhergestellt. Und man feierte dieses Ereignis jetzt mit einem großen Fest, mit dem Laubhüttenfest. Im 8. Kapitel wird das beschrieben und wir finden hier all die Elemente, die wir brauchen, um eine Antwort auf unsere Eingangsfrage zu finden. Wie können wir auf das Wort Gottes hören? Nehemia Kapitel 8, ich lese daraus die Verse 1 bis 8. Als nun der 7. Monat herangekommen war und die Israeliten in ihren Städten waren, versammelte sich das ganze Volk wie ein Mann auf dem Platz vor dem Wassertor, und sie sprachen zu Esra, dem Schriftgelehrten, er solle das Buch des Gesetzes des Mose holen, das der Herr Israel geboten hatte. Und Esra, der Priester, brachte das Gesetz vor die Gemeinde, Männer und Frauen und alle, die es verstehen konnten, am ersten Tage des 7. Monats. Und las daraus auf dem Platz vor dem Wassertor vom lichten Morgen an bis zum Mittag vor Männern und Frauen und wer es verstehen konnte. Und die Ohren des ganzen Volks waren dem Gesetzbuch zugekehrt. Und Esra, der Schriftgelehrte, stand auf einer hölzernen Kanzel, die sie dafür gemacht hatten, und es standen neben ihm all die Männer, deren Namen ich hier jetzt nicht einzeln vorlesen werde. Und Esra tat das Buch auf vor aller Augen, denn er überragte alles Volk, und als er es auftat, stand alles Volk auf. Und Esra lobte den Herrn, den großen Gott, und alles Volk antwortete: Amen, Amen. Und sie hoben ihre Hände empor und neigten sich und beteten den Herrn an mit dem Antlitz zur Erde. Und die Leviten, und hier wird wieder eine ganze Gruppe namentlich genannt, sie unterwiesen das Volk im Gesetz, und das Volk stand auf seinem Platz. Und sie legten das Buch des Gesetzes Gottes klar und verständlich aus, so dass man verstand, was gelesen worden war. Zunächst einmal zwei Bemerkungen gleich zu Beginn. Die Bibel ist kein magisches Buch. Da ist überhaupt nichts Magisches oder Geheimes oder Heimliches an ihr. Aber sie ist die Offenbarung Gottes. Es war Gott selbst, der uns die Bibel gegeben hat, und zwar durch Menschen, die er durch seinen Heiligen Geist dazu berufen und befähigt hat. Vom ersten Buch Mose an bis zur Offenbarung ist die Bibel von Gottes Geist eingehaucht, inspiriert. Deshalb enthält die Bibel nicht nur Gottes Wort, sondern sie ist Gottes Wort an uns Menschen. Insofern ist da überhaupt nichts Magisches an ihr, aber sie hat sehr wohl eine große, eine gewaltige Kraft. Aber hören wir nun auf dieses Wort Gottes? Reicht es, sie einfach zu lesen? Müssen wir sie auswendig kennen und hersagen können? Müssen wir alles verstehen, was darin gesagt wird? Wie hören wir auf Gottes Wort? Wie hören wir auf das, was er uns durch sein Wort sagen will? In dem Abschnitt, den wir gerade gelesen haben, sehen wir ziemlich deutlich, dass diese Menschen wohl verstanden haben, wie sie auf das Wort Gottes hören können. Obwohl sie aus der babylonischen Gefangenschaft kamen und manche von ihnen noch nie so eine Schriftrolle gesehen hatten. Das Gesetz, das Esra ihnen dort vorlas, das waren sehr wahrscheinlich die 5 Bücher Mose. Und Esra las daraus mehr als nur einen kurzen Abschnitt, ein paar Verse, wie das in unseren Gottesdiensten heute so üblich ist. Vermutlich las Esra ein ganzes Buch. Er las vom frühen Morgen bis zum Mittag. Abschnittsweise las er vor, und die Leviten halfen ihm dann, die Bedeutung zu erklären, damit das Volk die vorgelesenen Passagen verstehen konnte. Und das Volk hörte aufmerksam zu und stand ehrfürchtig und ergriffen vor der hölzernen Plattform, auf der Esra stand. Wie ist das bei uns heute? Wie hören wir auf Gottes Wort, wenn wir sonntags in die Kirche gehen? Oder wenn wir uns einen Fernsehgottesdienst anschauen oder eine Kassette hören oder eine Predigt im Radio? Die Frage ist, welchen Unterschied macht das, was ich höre, dann in meinem Leben? Was verändert sich tatsächlich dadurch? Ich vermute, sagt Dr. Stanley, der Grund dafür, warum sich bei manchen Menschen so wenig verändert, ist der, dass sie nicht wissen, wie sie auf das hören können, was gesagt wird. Sie wissen einfach nicht, wie sie das hören können, was Gott ihnen sagen möchte, was Gott möchte, dass sie hören. Deshalb hier ein paar Stichworte dazu, wie wir auf Gottes Wort hören können. Das erste Wort ist eifrig. Eifer ist ja ein ernstes, hingegebenes Streben nach etwas, ein drängendes Bemühen. Und mit dieser Haltung sollten wir sonntags in die Kirche gehen und auf das Wort Gottes hören. Eifrig, mit dem ernsthaften und drängenden Wunsch zu hören und zu verstehen und zu lernen. Deshalb frage ich Sie, sagt Dr. Stanley, wenn Sie am Sonntag in den Gottesdienst gehen, warum gehen Sie überhaupt? Gehen Sie aus Eifer? Wollen Sie wirklich hören, was Gott Ihnen zu sagen hat? Oder gehen Sie lediglich, um einen Menschen zu hören, der hoffentlich eine interessante Predigt hält? Oder glauben Sie, dass Gott etwas für Sie bereithält, dass er Ihnen ganz persönlich etwas sagen möchte, jedes Mal, wenn Sie sein Wort hören? Eifer, ein ernstes Bemühen, der Wunsch, die Sehnsucht, das Verlangen, der Hunger nach dem Wort Gottes, nach dem, was Gott mir sagen will. Sehen Sie, wenn Sie keinen Hunger haben nach dem Wort Gottes, dann werden Sie auch keinen Hunger nach Gott selbst haben. Wenn Sie nicht den innigen Wunsch haben, das Wort Gottes kennenzulernen, dann werden Sie auch kaum den innigen Wunsch haben, den Gott dieses Wortes kennenzulernen. Deshalb diese einfache Frage: Haben Sie so einen Eifer, so einen Hunger, so ein Verlangen und einen Durst in Ihrem Herzen? Viele Menschen hungern und verlangen und dürsten ja nach allem Möglichen in ihrem Leben. Und sie versuchen dann diesen Hunger und Durst auch mit allem Möglichen und Unmöglichen zu stillen. Dieses Verlangen in ihnen, diese tiefe Sehnsucht lässt sie nicht los, und sie suchen nach etwas, mit dem sie dieses Verlangen dann stillen können. Dabei gibt es nur eine Person, die unser Leben wirklich ausfüllen und die diese tiefe Sehnsucht in uns tatsächlich stillen kann. Und es gibt nur eine Botschaft, die uns letztlich wirklich befriedigen kann. Wir können uns all das Wissen und die Erfahrungen dieser Welt aneignen. Aber wenn wir einmal sterben, ohne die Wahrheit Gottes zu kennen, dann werden wir für immer verloren sein. Deshalb ist die Bibel das wichtigste Buch, das es überhaupt gibt und das wertvollste, das wir jemals besitzen können. Sie können ein Multi-Multi-Multi-Milliardär sein. Sie können all ihr Geld, ihren gesamten Besitz auf einen Stapel legen und die Bibel daneben auf einen anderen Stapel. Die Bibel ist wertvoller als alles, was sie besitzen. Warum? Weil darin die Wahrheit Gottes zu finden ist. In der Bibel erfahren wir, wie wir sündige Menschen mit dem lebendigen und ewigen und heiligen Gott wieder in einer persönlichen und vertrauten Beziehung leben können. Hier finden wir die Antworten auf unser Suchen und Streben. Hier erfahren wir, wie wir die Ewigkeit mit Gott verbringen können. Und hierin sagt uns Gott, wie wir leben können. Wie wir unser Leben nicht verschwenden, sondern wie unser Leben gelingen kann. Die Bibel ist kein magisches oder geheimes Buch. Aber sie ist die Wahrheit Gottes. Sie ist sein Liebesbrief an uns Menschen und in ihr sagt uns Gott, wie wir leben können. Deshalb sollten wir eifrig danach streben. Wir sollten uns von ganzem Herzen danach ausstrecken, um zu erfahren, was Gott uns darin sagen will. Was Gott darin über sich selbst sagt, wie Gott handelt, wie wir im Zentrum seines Willens leben können. Wie wir das Beste aus unserem Leben machen können und wie wir sicher sein können, dass wir nach unserem Tod einmal die Ewigkeit bei ihm verbringen werden. Die Bibel ist das Buch der Bücher und wir sollten uns deshalb eifrig darum bemühen, zu hören und zu verstehen, was Gott uns darin sagen möchte. Das zweite Stichwort dazu, wie wir auf Gottes Wort hören können, ist dann aufmerksam. In den Versen 2 und 3 heißt es hier: Und Esra, der Priester, brachte das Gesetz vor die Gemeinde, Männer und Frauen und alle, die es verstehen konnten, am ersten Tage des 7. Monats. Und las daraus auf dem Platz vor dem Wassertor vom lichten Morgen an bis zum Mittag vor Männern und Frauen und wer es verstehen konnte. Damals wusste man offenbar noch nichts von einstündigen Gottesdiensten. Vom frühen Morgen bis zum Mittag wurde aus dem Wort Gottes gelesen. Und die Ohren, heißt es dann weiter, die Ohren des ganzen Volks waren dem Gesetzbuch zugekehrt. Das heißt, das ganze Volk hörte aufmerksam zu. Ihre Aufmerksamkeit war ganz auf das Buch des Gesetzes gerichtet. Sie ließen sich durch nichts davon ablenken. Warum? Nun zunächst einmal, weil dieses Buch etwas ganz Besonderes war. Es war das Wort, das Gott Mose gegeben hatte und das Mose dann aufgeschrieben hatte. Und diesem Buch gehörte in dem Moment ihre ganze Aufmerksamkeit. Aber das Volk hatte auch keine Notizblöcke oder ähnliches. Sie hatten keine Stifte, um sich Notizen zu machen. Sie hatten auch keine Kassettenrekorder oder CD-Spieler, um das aufzunehmen, was gesagt und gelesen wurde, sondern das Einzige, was sie hatten, war ihr Gedächtnis. Und auch deshalb hörten sie sehr sorgfältig und sehr aufmerksam zu, weil sie wussten, das Einzige, was ich heute hier mitnehmen und festhalten kann, ist das, woran ich mich erinnern werde. Das Volk wusste also nur zu gut, wie wichtig das war, was da gelesen wurde. Und deshalb waren die Ohren des ganzen Volks auf das Buch des Gesetzes gerichtet. Das ganze Volk hörte aufmerksam zu, was Esra da las. Sie waren konzentriert. Ich kann mir gut vorstellen, sagt Dr. Stanley, wie manche sogar auf ihren Zehenspitzen standen und zuhörten, weil sie begierig waren. Sie waren eifrig. Sie wollten unbedingt erfahren und dann im Gedächtnis behalten, was Gott ihnen in diesem Buch sagen wollte. Deshalb waren sie aufmerksam. Wie anders ist das oft bei uns heute, nicht wahr? Wenn wir in einen Gottesdienst gehen, wie oft sitzen wir dann da und denken an alles Mögliche? Wie spät es schon ist, was wir zum Mittag essen werden, dass die Krawatte des Predigers schief sitzt, welchen Film wir uns am Nachmittag im Kino anschauen wollen, wie schwer uns am Montagmorgen wieder das Aufstehen fallen wird und so weiter und so weiter. Unsere Gedanken schweifen hierhin und dorthin, während Gott versucht, durch sein Wort zu uns zu reden, während er versucht, unser Herz zu berühren, sich selbst zu offenbaren und uns seinen Willen und seine Absichten mitzuteilen. Woran denken Sie sonntags im Gottesdienst? Worauf ist Ihre Aufmerksamkeit gerichtet? Jetzt sagen Sie vielleicht, na gut, aber ich kann mich eben nicht so lange konzentrieren. Aber ist das wirklich so? Wie ist das, wenn im Fernsehen Ihr Lieblingsfilm läuft? Dann können Sie doch auch problemlos 2 Stunden am Stück aufmerksam dasitzen, oder? Und haben überhaupt keine Mühe, sich zu konzentrieren. Was ist der Unterschied? Ich will es Ihnen sagen, bemerkt Dr. Stanley. Wie lange ich mich auf etwas konzentrieren kann, das hängt nämlich in aller Regel davon ab, wie sehr mich etwas wirklich interessiert. Wenn mich etwas wirklich interessiert, dann fällt es mir nicht schwer, mich darauf zu konzentrieren. Wenn es mich nicht wirklich interessiert, dann wird meine Aufmerksamkeit sehr schnell abgelenkt. Manchmal kann ich problemlos mehrere Stunden am Stück an meinem Schreibtisch sitzen und studieren, erzählt Dr. Stanley. Zwischendurch stehe ich nur mal kurz auf, um den Kaffee wegzubringen. Warum? Weil mich das, was ich da studiere, wirklich interessiert. Es ist spannend. Ich bin begeistert über das, was ich entdecke. Ich bin begeistert über das, was Gott mir offenbart und wie er zu mir redet. Und wenn das der Fall ist, dann spielt es überhaupt keine Rolle, welche Zeit vergangen ist. Ich schaue da nicht auf die Uhr. Ich denke überhaupt nicht daran. Und so hat, denke ich, jeder solche Bereiche in seinem Leben, besonders am Arbeitsplatz. Viele von ihnen haben technische Berufe und sie müssen bestimmten Abläufen ihre ganze ungeteilte Aufmerksamkeit schenken. Sie müssen sich absolut konzentrieren und können es sich nicht leisten, sich durch irgendetwas ablenken zu lassen. Und jetzt frage ich Sie, so Dr. Stanley weiter, diese Dinge sind alle zeitlich und vergänglich. Aber wir reden hier über das ewige Wort Gottes. Wir reden darüber, dass der lebendige und ewige Gott unser Herz berühren und mit uns sprechen möchte. Oder glauben Sie, Gott würde zusehen, wie Sie Sonntag für Sonntag in die Kirche gehen, ohne dass er Ihnen etwas zu sagen hat? Natürlich nicht, sondern Gott möchte zu Ihnen reden. Er sagt, so soll das Wort, das aus meinem Munde geht, auch sein. Es wird nicht wieder leer zu mir zurückkommen, sondern wird tun, was mir gefällt und ihm wird gelingen, wozu ich es sende. Gott will durch sein Wort zu uns reden. Er hat uns etwas zu sagen und deshalb ist es so wichtig, dass wir ihm unsere ganze ungeteilte Aufmerksamkeit schenken. Dass wir fragen, Herr, was willst du mir heute sagen? Was soll ich tun? Was soll sich in meinem Leben ändern? Und so weiter. Das Volk stand vor Esra. Sie zeigten damit, dass sie ganz bei der Sache waren, vom frühen Morgen bis zum Mittag, weil sie wussten, dass sie das, was sie da hörten, unbedingt in Erinnerung behalten mussten. Wie voll ist unser Leben oft dagegen? Nehmen wir mal die 16 Stunden jeden Tag, die wir wach sind, so ungefähr. Wie viel von dem, was wir hören oder sehen oder lesen, behalten wir wirklich? Und wie viel Zeit davon nehmen wir uns für den allmächtigen Gott? Wie viel ungeteilte Aufmerksamkeit schenken wir ihm und seinem Wort an jedem Tag unserer Woche? Gerade weil es oft so wenig Zeit ist, sollten wir uns wenigstens dann ganz auf ihn konzentrieren und fragen, Herr, was möchtest du mir sagen? Ganz egal, was sonst noch alles anliegt, Herr, im Moment bist nur du mir wichtig. Bitte rede doch zu meinem Herzen. Was soll ich jetzt hören? Ich sage das noch einmal, bemerkt Dr. Stanley, das Maß meiner Aufmerksamkeit und das Maß an Konzentration, die ich aufbringe, hängen ganz direkt mit meinem Interesse am Wort Gottes zusammen. Mit meinem Hunger und meiner Sehnsucht danach, auf Gott zu hören und mehr von ihm zu erfahren. Je eifriger ich bin, je mehr ich mich danach sehne, je größer mein Hunger danach ist, desto mehr Aufmerksamkeit und Konzentration werde ich dafür aufbringen können. Wie kann ich auf Gottes Wort hören? Das erste Wort war eifrig, das zweite war aufmerksam. Und das noch ein drittes Stichwort, nämlich vertrauensvoll. In den Versen 3 bis 5 lesen wir da Folgendes. Und er, Esra, las daraus auf dem Platz vor dem Wassertor vom lichten Morgen an bis zum Mittag vor Männern und Frauen und wer es verstehen konnte. Und die Ohren des ganzen Volks waren dem Gesetzbuch zugekehrt. Und Esra, der Schriftgelehrte, stand auf einer hölzernen Kanzel, die sie dafür gemacht hatten. Das ist übrigens das erste Mal in der Bibel, dass es so etwas gab wie ein Podium, eine Art Kanzel. Und Esra tat das Buch auf vor aller Augen, denn er überragte alles Volk. Und als er es auftat, stand alles Volk auf. Als Esra also das Wort Gottes aufschlug, da geschah etwas. Ich glaube nicht, sagt Dr. Stanley, dass im Volk jemand dachte, Na mal sehen, aber diese Schriftrolle, die ist doch bestimmt nicht echt. Ich vermute mal, die wollen uns hier etwas vormachen. Esra und Nehemia, die haben hier bestimmt etwas ausgeheckt oder so ähnlich. Niemand im Volk hat so gedacht. Sondern als sie sahen, wie diese Schriftrolle aufgeschlagen wurde, da war für alle völlig klar, das hier ist das Wort Gottes. Das meine ich mit vertrauensvoll, so Dr. Stanley weiter. Keiner aus dem Volk hat daran gezweifelt, dass hier tatsächlich das Wort Gottes gelesen wird, dass Gott zu Mose geredet und dass Mose dann unter der Leitung des Heiligen Geistes aufgeschrieben hatte. Allerdings, wenn wir sagen, wir sollen eifrig und aufmerksam und vertrauensvoll auf das Wort Gottes hören, dann müssen wir da eine wichtige Unterscheidung machen. Es ist nämlich ein Unterschied, ob ich das Wort Gottes höre, es selbst lese oder höre, wie es jemand liest, oder ob ich zuhöre, wenn jemand das Wort Gottes auslegt, es interpretiert, es übersetzt oder predigt. Und ich möchte das hier betonen. Ich sage nicht, dass wir einfach alles glauben sollen, was wir da hören. Ganz egal, wer da auslegt oder predigt. Wir sollen nicht einfach alles glauben, nicht einfach alles ungeprüft hinnehmen. Ganz und gar nicht. Weil jeder Mensch sich irren kann, auch dann, wenn er die besten Absichten hat. Jeder kann sich irren. Deshalb sollen wir alles prüfen, was wir von anderen hören. Und wir sollen vor allen Dingen selbst das Wort Gottes lesen und es studieren. Denn nur das Wort Gottes selbst ist ohne Fehler und absolut vertrauenswürdig. Das ist ein ganz wichtiger Unterschied. Jetzt fragt vielleicht jemand aber, wem kann ich dann überhaupt vertrauen? Ich will Ihnen dafür mal so ein paar Anhaltspunkte geben, bemerkt Dr. Stanley. Wenn Sie jemandem zuhören, der die Bibel aufschlägt, daraus liest und daraus lehrt, dann seien Sie sicher, dass er jedes Wort darin auch tatsächlich glaubt, von Anfang bis Ende. Wenn jemand sagt, ich glaube Teile davon, dann hören Sie nicht länger zu. Wenn jemand sagt, es gibt Abschnitte in der Bibel, die wohl nicht inspiriert sind, dann vergessen Sie es. Wenn jemand sagt, naja, das meiste davon glaube ich ja schon, aber ich bin mir nicht sicher, ob das auch wirklich alles so stimmt. Sehen Sie, die Bibel ist tatsächlich nicht immer einfach zu verstehen. Vielleicht hat Gott das auch ganz bewusst so gemacht, damit wir sie eben nicht einfach lesen und dann in die Ecke legen und sagen, alles klar, habe verstanden, sondern damit wir immer wieder darauf zurückkommen und uns damit beschäftigen, damit wir sie so immer besser verstehen können. Jedes Mal, wenn wir zu einem Abschnitt zurückkommen, dann entdecken wir dort möglicherweise etwas Neues, weil das Gottes Gedanken sind und sie sind so viel höher und tiefer als unsere Gedanken. Wenn ich also Schwierigkeiten habe, so manche Dinge in der Bibel zu verstehen, dann bedeutet das deshalb noch lange nicht, dass es sich hier um einen Fehler oder um einen Irrtum handelt. Nein, sondern die Bibel ist das ewige und vollkommene Wort des ewigen Gottes. Es ist sein lebendiges Wort, durch das er sich uns Menschen offenbart. Wenn Sie also jemandem zuhören, der die Bibel aufschlägt, daraus liest und daraus lehrt, dann fragen Sie sich, ist die Bibel für diese Person auch tatsächlich das Wort Gottes? Und vertraut sie diesem Wort uneingeschränkt? Ein zweiter Anhaltspunkt ist dann auch, ist diese Person einer ehrlichen Interpretation, einer ehrlichen Erklärung des Wortes Gottes verpflichtet, ohne Vorurteile oder kirchliche Bindungen? Legt sie die Bibel durch die Bibel aus? Sucht sie wirklich die Wahrheit oder versucht sie lediglich daraus ihre eigenen Lieblingsthemen oder Lehren abzuleiten? Drittens, versucht diese Person wenigstens ernsthaft und nach ihren besten Möglichkeiten einen Lebensstil zu führen, der mit dem Wort Gottes übereinstimmt. Und viertens, versteht diese Person, dass der Heilige Geist, der in uns wohnt, der eigentliche Lehrer ist und nicht sie selbst? Dass sie selbst lediglich ein Sprecher ist, der die Aufgabe hat, die Wahrheit Gottes so zu erklären und zu verkünden, dass andere Menschen sie verstehen können. Dass ihr Leben dadurch verändert und Gott dadurch geehrt wird. Oder hat diese Person vielleicht irgendwelche persönlichen Motive bei ihrer Verkündigung? Und selbst wenn all diese Kriterien, die ich eben genannt habe, stimmen, dann ist das auch nicht mehr als lediglich ein guter Start. Aber selbst dann sollten Sie nicht einfach alles glauben, was diese Person sagt, sondern auch dann sollten Sie es selbst am Wort Gottes genau prüfen. Das ist Ihre Verantwortung als Christ und als Nachfolger von Jesus Christus. Und bitte verstehen Sie mich jetzt nicht falsch. Wenn ich sage, dass wir alles prüfen sollen, kritisch prüfen sollen, meine ich nicht, dass Sie dem anderen voreingenommen begegnen und ihn verurteilen, sondern ich meine damit, dass sie nicht einfach alles glauben, sondern selbst Fragen stellen und das, was gesagt wird, am Wort Gottes prüfen. Deshalb bitte ich Sie, sagt Dr. Stanley, wenn ich in einer meiner Ansprachen jemals etwas sage, das Ihrer Meinung nach einer Aussage der Bibel widerspricht, dann haben Sie die Verantwortung, mir das mitzuteilen, zu sagen, bitte erklären Sie mir das oder was haben Sie damit gemeint? Denn sehen Sie, als Kinder Gottes haben wir alle den Heiligen Geist, der in uns wohnt und der uns in alle Wahrheit leiten will. Allerdings, und das macht es nicht leichter, allerdings wird es wohl niemals ein völliges Einvernehmen über alle Aussagen und Lehren der Bibel geben. Deshalb gibt es so viele Kirchen und Denominationen, aber da bin ich ganz sicher, das war nicht Gottes Idee, sondern das geschah deshalb, weil Menschen zu unterschiedlichen Auffassungen und Interpretationen gelangt sind. Obwohl es also gut und wichtig ist, auf Menschen zu hören, die das Wort Gottes lesen und lehren, müssen wir uns doch auch selbst immer wieder fragen, glaube ich dem Wort Gottes, lese und erkläre ich es wirklich ehrlich und aufrichtig oder bin ich persönlich oder auch durch meine Denomination irgendwie voreingenommen? Gibt es da vielleicht einen Glaubenssatz, der alles andere so beherrscht, dass ich manche Aussagen gar nicht mehr unvoreingenommen prüfen kann? Wie hören wir auf das Wort Gottes? Wir hören eifrig, wir hören aufmerksam und wir hören vertrauensvoll, mit der festen Überzeugung, dass die Bibel von der ersten bis zur letzten Seite tatsächlich das ewige und lebendige Wort des ewigen und lebendigen Gottes ist. In Psalm 119 fragt der Psalmist, wie wird ein junger Mann seinen Weg unsträflich gehen? Und die Antwort, wenn er sich hält an deine Worte. Und dann fährt er fort und sagt, ich suche dich von ganzem Herzen, lass mich nicht abirren von deinen Geboten. Ich behalte dein Wort in meinem Herzen, damit ich nicht wider dich sündige. Der Herr segne sie.
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1: Ich sag's Ihnen, wie es ist, ich würde so gern auf Wolke 7 schweben. Ohne Schwierigkeiten, beschienen von der Sonne, ab und zu gefächelt von einem lauen Lüftchen. Und dann würde ich mir bei Gott ein Rundum-Wohlfühlpaket bestellen. Einfach die Hände falten, ein Gebet sprechen und dann gelingt mir alles wie von selbst. Mir und meinen Lieben geht's prächtig, denn schließlich bin ich gläubig und zur Belohnung, da muss Gott mir ja jeden Wunsch von den Augen ablesen. Und es darf mir gar nichts passieren, was mich irgendwie aufstören könnte. Doch leider deckt sich dieser schöne Traum so gar nicht mit der Realität. Er deckt sich nicht mal mit der Bibel. Ein Blick etwa in die Apostelgeschichte Kapitel 14 lässt meine schönen Träume zerplatzen wie eine dicke Seifenblase. Die Apostelgeschichte berichtet in diesem Kapitel von Paulus und Barnabas. Und wenn jemand je im Auftrag des Herrn unterwegs gewesen ist, dann sind es diese beiden Evangelisten. Doch leider ist ihr Auftrag alles andere als eine Wellnessreise. Dabei beginnt alles so schön. Die beiden evangelisieren und haben große geistliche Erfolge. Die Menschen bekehren sich durch ihre Predigten. Doch schon bekommen die beiden heftigen Gegenwind. Unruhestifter wiegeln das Volk gegen Paulus und Barnabas auf. Einer Steinigung können sie nur knapp entkommen. Gott hilft, allerdings in letzter Sekunde. Angst und Schrecken bleiben ihnen nicht erspart. Wenig später, an einem anderen Ort, will das Volk die beiden zu Göttern machen. Paulus und Barnabas haben einen Lahmen geheilt. Nur mühselig können sie das Volk in seinem religiösen Wahn zurückhalten. Auch Fans können ziemlich anstrengend und gefährlich sein. Doch Gott lässt die beiden auch das durchleiden. Doch auch diese Strapaze ist noch nicht ganz überstanden, da werden Paulus und Barnabas von ihren alten Verfolgern wieder eingeholt und diesmal kriegen sie Paulus, er wird gesteinigt und nur wie durch ein Wunder überlebt er den Angriff. Haben das die beiden Evangelisten verdient? Haben sie nicht genug geglaubt, dass ihnen Gott dies alles nicht erspart? Das fragen sich auch einige Gefolgsleute. Paulus und Barnabas geben selbst die Antwort und die fällt eindeutig aus. Wörtlich heißt es in der Bibel zu diesem doch nur scheinbaren Widerspruch: Paulus und Barnabas stärkten die Seelen der Jünger und ermahnten sie, im Glauben zu bleiben, und sagten, wir müssen durch viele Bedrängnisse in das Reich Gottes eingehen. Mein Traum ist damit zerplatzt, aber er ist einer Gewissheit gewichen, denn auch das wird aus dem Bericht deutlich. Gott hat uns nicht versprochen, alle Lasten beiseite zu räumen, aber er hilft sie uns tragen.

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0: Pastor Daniel Gebhardt, notwendige Abschiede. Doch zunächst schalten wir in unser Nachrichtenstudio. In Israel ist immer etwas los, wie unsere Meldungen der Woche zeigen.
1: Shalom und herzlich willkommen zu unseren aktuellen Meldungen. Die israelische Armee hat den Kampf gegen die Hisbollah im Südlibanon verschärft. Nach Armeeangaben hatte die Terrormiliz Soldaten der Eliteeinheit Yahalom mit einer Sprengstoffdrohne angegriffen. Ein Offizier und zwei Soldaten wurden schwer verletzt. Israel sprach von einer Verletzung des Waffenstillstands und reagierte mit Luftangriffen. Sie richteten sich gegen ein militärisches Kommandozentrum sowie gezielt gegen einen Bataillonskommandeur der Terrororganisation. In der Stadt Deir Sahrani wurden mehrere Gebäude völlig zerstört. Die Armee räumte ein, dass es bei den Angriffen zivile Opfer gab. So habe ein Terrorist seine Familie als menschliche Schutzschilde benutzt, indem er sie neben sich im Militärhauptquartier versteckte. Libanons Präsident Josef Aoun verurteilte die israelischen Angriffe und sprach von Verstößen gegen das Völkerrecht. Nach dem schweren Erdbeben der Stärke 7,4 in Kolumbien hat Israel ein 80-köpfiges Hilfs- und Rettungsteam ins Katastrophengebiet entsandt. Es besteht aus Angehörigen der Armee, des Verteidigungs- und des Außenministeriums. Hunderte Gebäude in Großstädten wie Cali und Pereira weisen extreme strukturelle Schäden auf und drohen einzustürzen. Es wurden mehr als 260 Nachbeben registriert, die die Bergungsarbeiten in den Trümmern immer wieder unterbrechen. Der teilweise Einsturz des Universitätsklinikums in Cali erschwert die medizinische Erstversorgung und erfordert von den israelischen Ingenieuren zeitaufwendige Sicherungsarbeiten, bevor Trümmer entfernt werden können. Der Hilfseinsatz fällt in eine Phase der diplomatischen Annäherung beider Staaten, nachdem Kolumbien kurz zuvor die Beziehungen neu ausgerichtet und die israelische Souveränität über die Golanhöhen anerkannt hatte. Eine neue Umfrage zeigt ein spannendes Bild der politischen Stimmung in Israel. Wären jetzt Knesset-Wahlen, könnte es zu einem Machtwechsel kommen. Die neue Partei Yeshar unter Führung des ehemaligen Generalstabschefs Gadi Eisenkot wäre mit 23 Sitzen erstmals stärkste Kraft und läge vor der Likud-Partei von Premierminister Benjamin Netanyahu. Zu Beginn der heißen Phase des Wahlkampfs eine Einschätzung unseres Korrespondenten Alon David.
2: Auch bei der Frage nach dem geeinigten Regierungschef liegt Eisenkorn fort mit 49% und Benjamin Netanyahu nur mit 38%. Besonders entscheidend sind aber die Mehrheitsverhältnisse. Netanyahus bisheriges Lager kommt in der Umfrage nur noch auf 48 der insgesamt 120 Sitze. Die Oppositionsparteien erreichen dagegen zusammen genau die 61 Mandate und damit eine mögliche Mehrheit in der Knesset. Bis zur Wahl kann sich allerdings noch viel ändern. Mehrere Parteien liegen nur knapp über der Sperrklausel, während Benny Gantz mit seiner Partei Blau-Weiß derzeit sogar den Einzug ins Parlament verpassen könnte.
1: Die Parlamentswahl in Israel findet am 27. Oktober statt. Der sogenannte Geiselplatz vor dem Tel Aviver Kunstmuseum trägt nun auch offiziell diesen Namen. Bürgermeister Ron Huldai enthüllte die neue Beschilderung für den Hostages Square. Der Platz war seit dem Terrorangriff der Hamas am 7. Oktober 2023 zum zentralen Ort des öffentlichen Kampfes für die Freilassung der Verschleppten geworden. Fast 3 Jahre lang versammelten sich dort Angehörige, Unterstützer und Besucher aus Israel und aller Welt zu Kundgebungen, Gedenkveranstaltungen und Aktionen. Mit der offiziellen Benennung will die Stadt die Bedeutung dieses Ortes dauerhaft bewahren. Jerusalems berühmter Mahane Yehuda-Markt soll modernisiert werden, ohne seinen besonderen Charakter zu verlieren. Im kommenden Jahr ist eine Sanierung für rund 54 Millionen Schekel vorgesehen, umgerechnet etwa 15 Millionen Euro. Wasser, Abwasser und Stromleitungen sowie Böden, Beleuchtung und Überdachungen werden erneuert. Die Arbeiten erfolgen abschnittsweise, damit die mehr als 450 Geschäfte geöffnet bleiben können. Der vor rund 150 Jahren entstandene Schuk hat sich vom traditionellen Lebensmittelmarkt zu einem der beliebtesten Treffpunkte Jerusalems entwickelt. Händler und Stadtplaner wollen vor allem die für den Markt typische Mischung aus Tradition und modernem Jerusalemer Nachtleben bewahren.

0: Mitten im israelischen Hochsommer haben unerwartete Regenfälle für Überschwemmungen in Jerusalem und Umgebung gesorgt. Besonders im Osten und Süden der Stadt musste die Feuerwehr an mehreren überfluteten Stellen eingreifen. Auch im Norden der Golanhöhen fiel starker Regen, was für diese Jahreszeit sehr ungewöhnlich ist. Und damit kommen wir zu den aktuellen Wetteraussichten. Es bleibt sonnig und trocken bei bis zu 29 Grad in Jerusalem und 32 in Tel Aviv. Das waren unsere Meldungen der Woche. Wir wünschen Ihnen eine gesegnete Zeit.
1: Künstliche Intelligenz verwandelt die moderne Medizin in Israel von einem System, das hauptsächlich auf Krankheiten reagiert, in eines, das sie vorhersagen und verhindern kann. Gleichzeitig verändern neue Entwicklungen die Arbeit der Chirurgen. Roboter sehen mehr als menschliche Augen und ermöglichen so komplexe Eingriffe, die minimalinvasiv erfolgen können. Einmal mehr stehen israelische Ärzte und Wissenschaftler an der Spitze der revolutionären Veränderungen. Wir haben uns auf einer Fachmesse umgesehen und konnten die Mediziner in den Operationssaal begleiten.
2: Der historische Namensgeber hätte sich zu Lebzeiten wohl nicht ausmalen können, dass Da Vinci in diesem israelischen Operationssaal nicht für Kunst, sondern modernste Technik steht. Die Hände sind für Barak Bar-Zakai, den Chefarzt der Allgemeinchirurgie am Kaplan Medizinzentrum in Rehovot, nach wie vor das wichtigste Werkzeug. Sie steuern die vier Arme des Roboters, der den Operateuren bei diesem Gallenblaseneingriff die Arbeit in gleich mehrfacher Hinsicht erleichtert.
3: Für den Chirurgen ist es wesentlich angenehmer, da wir nicht über einen längeren Zeitraum neben dem Patienten stehen müssen. Das können oft schon mal bis zu 6 Stunden sein. Mit dem Roboter im OP ist es wesentlich angenehmer. Er arbeitet sehr präzise, die Bewegungen sind sehr präzise und er bietet die Möglichkeit zur Gelenkbewegung, die man bei der Laparoskopie normalerweise nicht hat. Ein weiterer großer Vorteil ist das Nähen mit dem Da Vinci. Das Nähen ist bei einer laparoskopischen Operation in der Regel sehr schwierig. Hiermit ist es viel einfacher.
2: Seit knapp 5 Jahren kommt das Da Vinci-System an der Universitätsklinik bei einem Großteil der Operationen im Bauchraum zum Einsatz. Vom Dickdarm über die Bauchspeicheldrüse bis hin zur Leber. Waren die ersten Einsätze noch mit anfänglicher Skepsis verbunden, wollen Bar-Zakai und seine Kollegen die helfenden Arme aus Stahl heute nicht mehr missen. Für die Chirurgen bedeutet der Einsatz der Technik, sich daran anpassen zu müssen.
4: The learning curve is long.
3: Die Lernkurve ist lang. Der springende Punkt ist, dass man mit dem Roboter kein Tastgefühl hat, weil man das Gewebe nicht berührt. Man erhält keinerlei taktile Rückmeldung. Man muss sich also darauf einstellen, mit dem Gehirn zu fühlen. Es dauert lange, sich an dieses sogenannte Gefühl zu gewöhnen. Und dann müssen die Bewegungen mit dem Roboter sehr präzise und sehr feinfühlig sein. Keine abrupten, schnellen Bewegungen, denn das kann zu erheblichen Gewebeschäden führen.
2: Nicht nur während des Eingriffs beweist das System seinen Nutzen, auch bei der folgenden Nachbereitung greifen die Experten darauf zurück. Der Eingriff selbst wird mitsamt aller Parameter des Patienten in Echtzeit aufgezeichnet und kann so anschließend von den Fachleuten unter die Lupe genommen werden.
3: Wir können erkennen, ob wir Fehler oder alles richtig gemacht haben. Das System kann alle Schritte der OP analysieren, um mögliche Verbesserungen zu erkennen, wenn wir uns die Aufzeichnungen noch einmal ansehen. Mittlerweile gibt es KI-Programme, die uns dabei unterstützen. Ich glaube, dass uns KI in Zukunft bei der Planung von Operationen helfen könnte. Denn wenn man eine sehr komplizierte OP durchführt, möchte man den Ablauf genauestens planen.
2: Für den Chefarzt steht nach zahlreichen erfolgreichen Einsätzen an der Steuerkonsole fest, an der fortschreitenden Technologisierung der Medizin führt nüchtern betrachtet kein Weg vorbei.
3: Vor 100 Jahren sind wir mit Eseln zur Arbeit gekommen, heute mit Elektroautos. In der Chirurgie ist es genauso. Man kann den Fortschritt nicht aufhalten und wir müssen uns darauf einstellen.
2: In die gleiche Kerbe schlagen auch die Aussteller der Fachmesse für künstliche Intelligenz im Gesundheitswesen, die unlängst im Tel Aviver Intercontinental Hotel stattfand. Neue KI-gestützte Plattformen haben sich im israelischen Gesundheitssystem in Rekordzeit etabliert. Dazu zählt unter anderem das proaktive und präventive Interventionssystem von Clalit, der größten staatlichen Gesundheitsorganisation im Heiligen Land. Es sammelt unterschiedlichste Gesundheitsdaten von Patienten, die mit einer Software analysiert werden. Die CPI abgekürzte Plattform soll vor allem bei der Prävention von Krankheiten und Beschwerden helfen, wie der Experte für öffentliche Gesundheit Jacob Waxman erläutert.
5: In der normalen Gesundheitsversorgung spüre ich als Patient etwas, gehe mit einem Problem zu meinem Arzt und er kümmert sich darum. Das ist reaktiv. Proaktiv bedeutet, der Arzt geht alle Patientendaten durch, ermittelt diejenigen, bei denen möglicherweise ein Problem vorliegt, nimmt vorab Kontakt zu ihnen auf und schafft so, das Problem zu lösen, bevor es überhaupt auftritt. Wie gelingt uns das? In Israel verfügen wir über hervorragende Daten aus dem Gesundheitswesen, Krankenhäuser, Praxen und Gemeinden sind bestens vernetzt. Und all diese Daten bilden die Grundlage für unsere Plattform. So sind wir in der Lage, den Ärzten sehr präzise Empfehlungen zu geben.
2: Selbst wenn künstliche Intelligenz die Daten auswertet, noch sind es auch in Israel in letzter Konsequenz die Ärzte, die Patienten behandeln und Eingriffe vornehmen. Das zeitnah Maschinen in Eigenregie übernehmen, ist für Barak Barzakai aber kein Hirngespinst.
4: Guess one day it will happen.
3: Es ist genauso wie bei autonomen Taxis, die nur die Adresse benötigen und dann von alleine fahren. Wird das in der Medizin schon in naher Zukunft auch der Fall sein? Ich bin mir nicht sicher, denn es gibt noch eine Menge Einschränkungen, bevor so etwas zugelassen wird. Aber ich glaube, dass wir das eines Tages tatsächlich erleben werden. Und ich hoffe, ich bin dann noch am Leben.
2: In israelischen Krankenhäusern entscheidet vorerst noch der Mensch, was die Maschine tun darf.
1: Nach diesem Ausblick in die Zukunft schauen wir in Vergangenheit und Gegenwart. Der Falafel-Imbiss von Eyal Ma'abari an der Jerusalemer Prophetenstraße ist bekannt und beliebt. Bei ihm werden die frittierten Bällchen aus pürierten Kichererbsen nach alten Familienrezepten angeboten. Nur wenige seiner Kunden wissen, dass sich vor seinem Geschäft ein Selbstmordattentäter in die Luft gesprengt hat. Dass er noch lebe, sei ein Wunder Gottes, berichtet der jüdisch-orthodoxe Imbissinhaber.
6: Es riecht nach heißem Öl. In den Fritteusen schwimmen leckere Bällchen aus Kichererbsenbrei. Sind sie knusprig gebraten, werden sie zusammen mit Tomaten, Gurken, Zwiebeln, Tahini-Paste aus gemahlenen Sesamsamen und würzigen Soßen in Fladenbrottaschen gefüllt. Im Falafel-Imbiss von Eyal Ma'abari an der Jerusalemer Prophetenstraße sitzt jeder Handgriff. Es muss schnell gehen, die Kunden stehen Schlange.
7: Ich arbeite hier seit fast 30 Jahren. Es ist das Geschäft meines Vaters. Er hat es aufgebaut.
6: Sein Geschäft hat einen guten Ruf. Seine Falafel gehören zu den besten der Stadt. Außer seinem Vater haben früher auch sein Bruder und seine Schwester hier gearbeitet. Mittlerweile hat Eyal Angestellte, die ihm helfen. Er hat ihnen die Familienrezepte für die Falafel verraten.
7: Wir versuchen, sie sehr einfach zuzubereiten. Nur die Gewürze und die Kichererbsen. Ansonsten fügen wir nichts hinzu. Ich weiß nicht, was andere Leute tun. Wir versuchen, unsere Falafel möglichst gut und frisch zu machen. Nur Gewürze und dabei bleibt es.
6: Die Preise für Lebensmittel sind in Israel stark gestiegen.
7: Aktuell sollten auch wir die Preise erhöhen. Wir möchten das eigentlich nicht. Es ist doch sowieso schon alles so teuer für alle hier. Wir versuchen, unsere Preise beizubehalten. Ich weiß aber nicht, wie lange wir das durchhalten können.
6: Was die meisten Kunden, die hier ihre Falafel genießen, nicht wissen: Im Juli 2002 gab es direkt vor dem Laden einen Terroranschlag.
7: Es war ein Selbstmordattentäter, der sich hier in die Luft sprengte. Ich weiß nicht, ob er sich hier in die Luft sprengen wollte oder ob es versehentlich passierte. Er kam her und löste den Sprengsatz aus. Gott sei Dank passierte keinem von uns etwas. Nur er wurde getötet. Aber es war wirklich beängstigend. Eine echte Bombe. Ich war hier zusammen mit meinem Vater. Wir hatten auch einen Kunden hier im Laden. Normalerweise haben wir um diese Zeit Hochbetrieb mit vielen Leuten. Aber damals war niemand hier, nur wir drei. Als dann die ersten Helfer kamen und sahen, wie es hier aussah, waren sie sicher, dass da keiner überlebt haben konnte. Aber dank sei Gott, es geht uns allen gut. Es war ein großes Wunder.
6: Das Attentat ereignete sich inmitten des blutigen Palästinenseraufstandes, der zweiten Intifada. Er beendete eine kurze, relativ ruhige Phase in Jerusalem. Von September 2000 bis etwa 2005 wurden rund 140 palästinensische Selbstmordattentate verübt. Zu den grausamsten zählte der Anschlag auf die Sparrow-Pizzeria an der Jerusalemer Jaffa-Straße mit 16 Toten und rund 130 Verletzten. Insgesamt wurden während der Intifada rund 1.000 bis 1.200 Israelis getötet. Davon waren die Mehrheit Zivilisten, die bei den Bombenanschlägen in Bussen, Cafés und Einkaufszentren starben. Danach gingen die klassischen Bombenattentate drastisch zurück. Die Terrorgruppen schossen stattdessen Raketen auf Israel. Arabische Einzeltäter verüben jedoch immer wieder Messerattacken, Schusswaffenangriffe oder überfahren absichtlich Fußgänger. Ein großer Teil der israelischen Bevölkerung hat die Terrorserie miterlebt. Dieser Schock und das Massaker des 7. Oktober mögen erklären, warum sich die Israelis so schwer tun, der arabischen Seite zu vertrauen.
7: Wir versuchen gerade zu einer Art Routine zurückzukehren. Es liegt aber weiterhin Spannung in der Luft, Spannung und Stress.
6: Aber trotz alledem bleibt Eyal Mabari zuversichtlich. Schließlich sei sein Laden immer noch da und dafür sei er dem Allmächtigen sehr dankbar.
1: Nach dramatischen Ereignissen wie Terroranschlägen, Kriegen oder Unfällen stellen sich die Beteiligten oft die Frage, warum ist das geschehen? Das gilt auch für zerbrochene Beziehungen und Abschiede. Gerade in solchen Situationen lohnt es sich, auf Gott zu vertrauen, unterstreicht Pastor Daniel Gebhardt in seinem biblischen Impuls.
8: Der Abschied von David und Jonathan in 1. Samuel 20 gehört zu den traurigsten Momenten der Bibel. Die beiden Freunde müssen einander loslassen und die Bibel hält fest, dass sie heftig weinten. David aber am allermeisten. Hinter dem verwendeten hebräischen Wort Gadal, das hier mit am allermeisten übersetzt wurde, verbirgt sich eine tiefe Bedeutung. Es heißt eigentlich groß werden oder wachsen. Es zeigt, dass mitten im tiefsten Schmerz gleichzeitig ein inneres Wachstum für David begann. Jonathan war für David jahrelang ein Schutzschild am Königshof. Solange Jonathan da war und sich schützend vor ihn stellte, musste David nicht bedingungslos auf Gottes direkte Fürsorge vertrauen. Er hatte einen menschlichen Puffer. Doch David konnte nicht dauerhaft am Tisch Sauls sitzen und gleichzeitig lernen, was es bedeutet, Gott als seinen Hirten zu erleben. Der Palast bot ihm Sicherheit und Ansehen, aber erst die Wüste lehrte ihn echte Abhängigkeit von Gott. Deshalb ging David auch nicht freiwillig. Er wurde durch Sauls Bedrohung und Jonathans Warnung regelrecht hinausgedrängt. Dieses Muster zeigt sich durch die Heilsgeschichte. Abraham musste sein Vaterhaus verlassen, um das verheißene Land zu sehen. Josef wurde aus seiner Familie gerissen, um später Ägypten und diese ganze Region zu retten. Solche Umbrüche geschehen nicht, weil Gott uns vergisst, sondern weil er uns an einen anderen Ort braucht und in einer neuen Reife braucht. Sogar Jesus greift dieses Prinzip vor seinem Tod auf, als er zu seinen Jüngern sagt, es ist gut für euch, dass ich weggehe. Für die Jünger ergab das keinen Sinn. Er war doch ihr Heiler, Lehrer und ihr Schutz. Aber Jesus wusste, solange er körperlich bei ihnen war, verließen sie sich auf seine sichtbare Gegenwart. Erst durch sein Gehen wurde der Raum frei für den Heiligen Geist und eine ganz neue Dimension des Glaubens. Ähnlich erging es den Ältesten in Ephesus, als Paulus sich unter Tränen von ihnen verabschiedete und sie ganz Gott und dem Weg seiner Gnade anvertraute. In diesem Moment wandelte sich die Bindung an einen Mensch in reines Vertrauen auf Gott. Wenn Sie gerade in einer Phase stecken, in der eine Beziehung endet, ein Job wegbricht oder ein Lebensabschnitt zu Ende geht, fühlt sich das oft nur nach Verlust an. Aber dort, wo Gott uns etwas aus der Hand nimmt, schafft er oft den Platz für das Wachstum, das er schon lange in uns hervorbringen möchte. In Sprüche 3, 5 bis 6 lesen wir: Verlass dich auf den Herrn von ganzem Herzen und verlass dich nicht auf deinen Verstand, sondern gedenke an ihn in allen deinen Wegen, so wird er dich recht führen. Dieses Vertrauen bedeutet, loszulassen, was uns bisher Halt gegeben hat, um Platz für das Neue zu machen. Erst im schmerzhaften Abschied bricht die Abhängigkeit von menschlicher Sicherheit und das wahre innere Wachstum kann beginnen. Der Gott, der David durch die Wüste führte, geht auch die unklaren Wege in ihrem Leben mit. Auch wenn sie heute noch nicht erkennen können, warum Gott diesen Abschied zugelassen hat, dürfen sie darauf vertrauen, dass er einen guten Plan verfolgt. Was sich wie ein Ende anfühlt, kann in Wirklichkeit der Beginn eines neuen Kapitels sein. Halten Sie an ihm fest und richten Sie Ihren Blick auf seine Treue. Er hat sie bisher getragen und er wird sie auch auf dem neuen Weg führen, der vor Ihnen liegt.
1: Der Gott Abrahams, Isaaks und Jakobs führt und begleitet sein Volk Israel. Vielleicht viel mehr, als uns das bewusst ist. David Sini ist Direktor des israelischen Inlandsgeheimdienstes Shin Bet. Er stammt aus einer bekannten und einflussreichen Rabbinerfamilie, ist Vater von 11 Kindern und lebt in einer religiösen Gemeinschaft auf den Golanhöhen. Nach seiner Aussage hat Israel in den vergangenen 2,5 Jahren viele Wunder erlebt, die sich jeder natürlichen Erklärung entziehen. Der Geheimdienstchef forderte deshalb die Oberrabbiner auf, einen landesweiten Dankgottesdienst abzuhalten. Trotz der Kriege, trotz des explodierenden Judenhasses und der weltweiten Kritik, die israelische Wirtschaft brummt, Militär und Medizin gehören zur Weltelite, das Volk ist eines der glücklichsten der Erde. Bibeltreue Christen, die an der Seite Israels stehen, sollten sich dem Dank an Gott anschließen. Wir sind dankbar für Ihre Gebete und Spenden und bitten um Ihre Unterstützung für die Produktion dieser Sendung. Wir verabschieden uns heute mit Aufnahmen von Givat Hatitora. Wir wünschen Ihnen eine gesegnete Woche und auf Wiedersehen.
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1: Wir hören aus dem Neuen Testament, aus dem ersten Brief des Johannes, Kapitel 2, die Verse 1 bis 6.
2: Meine Kinder, dies schreibe ich euch, damit ihr nicht sündigt. Und wenn jemand sündigt, so haben wir einen Fürsprecher bei dem Vater, Jesus Christus, der gerecht ist. Und er ist die Versöhnung für unsere Sünden, nicht allein aber für die unseren, sondern auch für die der ganzen Welt.